und raucht heimlich diese Zigarette, wo der Mann dann das weiße Pferd fängt. Und dann setzt er sich erstmal hin und raucht eine und schaut sich das Pferd in Ruhe an. Und das Pferd ist natürlich wunderschön, ganz weiß und hat so eine lange Mähne und so blaue Augen. Und dann schaut das Pferd aber ihn so komisch an. Und dann wird er ganz verlegen und dann steht er auf und macht das Lasso los und lässt das Pferd frei, weil er sowas von

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4: Freitag. Von heute bis Sonntag findet im Haflinger Gestüt Meura ein Turnier statt. Genauere Infos entnehmen Sie dazu bitte der Internetseite des Gestüts. Von 13 bis 16 Uhr hat man in Rudolstadt, Marktstraße 22, in der Volksbank EG Gera Jena Rudolstadt Gelegenheit, Blut zu spenden. Leute mit und ohne Glauben heißt man ab 19 Uhr willkommen in der Saalfelder Johanneskirche zu John's Night. Und die Händler der Saalfelder Innenstadt öffnen ihre Geschäfte zu einer langen Einkaufsnacht von 19 bis 0 Uhr. Und in Rudolstadt heißt es 20 Uhr wieder Kinozeit in den Saalgärten. Über die Leinwand flimmert dann der Film Sommerbuch. Samstag. Hartmut Vogt, zertifizierter Wanderführer, lädt Sie ein zu einer Wanderung. Gehen Sie mit ihm auf Spurensuche einer verlorenen Heimat, dem Ort Preßwitz. 180 Menschen mussten ihr Heimatdorf verlassen, damit 1938 mit dem Bau des Hohen Wartestausees begonnen werden konnte. Anmelden für diese Wanderung kann man sich unter 0174 496 7787. Oder Sie entscheiden sich für das Pößnicker Stadtfest für die ganze Familie. Bummeln Sie dort über die Vereins-, Händler-, Kinder- und Jugendmeile. Musikalische Höhepunkte sind am Abend unter anderem Recordman und der Kultsänger Heino. Aber auch woanders wird zum Mitfeiern eingeladen, zum Beispiel ins Jugend- und Stadtteilzentrum Gondorf-Saalfeld, nämlich zum Muggi-Herbstmarkt für Kids und Teens. Oder Sie besuchen das Dorffest in Oberwellenborn mit Spiel, Spaß und Kettensägen-Skulpturen-Schnitzen und dem Alleinunterhalter Hartmut Rentsch. Eine Fahrzeugschau, Essen und Trinken und ein Kinderprogramm mit Hüpfburg, Pferdereiten, Kistenrutschen und vielem mehr hat auch die Feuerwehr Kamsdorf geplant zum Tag der Feuerwehr. Diese drei Veranstaltungen beginnen jeweils 14 Uhr. Auf der Suche nach der besten Welt geht man im Liebhabertheater Schloss Kochberg. Der Vorhang dafür hebt sich 17 Uhr. Sonntag. Von 9.30 Uhr bis 13 Uhr sind Sie eingeladen zu einem öffentlichen Kloßseminar auf die Leuchtenburg bei Kala. Im Preis dafür inbegriffen sind ein Drei-Gänge-Menü, der Eintritt und eine Führung. Reservieren kann man unter 036424 71 3300. Von 10 bis 17 Uhr kann man sich die Ausstellung Alle fotografieren, Alltags-Amateurfotografie in Jena im dortigen Stadtmuseum ansehen. Auch die Falknerei in Bad Blankenburg auf dem Greifenstein ist ein lohnendes Ausflugsziel. 11 und 14 Uhr können Sie bei einer Flugshow die Könige der Lüfte hautnah erleben. Oder Sie schlendern mit Kind und Kegel über den Bauernmarkt beim diesjährigen Zwetschgenfest in Zeigerheim. Los geht es dort, 14 Uhr. Zur Spielzeiteröffnung präsentieren sich wieder alle Akteure und Gäste des Rudolstädter Schillertheaters von 15 bis 18 Uhr zu einem großen Fest auf dem Theatervorplatz in Rudolstadt. Und am Abend, ab 19 Uhr, rockt die Revivalband Simon & Garfunkel Feeling Groovy, die Seesternbühne am Zollenroder Meer. Genussvolle Spätsommertage und Nächte wünscht Ihnen Karin Berger, Radio SRB.

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1: Und jetzt komme ich noch einmal zu unserem Dreiklang. Ein einzelner Ton kann schön sein, aber erst mehrere Töne ergeben eine Harmonie. Für den öffentlichen Nahverkehr gilt das genauso. Wenn Ruderstadt, Saalfeld und Bad Blankenburg zusammenspielen, wenn Bus und Bahn zusammenspielen, wenn Kommunen, Verkehrsunternehmen, Freistaat, Planer, Unternehmen, Politik und Verwaltung zusammenspielen, dann wirkt aus Infrastruktur Mobilität. In diesem Sinne wünsche ich unserer neuen Rendezvous-Haltestelle Dreiklang vor allem eines: viele Fahrgäste, möglichst kurze Wartezeiten und immer einen guten Anschluss. Vielen Dank.
2: Eine neue Drehscheibe für den Nahverkehr in Rudolstadt. Heute am 1. September wurde die Rendezvous-Haltestelle Dreiklang in Schwarza eröffnet. Was es für die Fahrgäste und den öffentlichen Nahverkehr in der Region bedeutet, dazu habe ich mit verschiedenen Verantwortlichen gesprochen. Welche Bedeutung die neue Haltestelle für Rudolstadt hat, darüber sprach ich mit dem Bürgermeister Jörg Reichel.
3: Die offizielle Eröffnung der Rendezvous-Haltestelle ist heute geschehen. Sie haben das Band gerade durchgeschnitten. Wie ist die Idee entstanden eigentlich, das zu tun?
4: Ja, wir hatten vor über 10 Jahren die Idee bekommen, dass das Städtedreieck Mobil, was ja zwischen Ruderstadt, Saalfeld und Bad Blankenburg den Busverkehr bedient, wenn man nach Saalfeld fährt, dass es länger dauert, wenn man über Bad Blankenburg dadurch muss. Und hier an dieser Stelle in Schwarza hat man gesehen, treffen sich die Busse, die aus Bad Blankenburg kommen, aus Saalfeld kommen und fahren dann durch Schwarza, durch Volkstädt, durch Ruderstadt, 2 Busse hintereinander. Zur gleichen Zeit. Und da war die Idee geboren, die beiden Busse treffen sich hier in Schwarza. Das ist genau der Ort, an dem wir jetzt stehen. Dort findet das Rendezvous der beiden Busse statt. Und man kann einfach barrierefrei von einem Bus in den anderen umsteigen. Und die Busse warten immer aufeinander. Also man muss hier nicht stehen im Regen, im Wind, in der Sonne.
3: Wunderbar.
4: Und der positive Nebeneffekt war erstmal in der Planung, man spart sich einen Bus, der dann durch Schwarza, durch Volkstädt und durch Ruderstadt fährt. Und beide Busse sind selten rappelvoll gewesen, sodass mit einem das effektiv geht. Und die Idee ging ja dann weiter, nicht nur hier zu vernetzen, sondern auch schon in Bad Blankenburg die Überlandlinien anzubinden, dass man da den Stadtverkehr umsteigen kann. Die Planungen laufen auch noch. Das wäre dann die nächste Rendezvous-Haltestelle.
3: Und die Mobilität verändert sich ja auch dann natürlich.
4: Genau, und das ist vor über 10 Jahren entwickelt worden. Dann, wie das immer so ist, dann kommen Planungen, dann müssen Behörden einbezogen werden, Anlieger müssen einbezogen werden, Grundstücksverfügbarkeit muss geklärt werden. Also der Planungsprozess hat über 10 Jahre gedauert. Zwischendurch ändern sich Gesetze, Regelungen. Die Combus hatte größere Busse, größerer Wenderadius heißt das. Das musste nochmal überarbeitet werden. Und am Ende bin ich heute froh und glücklich an alle Beteiligten, dass es uns gelungen ist, diese Rendezvous-Haltestelle hier zu haben. Der Taktverkehr wird ab Januar aufgenommen, weil das passt dann erst, wenn der ganze Fahrplan umgestellt wird. Jetzt fahren S1 und S2 Linien hier ran, praktisch nutzen das als Haltestelle noch, wie der Verkehr bisher gelaufen ist. Und ab Januar funktioniert
3: los.
4: Dann dieser Takt. Und für alle Kritiker, die sagen, hier fehlt Grün, diese Zeit pflanzt man keine Bäume, das ist alles noch vorgesehen.
3: Genau, das wird noch alles kommen.
4: Und jetzt beginnt den Herbst, Oktober, November dann, kurz vorm Winter, werden wir hier noch die Grünanlage errichten und dann denke ich, haben wir eine wirklich vorzeigenswerte Haltestelle hier in Schwarza, die auch den Ortsteil deutlich aufwertet.
2: Und wie soll der neue Verkehrsknoten künftig funktionieren und welche Vorteile bringt er für die Fahrgäste? Dazu sprach ich mit Konstantin Pitzen, dem Geschäftsführer der Fahrplangesellschaft.
5: Die Fahrplangesellschaft ist ein Planungsbüro für die verschiedensten Aufgaben rund um den öffentlichen Personennahverkehr. Und ich bin Combus seit vielen Jahren verbunden, also auch schon durch Vorgängerprojekte. Und in diesen Vorgängerprojekten, die schon doch einige Jahre her sind, da war diese Idee entstanden für den Standort und das Betriebskonzept für den neuen Städtedreieckverkehr.
3: Gab es bei der Planung besondere Herausforderungen jetzt für die Haltestelle?
5: Also es war klar, als wir uns das Nahverkehrsnetz hier angeschaut haben, auch mit der Verknüpfung zwischen den verschiedensten Buslinien, dass dieses hier an dem Kreisverkehr in Schwarzer der Ort ist, wenn man also den öffentlichen Personennahverkehr verbessern will, dann ist das der Ort für die Verknüpfung der künftigen drei S-Linien. Und die Herausforderung war, dass das hier geht, weil die Platzverhältnisse sind ein bisschen beengt.
3: Aber es geht trotzdem.
5: Aber das Planungsbüro, das dann die Straßenplanung gemacht hat, denen ist es gelungen, eine gute Lösung zu finden.
3: Vielleicht gibt es noch andere Projekte, sicherlich, ist in Planung schon, ja?
5: Ja, also wir machen ja dann die Planung, Betriebskonzept für den Fahrplan.
3: Ja.
5: Die Infrastruktur ist dann eben von den Büros gemacht worden, die sich mit Beton und Asphalt beschäftigen. Aber aus der Planung, die wir tun an Fahrplan und Liniennetz, dadurch ergibt sich regelmäßig, wo welche Anforderungen an Infrastruktur sind, damit die Herstellung von Anschlüssen, also fahrplanmäßigen Anschlüssen, überhaupt möglich ist.
3: Das reibungslos funktioniert und das wird dann ab Januar passieren.
5: Genau. Combus hat vor, am 1. Januar diesen Knoten dann richtig in Betrieb zu nehmen, ja, sodass dann die drei S-Linien hier den Rendezvous haben, wo man dann in alle Richtungen schnell umsteigen kann. Das Ziel ist, dass die drei Städte Saalfeld, Ruderstadt, Bad Blankenburg im 15-Minuten-Takt miteinander verbunden werden. Und das ist möglich, indem die drei S-Linien selbst jeweils alle halbe Stunde fahren. Aber sie fahren immer so abwechselnd, dass die Menschen alle halbe Stunde eine Direktverbindung haben und zusätzlich dann eine um 15 Minuten verschoben, bei der man umsteigen muss.
3: Ja.
5: Aber dadurch habe ich dann die Möglichkeit, alle 15 Minuten zu fahren.
3: Ein wunderbares Rendezvous, auf jeden Fall. Ja. Das klappt dann auf jeden Fall. Vielen Dank.
2: Auch für die technische und verkehrliche Umsetzung ist die neue Rendezvous-Haltestelle ein wichtiger Schritt. Darüber habe ich mit Klaus Bergner von der Combus gesprochen.
3: Jetzt habe ich noch den Herrn Bergner von der Combus hier vor meinem Mikrofon. Hallo, Herr Bergner.
6: Einen schönen guten Tag.
3: Ja, wie planen Sie das jetzt alles mit diesen Fahrplänen? Das geht ja erst ab nächstes Jahr dann richtig in Fahrt.
6: Ja, aktuell fahren wir lediglich mit unserer Linie S1, Rudelstadt-Saalfeld, über die Haltestelle Dreiklang. Ab 1.1. zum Fahrplanwechsel werden wir dann das komplette System an Start bringen.
3: Und das funktioniert dann auch hundertprozentig?
6: Davon gehen wir aus. Wenn natürlich wie gerade jetzt Baumaßnahmen sind, dann wird auch so ein Rendezvous an seine Grenzen stoßen. Aber im Großen und Ganzen sollte das alles funktionieren. Also hier an der Haltestelle fahren dann im 15-Minuten-Takt Busse in jede der drei Städte. Ja, und somit kann ich entweder direkt fahren oder ich kann natürlich auch umsteigen, wenn ich etwas schneller unterwegs sein möchte.
3: Also Fahrgäste können davon profitieren, so in etwa?
6: Das ist schwierig zu sagen, weil wir nicht wissen, wie sich die Fahrgäste umstellen.
3: Mhm.
6: Aktuell fahre ich eben mit der Linie S2 von Rudelstadt über Bad Blankenburg nach Saalfeld. So könnte ich hier am Dreiklang umsteigen und direkt nach Saalfeld fahren. Jetzt müssen wir schauen, wie viele Fahrgäste das annehmen.
3: Das wird bestimmt wunderbar klappen. Vielen Dank.
6: Dankeschön.
3: Ich freue mich drauf. Danke.
6: Danke.
2: Die neue Rendezvous-Haltestelle Dreiklang soll damit nicht nur für bessere Verbindungen sorgen, sondern den öffentlichen Nahverkehr im Städtedreieck insgesamt attraktiver machen. Ich war vor Ort. Ich bin Lido Franke, Radio SRB.

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1: Die Künstlerin Tina Bauer-Pizellen, 1897 bis 1979, widmete sich zu ihren Lebzeiten mit Leib und Seele der Malerei und dem Zeichnen. Ihr Thema? Der Mensch. Besonders Kinder standen im Mittelpunkt ihres künstlerischen Interesses. Mit wachem, kritischem Bewusstsein verfolgte Tina Bauer-Pizellen politische Ereignisse in aller Welt und setzte deren gesellschaftliche Wirksamkeit auf ihre ganz eigene künstlerische Art und Weise um. Eine Auswahl ihres Schaffens präsentiert die Sonderausstellung im Friedrich-Fröbel-Museum Bad Blankenburg in der Johannesgasse 2. Die Sonderausstellung »Vergessene Kinder – Die sozialkritische Kunst von Tina Bauer-Pizellen« ist noch bis zum 30. Mai 2027 zu den Öffnungszeiten des Museums zu sehen. Das war ein Veranstaltungshinweis von Karin Berger, Radio SRB.

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1: Der Rudolstädter Fotograf André Granath stellt großformatige Fotografien aus seinem ersten Bildband bis zum 11. September in der Galerie im Saalfelder Landratsamt aus. Unter dem Titel Heimat – Vom Gefühl innerer Verbundenheit zeigt Granath eine Auswahl beeindruckender Bilder von Natur, Orten und vor allem von den Menschen aus unserer Region. Wer wie ich aus Leidenschaft fotografiert, der fotografiert nicht nur für Kunden. Ich bin regelmäßig auch in eigenem Auftrag aus innerem Antrieb unterwegs, fotografiere unsere Stadt, die Natur, Tiere und natürlich Menschen. Egal, ob ein besonderes Ereignis, ein Wetterumschwung oder interessante Menschen. Auch nach über 20 Jahren bin ich davon begeistert, derartige Dinge mit der Kamera festzuhalten. So Granath. In seinem gleichnamigen Bildband zur Ausstellung Heimat vom Gefühl innerer Verbundenheit begibt sich Granath auf seine ganz persönliche Suche nach dem, was Heimat für einen Menschen ausmacht. Mit dem Projekt beginnt eine Reise durch Erinnerungen, Erfahrungen und zu Begegnungen, die sein Verständnis von Heimat geprägt haben. Zahlreiche Persönlichkeiten sind, zum Teil mit Erläuterungen zum eigenen Wirken, in charakteristischen Porträts dargestellt. Die Ausstellung kann bis zum 11. September 2026 zu den Öffnungszeiten des Amtes im Landratsamt Saalfeld-Rudolstadt, Schlossstraße 24 in Saalfeld, besichtigt werden. Weitere Informationen und noch mehr Bilder und Kontaktdaten finden Sie auch unter www.fotografie-granath.de. Das waren Auszüge einer Mitteilung von Caroline Schreiber, Presse- und Kulturamt des Landratsamtes Saalfeld-Rudolstadt. Am Mikrofon für Sie Karin Berger, Radio SRB.

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1: Sie kennt doch sicherlich den ADAC. Wussten Sie aber, dass es seit über 45 Jahren auch den ADFC gibt? Der Allgemeine Deutsche Fahrradclub. Er ist mit rund 240.000 Mitgliedern die größte Interessenvertretung der RadfahrerInnen und Radfahrer und das nicht nur in Deutschland, sondern auch weltweit. Der ADFC macht jedes Jahr in Deutschland einen Fahrradklimatest. Bei diesem Test sind alle Radfahrende deutschlandweit eingeladen, um ihren Ort auf Fahrradfreundlichkeit zu untersuchen und auszuwerten. Die Ergebnisse helfen, die Stärken und Schwächen der Radverkehrsinfrastruktur und Förderung zu erkennen. Ein besonderer Schwerpunkt liegt dieses Jahr auf die Mobilität von Kindern und Jugendlichen. Zum ersten Mal widmet der ADFC Kindern und Jugendlichen damit eine eigene Umfrage im Rahmen des ADFC Fahrradklimatests. Gerade junge Menschen brauchen sichere Bedingungen, um selbstständig mit dem Rad unterwegs zu sein. Deshalb möchte der ADFC von ihnen selbst wissen. Was funktioniert gut? Was bereitet Schwierigkeiten? Und was muss sich ändern, damit sie überhaupt auf das Fahrrad steigen? Doch wie war das Fahrradklima bisher in Thüringen? Im Fahrradklimatest 2024 bewerteten deutschlandweit 213.000 RadfahrerInnen und Radfahrer die Fahrradfreundlichkeit in über 1.000 Städten und Gemeinden. Doch in Thüringen war es nicht einmal ein Sechzehntel davon. Genau genommen waren es etwa 3.500 Menschen, die an der Umfrage teilnahmen, und 19 Thüringer Orte kamen in die Wertung. Und fast alle von ihnen lagen im Bundesvergleich im unteren Mittelfeld oder darunter. Besonders schlecht bewertet wurden Altenburg, Gotha, Nordhausen, Hartpöllnitz, Aumerweidertal und Waltershausen. Doch vergleichsweise schnitten die Orte Ilmenau, Arnstadt und der Landkreis Saalfeld-Rudolstadt gut ab. Was in den meisten Städten tatsächlich gut bewertet wurde, war die Erreichbarkeit der Ortszentren und das zügige Vorankommen mit dem Rad. Dieses Jahr findet die Online-Umfrage vom 1. September bis zum 30. November über die Internetseite fkt.adfc.de statt. Sie umfasst 27 Fragen zur Fahrradfreundlichkeit allgemein sowie 5 Zusatzfragen, bei denen es diesmal um die Mobilität von Kindern und Jugendlichen geht. Das war alles über ADFC Fahrradklimatest. Ich heiße Jonah Selch. Und Sie hören Radio SRB.

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1: Was steht im Monat September auf dem Programm in der Stadtbibliothek in Rudolstadt? Darüber spreche ich wie immer mit der Annelie. Hallo Annelie.
2: Hallo Lilo.
1: Es beginnt am 8.9. um 19 Uhr mit Dennis Scheck.
2: Genau. Und da muss ich gleich dazu sagen, der Dennis Scheck, der große Literaturkritiker Deutschlands, der hat eine eigene Sendung in der ARD, die nennt sich Druckfrisch. Der liest nicht bei uns, sondern weil wir da wirklich viele Menschen erwarten und hoffen, dass da viele kommen. Das wird im Löwensaal stattfinden, nur dass man das weiß. Die Tickets kann man über Tix for Gigs bekommen oder über die Touristinformation. Genau, aber ich denke, das wird eine schöne Veranstaltung innerhalb der Festwoche. Und er wird uns einiges erzählen zu den letzten 20 Jahren der Spiegel-Bestsellerliste und sagen, was ist Schund, aber was sollte man lesen?
1: Das wird bestimmt sehr interessant. Das ist ja ein ganz gefragter Literaturkritiker, ne?
2: Genau, ja.
1: Dann sind wir bei Samstag, den 12.09. um 12.30 Uhr. Da beginnt es mit einem Kulturmarathon-Mundart-Workshop.
2: Genau. Also der Kulturmarathon findet ja in der ganzen Stadt an verschiedenen Orten. Wir sind in der Bibliothek in unserem Lesegarten um 12.30 Uhr dran. Da kommt die Heike Völzer, das ist die ehemalige Direktorin der Anton-Sommer-Schule, die wunderbar Mundart sprechen kann. Und sie wird etwas zu Anton Sommers und Waldemar Klinghammers Mundart berichten, auch ein bisschen vortragen und auch mit den Gästen üben. Also wer auch mal Mundart sprechen will, ist da genau richtig. Dazu gibt es Thüringer Bratwurst, Pürzbier und ja, einfach nur eine tolle Zeit von 12.30 Uhr bis 14 Uhr. Das gesamte Programm vom Kulturmarathon sollte man sich aber auch anschauen. Also man kann da wirklich von Ort zu Ort gehen und etwas Wunderbares erleben.
1: Es wird schwierig, denn man kann immer nur an einer Stelle sein. Leider, so ist das, ne? Dann am Donnerstag, den 17.09. um 19 Uhr, Plan International, gibt Kindern eine Chance.
2: Diese Veranstaltung findet innerhalb der interkulturellen Woche statt. Und da trifft sich die neu gegründete Plan-Aktionsgruppe und die wollen einfach mal ihre Arbeit vorstellen.
1: Und am Dienstag, den 22.09. um 19 Uhr, Maurizio Pohl, Lateinamerika im Rechtsdruck.
2: Ja, diese Veranstaltung wurde uns über einen Spanischlehrer hier aus Rudolstadt vermittelt. Der Maurizio Pohl lebt in Berlin, macht dort seinen PhD oder seinen Doktor und wird über sein Thema sprechen. Und da geht es um die aktuellen Entwicklungen in Südamerika hinsichtlich der Parteienlandschaft. Eintritt ist da frei.
1: Am Donnerstag, den 24.09. um 19 Uhr ist wieder Petra Jaffra in der Bibliothek. Diesmal mit neuen Geschichten, Rudolstädter Geschichten, neue.
2: Ja, die Petra Jaffra hatte ja schon einen ersten Vortrag, der sehr gut ankam. Sie verbindet das auch immer mit einer Quizrunde, also man muss da auch etwas erraten. Dieses Mal ist die Frage schon vorab,

0: sich kreativ entfalten und ja, gestärkt einfach aus diesem Zusammenkommen herausgehen. Dieser Workshop wird gefördert über das Landratsamt Saalfeld-Rudolstadt, kostet aber dennoch eine Teilnahmegebühr von 10 Euro.
1: Das war's. Ich finde wieder ein vielseitiges Programm und ich freue mich drauf. Vielen Dank.
0: Wir uns auch. Danke auch.
1: Über das Programm in der Stadtbibliothek in Rudolstadt für den Monat September sprach ich wie immer mit der Annelie und ich bin Lilo Franke, Radio SRB.

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1: Wie vielfältig Deutschlands Natur ist, zeigt die Heinz-Sielmann-Stiftung jedes Jahr in Zusammenarbeit mit dem Deutschen Wanderverband. Gemeinsam wählen sie Naturwunder aus und die Menschen in Deutschland dürfen darüber abstimmen, welches als Naturwunder des Jahres ausgezeichnet werden soll. In diesem Jahr sind die Saalfelder Feengrotten nominiert. Ins Guinness-Buch der Rekorde haben die Schaugrotten es schon geschafft. Geschäftsführerin Yvonne Wagner erklärt, was die Auszeichnung Naturwunder des Jahres für die Feengrotten und für Saalfeld bedeuten würde.
2: Wir wären unglaublich stolz, denn wir könnten somit noch mehr Menschen begeistern oder sie anlocken, sich dieses Schauspiel anzuschauen. Und es wäre natürlich auch touristisch ein absoluter Gewinn für uns, deutschlandweit die Feengrotten und die Stadt Saalfeld noch viel bekannter zu machen. Ich bin überzeugt davon, dass es uns auch wirtschaftlich ganz schön nach vorne bringen würde, mit den Besucherzahlen, mit den Umsätzen, aber natürlich auch die Stadt Saalfeld, denn auch dort haben wir viele Angebote, die könnten wir interessant miteinander vernetzen, die Einzelhändler haben was davon, ganz, ganz viele Dienstleistungsunternehmen. Es wäre ein super Aufschwung für die gesamte Region. Und ich bin überzeugt, aus den Erfahrungswerten, die andere Naturwunderkandidaten damit gemacht haben, dass es bei uns ähnlich funktionieren würde. Also gerade in Anbetracht der Herausforderung unserer heutigen Zeit würden wir das als eine Art Gütesiegel verstehen, dass sich dieser Besuch eben wirklich lohnt und wer hier ist, der wird verzaubert und erfährt durch uns, was es noch alles in der Region gibt. Also eine Win-Win-Situation für alle.
1: Bei der Entstehung der Feengrotten waren Menschen zwar nicht ganz unbeteiligt, ein Naturwunder ist aber von selbst entstanden.
2: Also die Saalfelder Feengrotten sind ein einzigartiges Naturwunder. Sie entstanden aus einem mittelalterlichen Alaunschieferbergwerk und als dieses um 1850 geschlossen wurde, weil der Abbauprozess sich nicht mehr gelohnt hat, da hatte die Natur Zeit, eine Faszination an Tropfsteinen, an Farben und seltenen mineralischen Verbindungen entstehen zu lassen.
1: Außer den Feengrotten sind noch 8 weitere Naturwunder nominiert. Zum Beispiel die Moorlandschaft Alperstädter Ried, auch hier in Thüringen, oder die Teufelsmauer in Sachsen-Anhalt. Wie stehen denn die Chancen für die Grotten?
2: Naja, wir haben ganz viele Fans, ganz viele Freunde, die uns schon unterstützen, das teilen und ja, es stößt allgemein auf ganz große Resonanz. Also ich glaube schon daran, dass wir sehr, sehr gute Chancen haben. Das hängt natürlich auch davon ab, wie viele Menschen für uns stimmen. Und wenn ich einen Wunsch hätte an dieser Stelle, dann stimmen Sie doch für uns.
1: Abgestimmt werden für das Naturwunder 2025 kann auf der Internetseite der Heinz-Sielmann-Stiftung noch bis zum 27. September. Für Sie am Mikrofon war Emma Harnisch und Sie hören Radio SRB.

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1: Am Donnerstag, den 24. Juni, fand in der Gertrudiskirche in Saalfeld eine ganz besondere Veranstaltung des Right Key Gospel Chor statt. Ich durfte dabei sein und mit einer ganz besonderen Person sprechen. Also, mit wem sprach ich?
2: Ich bin Stefan Rauschelbach, ich leite seit 13 Jahren den Chor The Right Key.

0: Was macht den Right Key Gospel Chor denn eigentlich so besonders?
1: Das ist eine ganz authentische Lebensfreude und eine völlig freie, fast schon kindlich unverstellte Beziehung zur Musik und zur Harmonie, zum mehrstimmigen Singen. Und diese Energie, diese Freude, das ist der große Unterschied zu anderen Chören. Das macht The Right Key wirklich aus.

0: Aber was ist Gospelmusik überhaupt?
1: Gospelmusik ist in den Staaten entstanden als christliche Musik, als neue Musik der schwarzen Bevölkerung, die ja bekanntermaßen als Sklaven auf den anderen Kontinent verschleppt wurden und die eben durch ihre mitgebrachten Kulturen und ihre Beziehung zu Musik und ihre Körperlichkeit zu Musik eben da nochmal einen ganz neuen musikalischen Stamm gegründet haben, aus dem sich so viele andere Musikstile ableiten. Die ganze Pop- und Rockmusik würde es nicht geben ohne die Wurzeln von Spirituals, von Blues, von Gospel. Und deswegen ist es natürlich auch immer eine spirituelle und eine seelische Dimension, die damit schwingt. Deswegen kann man es eigentlich nur lieben.

0: Außerdem habe ich mich gefragt, was Gospelmusik für Herrn Rauschelbach in einem Wort ist. Als Antwort bekam ich allerdings 4 Wörter, aber das macht nichts.
1: Die Wiege der Popmusik.

0: Und was genau macht dieses eine Konzert nun so besonders?
1: Das war mein vorerst letztes großes Konzert hier in Saalfeld mit dem Chor. Ich bleibe dem Chor noch bis zum Ende des Jahres als Chorleiter auch erhalten. Wir haben noch eine Chorbegegnung mit einem anderen Gospelchor in Halberstadt oder bei Halberstadt in Gröningen, worauf wir uns sehr freuen. Das wird dann nach der Sommerpause stattfinden. Und dann kommt ein Riesenhöhepunkt am Ende des Jahres in Apolda. Wird das Chormusical Bethlehem aufgeführt, komponiert von Dieter Falk und getextet von Michael Kunze. Und dadurch, dass ich im Original in der großen Show Keyboarder bin, konnte ich das Projekt nach Apolda bringen und wir freuen uns wahnsinnig drauf, auch auf die Begegnung mit den anderen Chören dort vor Ort. Es werden circa 100 Menschen im Chor dort singen. Wirklich ein toller Cast an Solo-Ensemble-SängerInnen. Ich selber werde in der Band spielen und auch die Band leiten und das wird für uns ein ganz, ganz toller Jahresabschluss. Und vielleicht darf man verraten, dass mein Nachfolger, der liebe Tillmann Wölz, auch schon diese Probenphase für das Musical mit begleiten wird und somit für den Chor und auch mich und für alle Beteiligten ein ganz weicher, sanfter Übergang entstehen wird.

0: Gab es ein Highlight für den Chorleiter?
1: Wir hatten den Gospel oder besser gesagt die Hymne Total Praise im Programm und das ist erstens ein wunderschönes Stück Musik, wahnsinnig ergreifend und zweitens auch einfach ein Punkt, an dem sich der Kreis meiner gemeinsamen Zeit mit dem Chor schließt und deswegen eine emotionale Aufladung hat, kann man sagen. Und ja, mit dem Song bin ich damals in die erste Probe rein, als mein Vorgänger und Chorgründer Michael Bayer noch den Chor geleitet hat und durfte mit dem Chor an diesem Stück proben und es war zumindest von meiner Seite aus lieber auf den ersten Blick. Und ich durfte dieses Stück nochmal in den Staaten in einer Gospelgemeinde musizieren und das war wirklich ein sehr erfüllendes Erlebnis und somit ist dieser Song wirklich aufgeladen mit Emotionen, mit tollen Erinnerungen und das ist ein Meilenstein in diesem Programm für mich gewesen.

0: Und eine Nachricht hatte der Chorleiter noch an seinen Chor.
1: Ich bitte die Freude und Liebe an der Musik und das, was ihr dadurch ausstrahlt und den Menschen gebt und schenkt, das ist besonders in den heutigen Zeiten so sehr wichtig, wo immer mehr Hass und Verwirrung auf der Welt sich breit machen, bringt gute Botschaften unter die Menschen und sorgt immer mal wieder abends mit euren Konzerten für eine große Botschaft von Liebe und Frieden.

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4: Freitag. Von heute bis Sonntag findet im Haflinger Gestüt Meura ein Turnier statt. Genauere Infos entnehmen Sie dazu bitte der Internetseite des Gestüts. Von 13 bis 16 Uhr hat man in Rudolstadt, Marktstraße 22, in der Volksbank EG Gera Jena Rudolstadt Gelegenheit, Blut zu spenden. Leute mit und ohne Glauben heißt man ab 19 Uhr willkommen in der Saalfelder Johanneskirche zu John's Night. Und die Händler der Saalfelder Innenstadt öffnen ihre Geschäfte zu einer langen Einkaufsnacht von 19 bis 0 Uhr. Und in Rudolstadt heißt es 20 Uhr wieder Kinozeit in den Saalgärten. Über die Leinwand flimmert dann der Film Sommerbuch. Samstag. Hartmut Vogt, zertifizierter Wanderführer, lädt Sie ein zu einer Wanderung. Gehen Sie mit ihm auf Spurensuche einer verlorenen Heimat, dem Ort Preßwitz. 180 Menschen mussten ihr Heimatdorf verlassen, damit 1938 mit dem Bau des Hohen Wartestausees begonnen werden konnte. Anmelden für diese Wanderung kann man sich unter 0174 496 7787. Oder Sie entscheiden sich für das Bösnicker Stadtfest für die ganze Familie. Bummeln Sie dort über die Vereins-, Händler-, Kinder- und Jugendmeile. Musikalische Höhepunkte sind am Abend unter anderem Recordman und der Kultsänger Heino. Aber auch woanders wird zum Mitfeiern eingeladen, zum Beispiel ins Jugend- und Stadtteilzentrum Gondorf-Saalfeld, nämlich zum Mucki-Herbstmarkt für Kids und Teens. Oder Sie besuchen das Dorffest in Oberwellenborn mit Spiel, Spaß und Kettensägen, Skulpturen schnitzen und dem Alleinunterhalter Hartmut Rentsch. Eine Fahrzeugschau, Essen und Trinken und ein Kinderprogramm mit Hüpfburg, Pferdereiten, Kistenrutschen und vielem mehr hat auch die Feuerwehr Kamsdorf geplant zum Tag der Feuerwehr. Diese drei Veranstaltungen beginnen jeweils 14 Uhr. Auf der Suche nach der besten Welt geht man im Liebhabertheater Schloss Kochberg. Der Vorhang dafür hebt sich 17 Uhr. Sonntag. Von 9.30 Uhr bis 13 Uhr sind Sie eingeladen zu einem öffentlichen Kloßseminar auf die Leuchtenburg bei Kala. Im Preis dafür inbegriffen sind ein Drei-Gänge-Menü, der Eintritt und eine Führung. Reservieren kann man unter 036424 71 3300. Von 10 bis 17 Uhr kann man sich die Ausstellung Alle fotografieren, Alltags-Amateurfotografie in Jena im dortigen Stadtmuseum ansehen. Auch die Falknerei in Bad Blankenburg auf dem Greifenstein ist ein lohnendes Ausflugsziel. 11 und 14 Uhr können Sie bei einer Flugshow die Könige der Lüfte hautnah erleben. Oder Sie schlendern mit Kind und Kegel über den Bauernmarkt beim diesjährigen Zwetschgenfest in Zeigerheim. Los geht es dort 14 Uhr. Zur Spielzeiteröffnung präsentieren sich wieder alle Akteure und Gäste des Rudolstädter Schillertheaters von 15 bis 18 Uhr zu einem großen Fest auf dem Theatervorplatz in Rudolstadt. Und am Abend ab 19 Uhr rockt die Revivalband Simon & Garfunkel Feeling Groovy, die Seesternbühne am Zollenroder Meer. Genussvolle Spätsommertage und Nächte wünscht Ihnen Karin Berger, Radio SRB.

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1: Und jetzt komme ich noch einmal zu unserem Dreiklang. Ein einzelner Ton kann schön sein, aber erst mehrere Töne ergeben eine Harmonie. Für den öffentlichen Nahverkehr gilt das genauso. Wenn Ruderstadt, Saalfeld und Bad Blankenburg zusammenspielen, wenn Bus und Bahn zusammenspielen, wenn Kommunen, Verkehrsunternehmen, Freistaat, Planer, Unternehmen, Politik und Verwaltung zusammenspielen, dann wirkt aus Infrastruktur Mobilität. In diesem Sinne wünsche ich unserer neuen Rendezvous-Haltestelle Dreiklang vor allem eines: viele Fahrgäste, möglichst kurze Wartezeiten und immer einen guten Anschluss. Vielen Dank.
2: Eine neue Drehscheibe für den Nahverkehr in Rudolstadt. Heute am 1. September wurde die Rendezvous-Haltestelle Dreiklang in Schwarza eröffnet. Was es für die Fahrgäste und den öffentlichen Nahverkehr in der Region bedeutet, dazu habe ich mit verschiedenen Verantwortlichen gesprochen. Welche Bedeutung die neue Haltestelle für Rudolstadt hat, darüber sprach ich mit dem Bürgermeister Jörg Reichel.
3: Die offizielle Eröffnung der Rendezvous-Haltestelle ist heute geschehen. Sie haben das Band gerade durchgeschnitten. Wie ist die Idee entstanden eigentlich, das zu tun?
4: Ja, wir hatten vor über 10 Jahren die Idee bekommen, dass das Städtedreieck Mobil, was ja zwischen Ruderstadt, Saalfeld und Bad Blankenburg den Busverkehr bedient, wenn man nach Saalfeld fährt, dass es länger dauert, wenn man über Bad Blankenburg dadurch muss. Und hier an dieser Stelle in Schwarza hat man gesehen, treffen sich die Busse, die aus Bad Blankenburg kommen, aus Saalfeld kommen und fahren dann durch Schwarza, durch Volkstädt, durch Ruderstadt, 2 Busse hintereinander. Zur gleichen Zeit. Und da war die Idee geboren, die beiden Busse treffen sich hier in Schwarza. Das ist genau der Ort, an dem wir jetzt stehen. Dort findet das Rendezvous der beiden Busse statt. Und man kann einfach barrierefrei von einem Bus in den anderen umsteigen. Und die Busse warten immer aufeinander. Also man muss hier nicht stehen im Regen, im Wind, in der Sonne.
3: Wunderbar.
4: Und der positive Nebeneffekt war erstmal in der Planung, man spart sich einen Bus, der dann durch Schwarza, durch Volkstädt und durch Ruderstadt fährt. Und beide Busse sind selten rappelvoll gewesen, sodass mit einem das effektiv geht. Und die Idee ging ja dann weiter, nicht nur hier zu vernetzen, sondern auch schon in Bad Blankenburg die Überlandlinien anzubinden, dass man da den Stadtverkehr umsteigen kann. Die Planungen laufen auch noch. Das wäre dann die nächste Rendezvous-Haltestelle.
3: Und die Mobilität verändert sich ja auch dann natürlich.
4: Genau, und das ist vor über 10 Jahren entwickelt worden. Dann, wie das immer so ist, dann kommen Planungen, dann müssen Behörden einbezogen werden, Anlieger müssen einbezogen werden, Grundstücksverfügbarkeit muss geklärt werden. Also der Planungsprozess hat über 10 Jahre gedauert. Zwischendurch ändern sich Gesetze, Regelungen. Die Combus hatte größere Busse, größerer Wenderadius heißt das. Das musste nochmal überarbeitet werden. Und am Ende bin ich heute froh und glücklich und alle Beteiligten, dass es uns gelungen ist, diese Rendezvous-Haltestelle hier zu haben. Der Taktverkehr wird ab Januar aufgenommen, weil das passt dann erst, wenn der ganze Fahrplan umgestellt wird. Jetzt fahren S1 und S2 Linien hier ran, praktisch nutzen das als Haltestelle noch, wie der Verkehr bisher gelaufen ist. Mhm. Und ab Januar funktioniert
3: los.
4: Dann dieser Takt. Und für alle Kritiker, die sagen, hier fehlt Grün, diese Zeit pflanzt man keine Bäume, das ist alles noch vorgesehen.
3: Genau, das wird noch alles kommen.
4: Und jetzt beginnt den Herbst, Oktober, November dann, kurz vorm Winter, werden wir hier noch die Grünanlage errichten und dann denke ich, haben wir eine wirklich vorzeigenswerte Haltestelle hier in Schwarza, die auch den Ortsteil deutlich aufwertet.
2: Und wie soll der neue Verkehrsknoten künftig funktionieren und welche Vorteile bringt er für die Fahrgäste? Dazu sprach ich mit Konstantin Pitzen, dem Geschäftsführer der Fahrplangesellschaft.
5: Die Fahrplangesellschaft ist ein Planungsbüro für die verschiedensten Aufgaben rund um den öffentlichen Personennahverkehr. Und ich bin Combus seit vielen Jahren verbunden, also auch schon durch Vorgängerprojekte. Und in diesen Vorgängerprojekten, die schon doch einige Jahre her sind, da war diese Idee entstanden für den Standort und das Betriebskonzept für den neuen Städtedreieckverkehr.
3: Gab es bei der Planung besondere Herausforderungen jetzt für die Haltestelle?
5: Also es war klar, als wir uns das Nahverkehrsnetz hier angeschaut haben, auch mit der Verknüpfung zwischen den verschiedensten Buslinien, dass dieses hier an dem Kreisverkehr in Schwarza der Ort ist, wenn man also den öffentlichen Personennahverkehr verbessern will, dann ist das der Ort für die Verknüpfung der künftigen drei S-Linien. Und die Herausforderung war, dass das hier geht, weil die Platzverhältnisse sind ein bisschen beengt.
3: Aber es geht trotzdem.
5: Aber das Planungsbüro, das dann die Straßenplanung gemacht hat, denen ist es gelungen, eine gute Lösung zu finden.
3: Vielleicht gibt es noch andere Projekte, sicherlich. Ist in Planung schon, ja?
5: Ja, also wir machen ja dann die Planung, Betriebskonzept für den Fahrplan.
3: Ja.
5: Die Infrastruktur ist dann eben von den Büros gemacht worden, die sich mit Beton und Asphalt beschäftigen. Aber aus der Planung, die wir tun an Fahrplan und Liniennetz, dadurch ergibt sich regelmäßig, wo welche Anforderungen an Infrastruktur sind, damit die Herstellung von Anschlüssen, also fahrplanmäßigen Anschlüssen, überhaupt möglich ist.
3: Das reibungslos funktioniert und das wird dann ab Januar passieren.
5: Genau. Combus hat vor, am 1. Januar diesen Knoten dann richtig in Betrieb zu nehmen, ja, sodass dann die drei S-Linien hier den Rendezvous haben, wo man dann in alle Richtungen schnell umsteigen kann. Das Ziel ist, dass die drei Städte Saalfeld, Ruderstadt, Bad Blankenburg im 15-Minuten-Takt miteinander verbunden werden. Und das ist möglich, indem die drei S-Linien selbst jeweils alle halbe Stunde fahren. Aber sie fahren immer so abwechselnd, dass die Menschen alle halbe Stunde eine Direktverbindung haben und zusätzlich dann eine um 15 Minuten verschoben, bei der man umsteigen muss.
3: Ja.
5: Aber dadurch habe ich dann die Möglichkeit, alle 15 Minuten zu fahren.
3: Ein wunderbares Rendezvous, auf jeden Fall. Ja. Das klappt dann auf jeden Fall. Vielen Dank.
2: Auch für die technische und verkehrliche Umsetzung ist die neue Rendezvous-Haltestelle ein wichtiger Schritt. Darüber habe ich mit Klaus Bergner von der Combus gesprochen.
3: Jetzt habe ich noch den Herrn Bergner von der Combus hier vor meinem Mikrofon. Hallo, Herr Bergner.
6: Einen schönen guten Tag.
3: Ja, wie planen Sie das jetzt alles mit diesen Fahrplänen? Das geht ja erst ab nächstes Jahr dann richtig in Fahrt.
6: Ja, aktuell fahren wir lediglich mit unserer Linie S1, Rudelstadt-Saalfeld, über die Haltestelle Dreiklang. Ab 1.1. zum Fahrplanwechsel werden wir dann das komplette System an den Start bringen.
3: Und das funktioniert dann auch hundertprozentig?
6: Davon gehen wir aus. Wenn natürlich wie gerade jetzt Baumaßnahmen sind, dann wird auch so ein Rendezvous an seine Grenzen stoßen. Aber im Großen und Ganzen sollte das alles funktionieren. Also hier an der Haltestelle fahren dann im 15-Minuten-Takt Busse in jede der drei Städte. Ja, und somit kann ich entweder direkt fahren oder ich kann natürlich auch umsteigen, wenn ich etwas schneller unterwegs sein möchte.
3: Also Fahrgäste können davon profitieren, so in etwa?
6: Das ist schwierig zu sagen, weil wir nicht wissen, wie sich die Fahrgäste umstellen.
3: Mhm.
6: Aktuell fahre ich eben mit der Linie S2 von Rudelstadt über Bad Blankenburg nach Saalfeld. So könnte ich hier am Dreiklang umsteigen und direkt nach Saalfeld fahren. Jetzt müssen wir schauen, wie viele Fahrgäste das annehmen.
3: Das wird bestimmt wunderbar klappen. Vielen Dank.
6: Dankeschön.
3: Ich freue mich drauf. Danke.
6: Danke.
2: Die neue Rendezvous-Haltestelle Dreiklang soll damit nicht nur für bessere Verbindungen sorgen, sondern den öffentlichen Nahverkehr im Städtedreieck insgesamt attraktiver machen. Ich war vor Ort. Ich bin Lido Franke, Radio SRB.

Veranstaltungstipp. Die Künstlerin Tina Bauer-Pizellen, 1897 bis 1979, widmete sich zu ihren Lebzeiten mit Leib und Seele der Malerei und dem Zeichnen. Ihr Thema? Der Mensch. Besonders Kinder standen im Mittelpunkt ihres künstlerischen Interesses. Mit wachem, kritischem Bewusstsein verfolgte Tina Bauer-Pizellen politische Ereignisse in aller Welt und setzte deren gesellschaftliche Wirksamkeit auf ihre ganz eigene künstlerische Art und Weise um. Eine Auswahl ihres Schaffens präsentiert die Sonderausstellung im Friedrich-Fröbel-Museum Bad Blankenburg in der Johannesgasse 2. Die Sonderausstellung »Vergessene Kinder – Die sozialkritische Kunst von Tina Bauer-Pizellen« ist noch bis zum 30. Mai 2027 zu den Öffnungszeiten des Museums zu sehen. Das war ein Veranstaltungshinweis von Karin Berger, Radio SRB.

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0: klingt es nicht ganz so herrlich. 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
1: Guten Tag und herzlich willkommen bei Kaffeeklatsch.

So einen wunderschönen guten Tag da draußen im Hörgebiet sozusagen, ihr lieben Hörerinnen, ihr lieben Hörer. Wir sind gelandet am Donnerstag beim Kaffeeklatsch in einem neuen Monat. Der wunderschöne September, und der ist, ja, denke ich mal, sehr speziell mit ganz vielen Aktivitäten, wie ich jetzt gerade es überflogen habe, in Veranstaltungsbereichen, mit all den Dingen, die uns da erwarten. Sei es vom Radio, sei es regional, überall ist was los und viele Dinge überschneiden sich und da weiß man gar nicht, wo man anfangen soll. Aber wir durchleuchten mal so ein paar kleine Sachen, ansonsten gehe ich heute mal ganz easy, ganz entspannt, eigentlich wie immer rein hier mit etwas Feuchtigkeit. Der liebe Petrus hat gesagt, ein wenig Nässe seid ihr vergönnt, wenn du hier einholst. Aber ich habe 2 Stunden Zeit zu trocknen hier. Ja, und es gibt auch im Haus noch eine kleine Überraschung, die uns jetzt seit Montag begleitet. Und das geht noch 12 Monate. Wir haben neue FSJler. Und die Alten, was ist die Alten, die sind ja alle jung, haben wir verabschiedet am Freitag ganz schön bei einem kleinen Sommerfest, Radio SAP Sommerfest. Und jetzt sind die Neuen da und die werden jetzt hier schön eingearbeitet. Und das Coole ist hier, bei mir ist Tradition geworden irgendwie durch Zufall, dass diejenigen, die hier neu anfangen, die Frischlinge nenne ich sie immer, zu mir reinkommen am Donnerstag in die Sendung. Und ich glaube, die haben das schon gehört, dass es heute so sein wird, denn im Vorbeigehen habe ich schon die beiden gesehen und sie hatten ein breites Grinsen. Und das Schöne ist, wir kennen uns beidseitig nicht, das heißt, es wird ein interessantes Gespräch. Ich bin gespannt. Ja, dann will ich nochmal eine Live-Schaltung euch aufs Ohr geben. Sportliches Telefonat sozusagen. Und ansonsten lasse ich es einfach laufen für euch da draußen, für mich. Und schau mal, Kaffee habe ich schon da hier. Das war also Punktlandung und gleich der Kaffee auf dem Tisch. Das ist wie in einem 5-Sterne-Hotel. Unglaublich. So, aber wetterfrosch bin ich auch noch nebenbei. Und deswegen Sherman Jackson und Piazzadora haben mal ein schönes Lied gemacht. Wenn es beginnt zu regnen, dann sollte man sich unterstellen.

Also wenn ich jetzt aus dem Studiofenster schaue, irgendwie ist gar nichts vom Regen hier. Ich weiß auch nicht, ist gerade momentan, oder die Bäume sind zu dicht, dass hier überhaupt kein Tropfen ankommt. Aber nichtsdestotrotz will ich gar nicht so viel über das, was da oben runterkommt, erzählen, sondern was auf euch so zukommt. Und ich überlege mal so zwischendurch, was mache ich denn so für Musik? Wenn ich gar nicht so in irgendwelchen Themen in der Vorbereitung bin, dann sage ich gern mal für mich, jo, lass es mal spontan laufen, mal gucken, was mir so über den Bildschirm flattert. Und ich verfange mich gern immer wieder mal in so ein paar Ordnern beim Runterscrollen, zum Beispiel hier unter RHW Radio, da finde ich eigentlich ganz viele Sachen bei mir. Und benennen die auch immer etwas ja, nach meinem Ermessen. Zum Beispiel der Ordner Radio, Bindestrich, keine Zeit heute. Das ist immer so ein Notprogramm, was ich dann, wenn ich wirklich eine Veranstaltung habe oder im Urlaub bin, dann einfach hier hochlade. Und dann habe ich ein paar Songs zusammengeschoben und die kommen dann irgendwie in der Musikschleife mit ein paar Jingles noch gepaart. Und ja, da hüpfe ich gern mal auch zwischendrin, wenn ich live sende, in so einem Ordner hin oder her. Und da bin ich jetzt gerade für euch gelandet in diesem Ordner. Und gibt es ein paar Songs, die, denke ich mal, ich jetzt länger nicht gespielt habe. Ich würde mal anfangen mit den Herrn der Schöpfung. Zum Beispiel Mr. Bruce Springsteen. Brauchen wir auch gar nicht so viel sagen zu diesem Herrn, legendärer Musiker, und ja, hat Songs gemacht und hat auch seine Stimme und seine ganze Aura verkauft, ohne irgendwelche Star-Allüren, sondern er ist, wie er ist, authentisch. Und hier ist eine schöne Runde von ihm.

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1: Crooked Fiddle, Crooked Band, und ich kann es gar nicht lesen hier. Unglaublich. Wo ist meine Brille? Ich muss aber erst mal ein Lied spielen, denn ich habe jetzt Besuch bekommen hier, relativ zeitig, ja. Das war ich noch gar nicht vorbereitet, aber das ist schön. Silvio steht schon neben mir und dann sitzt mir gegenüber noch eine junge Dame, und da freue ich mich jetzt drauf, das nächste Mal rauszukriegen, wer das ist und warum diese hier im Radio gelandet ist. Und wenn dieser Mann mit dieser Stimme auch Radio gemacht hätte, der hätte ich jede Sendung mitgeschnitten. Auf Kassette wie früher. Denn er hat eine Stimme. Da kann man einfach nur entspannt zuhören. Hier ist Chris Rea.

0: was für ein Wohnzimmer-Sound hier bei uns bei Radio SAB, wenn wir hier wirklich mal das Studio, die Studiomonitore aufdrehen. Das ist einfach ein wunderbares Gefühl. Das einzige Gefühl, was mich jetzt gerade nervt, ist die langen Haare mit den Kopfhörern und wenn man dazwischen noch so eine kleine Lesehilfe auf der Birne hat, dann wird's schwierig. Aber eine junge Dame sitzt mir gegenüber, die hat eine sehr, sehr stylische Brille, wenn ich das mal jetzt so schon verraten darf, und ein wunderbares Lächeln und die Haare etwas länger wie ich, logisch, ja, bist ja auch eine Frau. Und sie ist jetzt hier gelandet bei Radio SRB und deswegen sage ich mal herzlich willkommen. Ich muss mal ganz kurz auf meinen Spicker schauen. Ich habe nämlich hier so einen kleinen Namen vermerkt, die Pauline. Pauline ist gelandet in Thüringen und ist jetzt genau ein Jahr hier, und zwar in einem freiwillig sozialen Jahr in dem Bereich Kultur. Ist das richtig? Silvio, halt mal dein Mikrofon nochmal hier so ein bisschen in Griffweite, sagt man das so. Du kannst im Stehen moderieren, ja, da ist. Genau. Dass du ein bisschen korrigieren kannst. Ich weiß ja gar nichts gerade momentan, ja. Das ist ja so wie so ein Blind Date. So, liebe Pauline. Du kommst, habe ich gerade gemerkt, jetzt von der Dialektik her, bist jetzt nicht aus Thüringen, sondern du mit einem bayerischen Akzent holst irgendwo her. Ne? Kann das sein oder bist du fränkisch? Das ist immer unterschiedlich. Ja?
1: Kann ich da?
0: Du kannst jetzt da reinsprechen.
1: Ja, nee, aus Bayern. Das passt schon so.
0: Also aus Bayern, okay. Ja. Und woher aus Bayern?
1: Bisschen weiter unten, also Nähe Augsburg, Nördlingen, sowas.
0: Okay. Und die Idee, jetzt nach deiner Schule, vor dem Studium, jetzt zum Radio zu gehen, was hat dich da bewegt oder wie bist du drauf gekommen? Erzähl uns das mal.
1: Ja, also ich habe generell immer schon dieses Interesse an diesem Medienbereich gefunden. Und ich habe mich dann einfach mal erkundigt im Internet, was es so für Möglichkeiten gibt für mich. Und ich wusste eigentlich schon, dass ich ein FSJ möchte, aber diese soziale Richtung für ein Jahr war ich mir doch nicht so sicher, ob ich das wollte. Und dann habe ich eben hier gesehen, ja, schau mal hier, FSJ beim Radio. Ich dachte mir, perfekt, habe mich da mal angemeldet und dann wurde ich auch eigentlich schon relativ zeitnah zu einem Vorstellungsgespräch eingeladen und dann bin ich hier gelandet.
0: Ah, so richtig. Also sitzt man dann da und dann sind mehrere Leute, du, die
2: Conny. Wir machen das in der Regel dann immer und wobei, so richtig förmlich machen wir es nicht.
0: Wie so ein Casting, ist das wie so ein Casting oder wie muss man sich das vorstellen?
2: Naja, wir wollen ja mal wissen, wer die jungen Leute sind, was sie bewogen hat, hier sich bei uns zu melden, was sie vielleicht für Vorerfahrungen haben. Manche kommen schon haben schon mal in der Schule irgendwie Radio gemacht oder irgendwas. Und andere haben noch gar keine Erfahrung. Und das ist immer ganz gut mal abzustecken. Und für uns halt immer wichtig, vor allem dann der Punkt, können die jungen Leute selbstständig arbeiten? Weil das ist ja das, sie müssen dann trotzdem relativ schnell auf eigenen Beinen laufen, bei uns mal wichtig. Und das steckt man so ein bisschen ab, sagen halt, was so bei uns das Hauptaufgabenfeld ist, wo es hingeht.
0: Und die Voraussetzungen müssen aber nicht jetzt irgendwie extrem sein, dass jetzt so irgendwie jetzt was gefordert wird im Vorfeld, oder ist man dann wirklich so auf den Menschen fixiert und sagt, du klingst sympathisch, du hast irgendwie eine Ausstrahlung, du hast auch Lust, ich meine, beim Radio zu arbeiten hat ja auch was mit einer Stimme zu tun. Du solltest ja auch etwas Stimme haben.
2: Genau, also im Grunde ist es eine Mischung aus allem. Also klar, so das Menschliche muss immer irgendwie ein bisschen mitschweben, passen. Ich glaube, wir hatten auch mal welche, die halt das gerne wollten, auch so theoretisch gekonnt hätten, aber wo halt stimmlich das nicht so, denen also aber gesagt haben, okay, das trauen sie sich nicht zu, weil man muss ja doch dann viel einsprechen und machen.
0: Wenn die Ohren, die Stimme und die Lust auf Menschen zusammen in der Harmonie sind, dann bist du wahrscheinlich der Richtige fürs Radio. Und das bist du vielleicht auch, Pauline. Du bist jetzt seit Montag hier und
2: Dienstag.
0: Und was hast du schon gemacht? Habt ihr schon Aufgaben bekommen? Ich stelle mir das schwierig vor. Das ist ja wie jetzt Einschulung, wenn man es mal vergleicht jetzt. Ne? Du kommst jetzt in die erste Klasse und jetzt kommt dasselbe. Du bist ja jetzt der Lehrer, was du ja auch bist. Ne? Und erklärt dir, du machst erstmal das hier und das hier. Und wie ist so dein Empfinden gewesen bis jetzt?
1: Ja, also der erste Tag war eigentlich fast schon wirklich wie so dieser erste Schultag. Also am Vormittag sind wir angekommen. Und dann gab es auch schon mal bis um 1 Uhr oder so knallhart einfach nur puren Input. Ja, schaut mal hier, das und das funktioniert so und so und das müsst ihr euch jetzt merken. Aber natürlich dürfen wir ja immer Fragen stellen und das ist ganz lieb. Und dann am Nachmittag wurden wir eigentlich schon ziemlich ins kalte Wasser geschmissen und haben unsere ersten Beiträge aufnehmen dürfen. Und jetzt geht's halt so weiter. Ja. Also eigentlich fast alles selbstständig. Wenn wir Fragen haben, fragen wir. Aber sonst sagt man zu uns, ja, guten Morgen, mach mal dein Ding.
0: Naja, man kann es so vergleichen, ihr kommt im Endeffekt hier rein, die sind Arbeitskollegen, aber aus Arbeitskollegen, die am Anfang jetzt so als Kollegen für mich jetzt dastehen, das wird irgendwann zu einer Familie. Weil hier wächst alles zusammen, du bist täglich mit all denen zusammen und dieses Gefühl, du gehst zwar auf Arbeit oder du machst jetzt diesen Job hier als FSJler, ja, aber du gehst irgendwie auch zu Freunden. Ne? Du teilst dann auch eine Menge Zeit am Tag mit netten Menschen und tolle Projekte. Und wenn man gemeinsam auch was erreichen möchte, dann ist so eine Dynamik da irgendwie.
2: Ja, das auf jeden Fall. Ne? Und gerade so eine Sache, das verselbstständigt dich da dann auch noch.
0: Ja, ja. Also, hast du vorher schon irgendwas gemacht jetzt, also nach deiner Schule, dass du irgendwo nochmal woanders jetzt ein Praktikum hattest oder irgendwas in der Richtung?
1: Nee, ich hatte eigentlich nur während der Schulzeit dann noch beim Fotografen mal und beim Kindergarten was. Und da konnte ich eigentlich schon relativ gut zuordnen, welche Richtung mir eher gefällt, also diese soziale oder eben mediale. Und ich habe auf jeden Fall gesagt, nach der Schule möchte ich irgendwas in die Richtung machen, weil es mir halt einfach eigentlich, also das ist toll, ja.
0: Das ist schön, wenn du schon so eine Ausstrahlung hast und freust dich da hier zu sein und das zu machen. Und was hast du generell schon grobe Ziele, was du dann nach dem FSJ-Jahr jetzt hier so, in welche Richtung willst du mal ins Studium, in diese Richtung gehen oder irgendwas anderes? Gibt es da schon Pläne?
1: Also so konkrete Pläne gibt es jetzt nicht und ich hoffe jetzt, meine Cousine hört nicht zu, weil die würde mich umbringen, wenn sie das hört.
0: Okay.
1: Aber mein Herz sagt mir schon, dass ich eigentlich schon in der Schiene bleiben möchte.
0: Ja.
1: Ja.
0: Das gefällt deiner Cousine nicht?
1: Doch, das schon, aber wenn sie dann hört, dass ich es noch nicht so durchgeplant habe, dann gibt es vielleicht Ärger in der
0: Familie. Ach, durchplanen. Pass auf, du bist genau beim Richtigen gelandet hier. Plan in einer gewissen Richtung schon, ja, aber überlass dem Leben und dem Zufall auch ein bisschen nochmal eine Chance, dich irgendwo in den Weg zu leiten. Das ergibt sich vieles dann auch aus dem Bauch raus. Man kann vieles planen, aber ich denke mal, wenn der Bauch spricht und dann du hast Gefühl für irgendwas, was dir Spaß macht, dann mach's einfach. Und das ist gut so.
2: Und vor allem durch das Jahr, wir haben es ja am ersten Tag auch immer schon viel mit Beispielen gemacht. Mhm. Wir hatten ja schon zig junge Leute hier, ich ja damals auch.
0: Ja.
2: Du kennst Franzi unter anderem ja auch, die mit festigen Plan, sie will Journalismus machen und am Ende ist sie im Medienmanagement gelandet. also das kann sich alles drehen und ändern. Also von daher hat man Jahr Zeit, um sich zu entwickeln, zu gucken, ob das passt. Deswegen ist das auch voll okay so.
0: Und ich sehe es ja auch immer wieder als alter Radioforsch, die jungen Leute kommen jetzt wirklich rein hier so, hallo und ich bin der und so. Und dann hast du so Wochen, Monate, die vergehen und auf einmal werden diese Menschen selbstbewusster. Sie gehen auf die Leute ganz anders zu. Da ist diese anfängliche Hemmschwelle weg. Sie wissen, was sie können, was sie machen, was sie auch gelernt haben und gehen dann nach einem Jahr also irgendwie gereift raus wieder ins Leben. Und dazu haben wir diesen Beitrag halt im Radio gebracht.
2: Genau so ist es.
0: Und das ist schön.
2: Das ist auch schön zu sehen, wie man sich entwickelt.
0: Ja, genau. Wir entwickeln uns jetzt musikalisch mal eine Runde weiter, weil das ist mein Talent, dass ich alles immer stundenlang reden kann. Aber ich muss auch mal zwischendurch den Menschen, die draußen irgendwo am Radio sitzen, auch mal eine Runde Musik geben. Und da gibt's mal den Start in die Woche. Ich habe zwar jetzt nicht Montag angefangen, aber es gibt ein schönes Lied über den Montagmorgen, den viele hassen, weil sie dann wieder arbeiten müssen. So, stopp. Monday Morning.

0: Hey Franzi, hast du heute früh die coolen Stimmen im Radio gehört?
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2: Die Linden, oh, da war ich jetzt mal ganz kurz im schreckhaften Moment, weil dieser Jingle fängt so an, wie normalerweise, keine Ahnung, da alles schief läuft, ne? Das haben die Mädels ganz gut gemacht hier, genau, Co-Moderationsmikro hier.
3: Genau.
2: Haben die das extra so gemacht, ja, oder war das mehr so?
3: Nee, das haben sie extra, also wie gesagt, Joshi und Franzi.
2: Das klingt wie, wenn gerade eine Plattennadel über 10 Rillen saust. Ja. Hör mal nochmal rein, pass mal auf hier, Achtung.
0: Hey Franzi, hast du heute früh die coolen Stimmen?
3: Also ich finde den vorderen Teil auch, ich erschrecke auch jedes Mal, wenn wir den bei uns haben. Aber man hört sofort hin, weil man denkt, scheiße, was ist denn jetzt kaputt oder
2: das
3: irgendwie.
2: Ist, Aufmerksamkeit erzeugen, genau. Ja, für alle, die jetzt erst eingeschaltet haben, wir haben heute hier immer noch den Kaffeeklatsch, aber ich habe mal meine neue Kollegin und gleich meinen neuen Kollegen, der jetzt auch irgendwann im Anschluss mal reinschneit.
3: Mal gucken, wenn das schafft. Hat ein bisschen zu tun.
2: Ach, hat schon zu tun. Genau. Er wird schon voll in die Arbeit. Ansonsten verschieben wir es dann auf die nächste Woche.
3: Genau.
2: Okay, und das ist der Jona. Das ist also jetzt dein Kollege. Ihr habt euch auch das erste Mal hier am Dienstag kennengelernt oder habt ihr euch vorher schon mal geschrieben? Oder
4: nee,
2: so?
4: Tatsächlich erst am Dienstag. Also der hat mir direkt die Tür aufgemacht, habe ich gesagt, Servus. Und dann hat er schon ein bisschen komisch geguckt.
2: Okay.
4: Ja, aber...
2: Ja. Und wenn du jetzt in der Nähe von Augsburg bist, ja, da kannst du natürlich, du bist jetzt hier und dann hast jetzt hier irgendwie, wohnst dann auch hier logischerweise in Saalfeld, also bist sozusagen für ein Jahr jetzt Saalfelderin.
4: Ja.
2: Genau. Lernst dir alles kennen, diese schöne Gegend in Thüringen und denke ich mal, wird schon schön werden. Was ist mit dem Kollegen, der ist auch
3: in Stadt Ilm.
2: Ach so, okay.
3: Genau, da kommt er. Also so ähnlich wie der Henriette der letzten, die kam ja. Schwarzburg die Ecke. Mhm. Schwarzburg war es nicht, aber irgendein kleines Dörfchen daneben.
2: Sitzendorf.
3: Ja, ich vergesse das immer. Also quasi derselbe Zug und er ist halt nur noch mal ein paar Meter weiter.
2: Und was ist eigentlich unser weitest angereister da damals? FSJler, ich glaube, der war irgendwie von der Küste.
3: Das war Mark. Mark war es gewesen, genau. Wo genau das...
2: Schleswig-Holstein?
3: Ich glaube, irgendwo da in der Ecke, ja. Genau. Auch Jonathan war ziemlich weit nördlich. Mhm. Genau, ansonsten, ja, die Kölner haben wir noch.
2: Die Kölner, genau.
3: Clara, glaube ich, so Baden-Württemberg irgendwie. Hm. Also wir haben schon viele wirklich von weit außerhalb gehabt. Mhm.
2: Und das ist immer eine zentrale Ausschreibung, das heißt, ihr habt da eine Seite und die ist dann irgendwo gelistet und dann...
3: Genau, also die LKJ läuft das, Landeskulturelle Vereinigung Kultur, wenn ich glaube, ich es richtig ausgesprochen habe. Mhm. Genau, über die wird das gemacht. Die bieten FKJ, dann das ökologische Jahr, dann das politische, digitale Jahr bieten die an. Und da gibt es verschiedene Bereiche, die dann eben da ihre, also wie gesagt, wir als Sender sind da eben eingestellt. Dann gibt es Bibliotheken, Theater und so weiter. Mhm. Und dann klicken da halt junge Leute drauf, können sich da bewerben bei den Einrichtungen.
2: Okay. Klingt gut. Und sag mal, Pauline, das bist du jetzt so hier, warst du schon mal, das klingt jetzt blöd, so lange weg von zu Hause?
4: Nee, tatsächlich nicht. Okay. Also ich, vorher war ich quasi, also ich war immer zu Hause, immer mit Freunden, ich hatte immer jemanden in der Nähe, den ich kannte.
2: Ja.
4: Und selbst wenn, war ich vielleicht mal wegen einer Klassenfahrt von zu Hause weg. Aber sonst
2: viele, die jetzt im Ausland schon mal so ein Jahr machen als Au-pair oder irgend sowas, die kennen das ja schon. Aber wenn du jetzt wirklich dann von deiner Heimat hierher gekommen bist, dann ist es schon, ja, es ist mal was ganz anderes. Eine ganz andere ein Tapetenwechsel heißt das immer so im Volksmund. Ne? Und ich denke mal, deine Eltern unterstützen dich auch und die werden dich auch besuchen, haben das alles hier auch gemanagt, dass du hier dann auch wohnen kannst. Und ja, und wir sind jetzt deine kleine Thüringer Radiofamilie und werden dir auch, denke ich mal, helfen. Und was hast du sonst eigentlich so, was machst du in deiner Freizeit? Hast du Hobbys mit aus Bayern gebracht, die du hier vielleicht gar nicht machen kannst oder auch vielleicht dich integrierst in irgendeine sportliche Aktivitäten?
4: Ja, also Fußball habe ich damals, also was heißt damals, ich habe Fußball gespielt bis vor ein paar Monaten noch, aber das geht jetzt natürlich vom Pendeln her nicht mehr, weil dann, also ich brauche 3 Stunden plus nach Hause, 4 Stunden sogar. Deswegen, also ich habe mich schon mal erkundigt, ob es hier in der Nähe irgendwas gibt, aber ich glaube, ich muss mich, davor muss ich noch irgendwie joggen gehen oder sowas, sonst ist es echt peinlich.
2: Ja, nee. Du kannst ja hier für dich selber den Sport machen und findest. Vielleicht lernst du auch bei deiner Veranstaltung irgendwie was kennen. Was ich dir empfehlen kann, weil es jetzt gerade hier liegt, am Sonntag ist bei uns hier in der Landessportschule in Bad Blankenburg, gleich um die Ecke, da ist ein riesengroßes Jubiläum, 100 Jahre ist die Sportschule jetzt schon mittlerweile und die haben den Tag der offenen Tür und das sind ganz, ganz viele Vereine und auch Sportvereine, also da ist sozusagen die Quelle des Sports vereint in an einem Nachmittag, ne? Und vielleicht hast du da auch Interesse, mal vorbeizuschauen, weil du ja eh dann da bist jetzt hier und so ein paar Vereine kennenzulernen. Vielleicht gibt es da auch eine Möglichkeit, oder?
3: Genau, beziehungsweise hast du ja für nächste Woche schon was rausgesucht, wo du hin willst. Und
4: ja,
3: auch für einen Samstag kannst du auch erzählen. Da hast du ja auch schon eine Veranstaltung, die du ja fast rausgesucht hast.
2: Okay.
4: Ja, also erzählen. Am Samstag kann ich auf jeden Fall vielleicht ein paar Leute kennenlernen. Da gehe ich nämlich auf den Seniorennachmittag.
3: Vielleicht dürfte dich bewegen.
2: Ja, sehr schön. Zum Tanztee.
4: Und sonst, nächste Woche ist ja das Bierfest und da haben wir uns schon, also der Jona und ich uns beide dafür eingesetzt, dass wir da unbedingt hin können, weil also als ich das gehört habe oder auf dem Poster gesehen habe, dass jetzt ein Bierfest ist, ich habe mich so gefreut.
2: Das kennst du ja von euch da in Bayern, ihr seid so Feste, Bierfeste gewöhnt. Ja? Also das ist ja so eine Wiesn ist ja immer wieder irgendwo schön. Warst du schon mal auf dem Oktoberfest?
4: Auf dem Oktoberfest nicht, aber wir haben so, also ich komme aus einem Dorf und da gibt es immer ganz viele Feuerwehrfeste, Jubiläum und so. Und das haut rein.
2: Ja. Das haut rein. Das ist, denke ich mal, überall gleich. Das ist die Festivitäten und die ganzen Vereine. Wir haben jetzt vorhin gerade mal den aktuellen Markus aufgeschlagen, ja. Und dann überschlagen sich die Veranstaltung. Also ich habe vorhin gesagt, ich würde gerne mal ein, zwei Sachen erzählen, aber ist ja gerade an diesem Wochenende ist wahrscheinlich der Start von all den Riesenveranstaltungen im September, bricht es aus allen Nähten.
3: Genau, und vor allem jetzt Dingsbumsnacht hier, Einkaufsnacht.
2: Einkaufsnacht ist gewesen. Oder kommt jetzt am Freitag. Das ist übrigens ein gutes Stichwort, die Einkaufsnacht. Da würde ich jetzt gerne mal rüberschalten. Die Pauline geht garantiert auch shoppen. Bist du so eine Frau, die sich erst bei einem schwedischen Unternehmen einen Schuhschrank kauft und danach die Schuhe oder ist es umgekehrt? Nachdem du viele Schuhe hast, brauchst du noch einen zweiten, dritten Schrank? Bist du so ein Schuh-Fan?
4: Ich bin alles Fan, leider.
2: Also Shoppen ist für dich überhaupt keine negative Sache?
4: Nee. Okay. Ist mein Safe Place einfach.
2: Ja. Ist mein Safe Place. Oh, das ist schön. Das könnte ich übernehmen. Ist mein Safe Place. Mhm. Hier ist auch mein Safe Place. Ja.
3: Das ist
2: jeden Donnerstag mein Safe Place. Dann würde ich mal rüberschalten hier und den Moment festhalten, denn Onkel Herbert Grönemeyer ist dir ein Begriff, ja, gell? Ist ein großer Künstler. Der hat sich mal übers Shoppen mal so ein paar musikalische Gedanken gemacht und auf den Punkt getroffen, finde ich. Die Saalfelder Einkaufsnacht. Freitag.

0: Kaufen macht so viel Spaß. Wir kaufen, wir kaufen alles schön ein hier. Und mein Gegenüber, meine neue Kollegin, die Pauline, hat gesagt, sie geht auch gerne mal einkaufen. Das ist so ihr Favorite. Und dann habe ich sie natürlich gleich gefragt, Musik, musikalisch, logischerweise hast du auch mit Musik zu tun, denke ich mal, privat. Was ist so deine Richtung? Du hast mir gesagt, ein bisschen R&B für alle die. Das ist ein bisschen Hip-Hop, wenn man es mal so sagen kann. Und warst du schon auf Konzerten irgendwo gewesen, was wo du sagst, wow, das war mal so ein Ding in meinem jungen Leben?
1: Also in meiner Jugend bin ich mal auf ein Crow-Konzert gegangen, aber das ist tatsächlich das Einzige, wo ich schon mal war. Ich wäre gerne mal auf mehr gegangen, aber hat nicht hingehauen.
0: Nee, aber sind bei euch in der Gegend so viele Konzerte, du musst schon weiter wegfahren, oder?
1: Also Nürnberg, München, da in der Nähe, aber so direkt bei uns nicht. Also man muss mindestens eine Stunde, eineinhalb fahren, aber sonst.
0: Ja, Crow ist ja auch ein cooler Typ. Ja. Der hat ja das mit seiner Maske da immer so gehabt. Das war irgendwie, das war so sein Eigenmerkmal. Ne? Das hat er so sich einfach gar nicht zu erkennen gegeben. Das ist, mal, denke ich mal, ganz gut. Weil dann kannst du als Künstler, wenn du so diese Show-Rolle spielst, irgendwann auch mal durch die Stadt gehen, ohne angequatscht zu werden. Das stelle ich mir ganz interessant vor. Gell? Aber du hast noch ein paar andere Leute hier, die du auch gerne hörst. Die habe ich jetzt gerade eingeladen hier. Und zwar sind das ganz große Helden, schon lange musikalische Helden. Und die nennen sich einfach Wir sind Helden. Das ist ein cooler Bandname. Und da würde ich gerne mal ein Lied spielen, was du gerne hörst. Von hier an blind. Ich glaube, das kenne ich noch gar nicht. Also ist das von
1: kann
0: mir
1: gar nicht
0: auch?
1: Sein. Das ist von 2005. Das ist doch.
0: Ja, ich überlege mal. Also das Cover hier von der LP, logischerweise kenne ich. Und da habe ich auch garantiert die Songs gespielt, die Chart-Songs. Ja. Aber als DJ spielst du eigentlich die Dinge, die jetzt so gerade laufen, ne, die Leute hören wollen. Und die Helden haben viele gute Songs, aber ich weiß nicht, ob ich den kenne. Aber ich lerne ja dazu, beziehungsweise bin gespannt, wie der Song hier ist. Von hier an blind.

Ich weiß nicht, wo wir sind. Ja, den Song, den habe ich so noch nicht auf dem Schirm gehabt. Aber das ist schön, dass du hier mir diesen Musikvorschlag gemacht hast. Und wir sind ja auch mittendrin jetzt gelandet im September. Dein Beginn, dein freiwilliges soziales Jahr im Bereich Kultur. Und herzlich willkommen in der Radio SRB-Familie. Und jetzt gehen wir mal rein in den September. Gibt's auch ein schönes altes Oldschool-Lied von einer Band namens Earth, Wind and Fire. Und das ist auch so ein Ding, das gehört eigentlich in jede Plattensammlung oder in jedes Musikarchiv.

So, liebe Pauline, guck her, ich will mal ganz kurz einen Workshop mit dir machen hier. Das ist unser kleiner Jingle-Automat, nenne ich es einfach mal so hier. Hier werden die Jingles einfach eingeladen und kommen hier in diese drei Felder, ja, und dann kannst du die von hier aus dann abfahren, von diesen drei Tasten. Und da kann man sich irgendwie thematisch was raussuchen oder man hat irgendwie eine Idee, zum Beispiel diesen Herrn hier, den kennst du auch, da sind ganz viele bekannt auch drin, Joe Kelly von der

0: Kelly Family. Die Kelly Family, hast du schon mal gehört? Und ja. Den Joe Kelly kennst du aus dem Fernsehen garantiert auch. Und den haben wir hier. Und man kann auch Leute interviewen oder anrufen und die bitten, einen Radio-Jingle zu sprechen. Vielleicht klappt das auch bei dir mal in diesem Jahr. Und hast ein Telefoninterview, wenn bei irgendeinem Fest irgendwie jemand Bekanntes spielt. Und du hast ein Interview und du sagst, dann können sie bitte mal noch einen Jingle sprechen. Und dann machen die das. Und das klingt dann zum Beispiel so hier. Mr. Joe Kelly.
1: Hallo, hier ist Joey Kelly. Und ihr hört das beste Radio, SRB.
0: Ja, du nimmst einfach dann was mitgeschnitten und das wird dann nochmal verfeinert, wird unterlegt noch und dann hast du dann einen schönen Jingle eingefangen. Das ist cool. Also es sind alles so Dinge, die kommen dann irgendwann, das lernst du alles kennen. Auf jeden Fall ist es eine schöne Arbeit und ja, wenn du Musik gern hast und gern mit Leuten zu tun hast, dann wird es auf jeden Fall eine schöne Sache. Genau. So, und du hast da auf jeden Fall noch einen Musikwunsch so ein bisschen mir so rübergeschoben, aber ich habe es noch gar nicht gesucht, vor lauter Quatscherei.
2: Oh ja,
0: verstehe. Sag's mir, komm, wir machen das live okay. Hier. Das ist alles live hier. Bei mir ist Kaffeeklatsch live. Du hast gesagt Mr. Brightside.
2: Ja, Mr. Brightside wünsche ich.
0: Genau, Brightside. So, mal gucken, was sie so anbieten hier. Da hätten wir, also von Killers, das willst du haben?
2: Ja.
0: Genau, das ist kein Problem. Das erfülle ich dir sofort in einer Sekunde. Das ist auch einer, der auf deiner Liste oben steht, oder?
2: Mhm, weil, also mit dem Lied verbinde ich...
0: Ach so.
2: Ja.
0: Erzähl.
2: Nee.
0: Doch. Was schön ist, nee. Deine erste große Liebe.
2: Thema
0: Nein.
2: Doch.
0: Aber es hat, pass auf, du musst da nicht alles erzählen, aber es hat was mit Love zu tun. Mit Gefühlen. Es ist ein Lied, was dich mit Gefühlen verbindet. So lassen wir es einfach stehen.
2: Ja, so okay? können wir es stehen lassen.
0: Ja, ich frage dich nicht aus. So, nein, das machen wir nicht hier. Man kann auch durch die Blume, durch die radioaktive Blume vieles fragen, ohne etwas direkt zu sagen.
2: Sonst werde ich zu Hause noch ausgefragt.
0: Das genau, nein. Das, vor allem, wenn Leute zuhören, dann gibt es ja dann Fragen. Ne? Und dann muss man das alles beantworten. Das wollen wir nicht, gell?
2: Mhm.
0: Aber wir können gerne noch jemanden, hast du jemanden zu grüßen vielleicht noch irgendwie? Irgendjemand, der... Hast du gesagt, dass du jetzt heute hier live bist? Nee, ne?
2: Doch, so halb.
0: Was denkst du, wer jetzt zuhören könnte?
2: Boah, ich weiß nicht. Ich hoffe mal meine Cousine und sonst.
0: Die also, Cousine, okay.
2: Ja, dann. Also mein Lieblingstier ist Fuchs.
0: Der Fuchs?
2: Ja.
0: Oh, das ist ein schönes Tier, der Fuchs. Ja, das... Da habe ich auch eine Geschichte zum Fuchs.
2: Ja, aber die müssen wir jetzt dann auch hören. Das ist erstmal so unfair.
0: Ja, okay. Nee, das kann ich jetzt nicht machen. Das habe ich schon mal kundgetan. Das wäre jetzt eine Wiederholung hier. Der Fuchs, das ist... Pass auf, wir lassen den Fuchs auch unter der Verschwiegenheit, okay? Deine Liebessachen und mein Fuchs bleibt verborgen.
2: Okay.
0: Wir grüßen jetzt die Cousine mit den Herrschaften. Schöne Grüße nach Bayern. Die wohnt auch in Bayern.
2: Ja.
0: Servus, Cousine. Hier ist Musik für dich.

0: Radio SAB, so wenig Zeit nach diesem Song hier. Das waren genau 3:42 und ich habe jetzt gerade der Pauline gezeigt, dass man einfach mal währenddessen auch das Lied läuft, nochmal schnell Recherche macht, um vielleicht eine Abmoderation zu machen mit dem Inhalt des Liedes, und da habe ich gerade hier mal vorgelesen, und das klingt aus dem Leben gegriffen. Mr. Brightside von den Killers basiert auf einer wahren Begebenheit aus dem Liebesleben von Frontmann Brandon Flowers, der seine damalige Freundin in einer Bar in Las Vegas beim Fremdgehen erwischt hat. Das war im Jahr 2002. Da ist er nämlich aufgewacht, der Brandon, und mitten in der Nacht hat er irgendwie ein schlechtes Gefühl gehabt, und er ging in einen Pub in Las Vegas und erwischte seine Freundin, die da mit einem anderen Mann sich sehr gut amüsiert hat, und diesen tiefen Schmerz und die Eifersucht und die ganze Geschichte hat er irgendwie in diesem Text verarbeitet. Das hat er angeblich noch nachts geschrieben vor lauter Frust. Es gibt ja viele Künstler, die dann auch wirklich aus einer Situation, die denen passiert ist, sofort Zettel, Stift nehmen und schreiben ihre Gefühle einfach auf und dann noch ein paar Akkorde dazu, und das sind schon Welthits entstanden. Ne? Das ist halt cool. Also das ist dann die künstlerische Fähigkeit, Gedanken in Musik zu packen und da erfolgreich zu sein. Warst du in der Schule eigentlich so, was waren so deine Stärken? Bist du mehr so, also Gedichte oder jetzt zum Beispiel, also so kunstwissenschaftliche Sachen? Oder bist du mehr so der Rechner, physikalisch, Chemie oder irgend sowas?
1: Also auf gar keinen Fall der Rechner, kein
0: Physiker.
1: Also
0: ist auch nicht meins,
1: genau. Nee, dieses naturwissenschaftliche keinen Fall. Ja. Es gab irgendwann mal einen Funken Hoffnung, aber der ist schon ein bisschen verflogen.
0: Ja.
1: Also irgendwie dieses Klischee, so künstlerisch, Englisch, politisch. Hm. Ja.
0: Und hat man so als kleines Mädchen dann irgendwie, vielleicht bist du auf dem Land aufgewachsen, oder? Wo warst du? Ist das so auf dem Dorf? Beschreib mal deine Heimat.
1: Also mein Dorf heißt...
0: Kannst du ruhig sagen.
1: Achso, ja, Möttingen. Möttingen.
0: Möttingen mit M.
1: Möttingen, mit TT ohne R.
0: Möttingen.
1: Möttingen, genau.
0: Mhm, okay.
1: Man kannte eigentlich jeden im Dorf, und das kennt man ja von einer Großstadt überhaupt gar nicht.
0: Mhm.
1: Und ja, sonst die nächstgrößte Stadt war halt eben auch Nördlingen. Und Nördlingen ist tatsächlich bekannt, weil das die ründeste Stadt der Welt ist oder irgendwie.
0: Die ründeste Stadt?
1: Ich will jetzt keine Fake News verbreiten, aber wir haben tatsächlich noch so eine Stadtmauer, die erhalten ist, und die geht eben einmal um die ganze Stadt rum. Das kann man auch ablaufen. Voll cool.
0: Mhm.
1: Ja.
0: Schön. Und da bist du auch dann in Nördlingen zur Schule gegangen?
1: Nee, tatsächlich nicht. Ich bin dann in Oettingen zur Schule gegangen. Da kommt auch das Oettinger Bier her.
0: Ach. Das ist ein Begriff für viele.
1: Ja. Ja. Deswegen freue ich mich auch so auf Saalfelder Bierfest ab 10.09. Ja.
0: Wenn du aus Bayern bist, bist du ja eigentlich, du trinkst du auch mal so ein Bierchen oder beziehungsweise ein Radler oder irgend sowas. Ist das so? Oder ist nicht deins mehr Wein? Oder?
1: Also, wenn es mal sein muss und wenn der Pegel stimmt, dann geht schon mal ein Bier runter. Ja. Aber an sich... kleinen Aperol oder sowas.
0: Ja, okay.
1: Ja.
0: So ein Mädchengetränk.
1: Ja.
0: Aperol-Spritz.
1: Ja, mit dem Erwachsenwerden muss schon der Aperol auch dazu kommen. Das darf nicht fehlen.
0: Und ich habe vorhin, wo du gesagt hast, die besagte Brauerei, habe ich mal irgendwo, weiß ich nicht, ein Cola-Mix-Bier hingestellt bekommen, weil das hat gar nicht mal so schlecht geschmeckt.
1: Ja.
0: Ja, muss man sagen. Ja, ansonsten ist ja logischerweise der Bierkonsum, also in Franken ist es ja ganz extrem, ja, da gibt es ja ganz viele Brauereien, da gibt es ja in jedem Dorf fast eine Brauerei, und da kann man schon von Wirtshaus zu Wirtshaus ziehen. Und wie groß muss man sich euer Dorf vorstellen, wie viel Einwohner, oder ist es ein kleines, mittleres Dorf, oder wie kann man es beschreiben?
1: Also da könnte ich jetzt gleich den gelernten Lifehack anwenden und kurz googeln, aber ich weiß nicht.
0: Grob ja, das gesagt. Machen wir am nächsten Song. Google mal einfach mal dein Dorf und
1: okay.
0: Das Mädchen vom Dorf. Warte mal, wir gehen mal von der Stadt, würde ich sagen, gehen wir ins Dorf hinein, und es gibt eine Frau, die hat auch schon in Saalfeld gespielt, und die hat was über die Stadt gesungen mit einem Herren zusammen. Und die Pauline hat jetzt Zeit, 3 Minuten zu googeln über ihr Dorf.

0: So, ich habe noch einen Jingle gebaut anstatt eine Stadt. Pass auf, jetzt kommt ein ganz bekannter Typ. Wir machen wirklich mal heute hier die Präsentation. Den kennst du aus dem Fernsehen und der hat auch mal irgendwie was gewonnen und hat bei einem ganz großen Contest mitgemacht. Mal gucken, ob du den errätst. Achtung! Ah, der stellt sich ja vor, also eigentlich ist es Quatsch. So, los geht's.
1: Ja, liebe Hörerinnen und Hörer von Radio SRB, Gildo Horn hier. Ich grüße euch aufs Allerzärtlichste und wünsche euch einen wunderschönen Tag mit allem, was dazugehört.
0: Der Gildo Horn mit seinen langen Haaren, den kennst du, ja? Mhm. Gildo hat euch lieb. Das ist, war so ein schräger Typ. So, wir sind jetzt gelandet in einem kleinen Dorf. Ich hatte jetzt gerade so den Dialog mit der Pauline, weil ich habe jetzt die Karte aufgemacht und da ist irgendwie das Schwabenländle gar nicht mal so weit. Ja. Und sie sagt, nö, das ist schon hier Bayern und so. Und es, wir haben uns jetzt geeinigt, das ist es so bayerisch-schwäbisch so im Grenzverlauf. Gell? So, Bayern hört langsam auf und das Schwabenländle geht dann rein und da mittendrin ist deine wunderschöne kleine Stadt. Und ja, kannst du was drüber erzählen? Möttingen?
2: Also ich habe gerade gegoogelt und Einwohner sind 2677. Mhm. Genau, das sind die Einwohner und generell, also wir haben sind sehr mobil unterwegs. Wir haben 2 Einkaufsläden, 2 Tankstellen, einen Bahnhof.
0: 2 Tankstellen, das ist schon mal viel.
2: Ja, aber trotzdem werden die Spritpreise nicht besser.
0: Oder? Nee, die werden, also je kleiner das Dorf, das hat nichts zu sagen, dass die Spritpreise dann kleiner werden. Ja. Ne? Bist du eigentlich mobil so? Ja, ne, mit dem Auto?
2: Ja, ja, schon. Also ich bin echt froh, dass ich das habe, weil...
0: Ja. Also gerade wenn du auf dem Dorf dann wohnst, die meisten sind ja so happy dann, wenn sie ihre Moped-Führerscheine machen. Ja, das ist so das Erste, was man so fährt. Und dann mit 18 sofort den Führerschein. Also ich kenne niemanden, der irgendwie außerhalb einer Stadt wohnt, der dann sagt, oh, brauche ich nicht.
2: Ja, vor allem seitdem ich 18 bin, ich kann mich an keinen einzigen Tag erinnern, wo ich nicht selber Auto gefahren bin.
0: Das ist diese Unabhängigkeit, die man dann auf einmal hat. Ne? Das ist ja schön.
2: Voll, ich konnte machen, was ich will. Ich habe gesagt, okay, Mama, ich gehe jetzt.
0: Das ist so ein Freiheitsgefühl, ja?
2: Ja,
0: das denke ich mir auch, ja. Naja, und dann kannst du jetzt auf jeden Fall hier, wenn du dann unterwegs bist, auch die Gegend erkunden. Du hast ja dann am Wochenende auch frei und kannst dir, denke ich mal, alles schön anschauen. Und wenn du gar keinen Bock hast, fährst einfach mal heim. Ne? Das ist ja auch überschaubar. Also gut, ich sehe hier gerade 3 Stunden und Minuten, je nachdem, wie man fährt. Ne? Ist schon eine ganze Ecke.
2: Ja. So, letztens, als ich hergefahren bin fürs FSJ, ich war 7 Stunden unterwegs.
0: Au! Ja. Okay, das ist viel.
2: Mhm. Aber ein bisschen meine Schuld war es auch, weil ich bin aus Versehen wieder zurückgefahren, auch auf meinem Kreuz, wieder Richtung Nürnberg. Aber dann, irgendwann hat es dann funktioniert.
0: Du hast dich verfahren. Das macht nichts, das ist alles gut. Bist auf jeden Fall angekommen zum richtigen Zeitpunkt und deswegen freuen wir uns hier. Und ich jetzt mache jetzt einfach noch eine Runde Musik hier. Du hattest nur noch was gesagt? Nö, ne? Machen wir jetzt einfach mal einen Song, der mir so, guck mal hier, ich scroll jetzt einfach runter, ja, mhm, und mache jetzt irgendwas Schönes rein, was hoffentlich schön ist für unsere Gäste da draußen, beziehungsweise nicht Gäste, sind ja Hörer. Und das würde ich jetzt gern spielen. Peter Maffay, auch ein legendärer Musiker, der auch schon ein paar Tage auf der, ich sag mal, Musikeruhr hat und aber immer wieder abliefert und jedes Mal, ja, mit seiner Stimme, der hat so eine markante Stimme. Und jetzt, wo der Sommer schon dem Ende entgegen ist, würde ich gern den Sommer noch etwas zurückholen. Und er hat ein schönes Lied gemacht für alle Sonnenanbeter, die auch mal eine Sonnenfinsternis erleben wollen. Sonne in der Nacht, das ist was ganz Feines. Da haben wir jetzt 5 Minuten 50 Zeit zu quatschen.
2: Ja, toll.
0: Und ich kann meinen kalten Kaffee endlich trinken.

0: So, Sonne in der Nacht haben wir auf jeden Fall genug gehabt. Jetzt kommen wir vielleicht schon mal perspektivisch in Richtung Winter. Und der Winter, ja, viele freuen sich drauf, aber die einen oder anderen sind so mit dem Winter nicht so. Die sind mehr die Sonnenanbeter. Wie ist es denn bei dir? Bist du so Frühjahr, Sommer, Herbst oder Winterfan? Was ist so dein Ding?
1: So ein Mittelding würde ich jetzt mal sagen. Also Herbst, aber nur, wenn es gerade so von der Wetterlage ist, dass ich ohne Jacke raus kann, aber mit Pulli. Aber nicht, dass ich das mich fröstelt. Dann ja. Das ist mir zu viel.
0: Fröstelt. Das ist das Schwäbische. Aber dann hat sich ja die Frage erledigt, ob du Wintersport machst. Nee, gar nicht.
1: Also Skifahren habe ich mal probiert, aber ich glaube, ich bin öfters aufs Gesicht gefallen als auf der Piste gewesen.
0: Okay. Habt ihr bei euch so eine, von Bergen her irgendwo, wo man fahren könnte? Oder ist mehr Langlauf angesagt, da in der Gegend, wo du wohnst? Hast du da irgendwie eine Kennung?
1: Also in unserer Gegend auf gar keinen Fall. Also wenn jemand aus der Gegend Skifahren gehen will, dann nimmt er schon einen weiten Weg auf. Würde ich so schätzen.
0: Dann musst du nach Bayern fahren. Na, hier im Thüringer Wald kann man auf jeden Fall schon ein bisschen was machen. Also Langlauf gibt es ja wunderschöne Strecken, aber auch dann mit Abfahrt, das geht auch, wenn man Richtung Höhe fährt. Dann. Aber das wirst du alles noch kennenlernen. Ich will da nicht so viel verraten hier von dieser Region. Du sollst ja das alles auch ein bisschen kennenlernen. So, sportlich, das war vielleicht jetzt unvorbereitet doch mal so ein Stichwort, weil ich glaube, das Thema Sport habe ich noch hier liegen und würde es gerne nochmal einbauen, denn das Rascheln sagt mir, hier kommt noch was auf uns zu am Wochenende und zwar am Sonntag. Und was das genau ist, das könnt ihr dann nach der nächsten Musik hören. Und hier habe ich was, ja, der Titel ist von einem Typen, der eigentlich eine ganz coole Nummer macht. Zartmann, sagt ihr sowas? Zartmann,
1: ja.
0: Der klingt erstmal gut von dem Namen her und der hat einen Song gemacht, Tau mich auf, und das ist auch so ein schönes Lied, was einen so ein bisschen mitnimmt, ne? So ein bisschen locker vom Hocker und ja, finde ich gut. Also ist eine schöne Geschichte für den Donnerstagnachmittag hier bei Radio SAP. Tau mich auf, obwohl es noch gar nicht so kalt ist.

Das Lied war einfach zu kurz. 1 Minute und 50 Sekunden. Und liebe Pauline, das sind die Songs, die eigentlich für das, was ich mache hier, ganz schwierig sind, weil dann hast du wirklich so einen Zeitdruck hier und kannst gar nichts machen. Aber du siehst ja, ich bin trotzdem hier immer noch irgendwie im Thema drin und das machen wir einfach locker live mit dem nächsten Song hier. Alles wird gut und danach gibt's eine Runde Sport. Ganz speziell.

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1: Ding, ding, ding. Ja, das war unsere Christine. Übrigens auch eine Radiomacherin, die hier auch einen Jingle gesprochen hat. Die liefert auch ab. Die ist ja weltweit unterwegs als Model und als DJ. Also das ist auch eine ganz kuriose Geschichte. Die habe ich auch mal hier in meinem Kaffeeklatsch gehabt als Gast. Und ja, das war ja schon sehr interessant, aus dem Leben von jemandem zu hören, die auch vom Dorf kommt, das sage ich jetzt mal, oder zumindest aus der Gegend hier, kleinere Stadt, nenne ich es mal. Ne? Man muss ja überlegen, den Begriff Dorf und Stadt, ja, das sind ja manche ganz, ganz gefährlich hier. Ja? Und der Max Giesinger übrigens, den kennst du auch, den Musiker, der hat letztes oder vor 3 Jahren auf dem Schloss in Rudolstadt gespielt, ne? Open Air. Und da hat er gesagt, dass er sich tagsüber auch schon mal das Dorf angeschaut hat. Und das ist eine Stadt, Rudolstadt, eine Stadt. Und da gab es erstmal ein ganz schönes Buh durch die Massen und er hat sich gleich korrigiert. Ja, also hat das, ja, vielleicht kommt er aus einer Riesenstadt, ja, und sieht denn so eine kleine Stadt als Dorf. Das ist bei manchen so, gerade bei den Künstlern, die haben da nicht das Feingefühl manchmal. Aber egal. Auf jeden Fall begeben wir uns gleich mal in eine Sportstätte, nenne ich es mal so. Hier gleich bei uns im Städtedreieck, und zwar nach Bad Blankenburg. Und da gibt es am Wochenende ein Jubiläum. Also es gibt es schon jetzt ein paar Tage vorher. Und zwar ja die Zahl 100, ganz speziell. 100 Jahre Landessportschule Bad Blankenburg. Und das ist mit den offiziellen Teil schon alles abgewickelt worden. Da waren schon ganz viele mit ihrem Grußwort da, selbst der Ministerpräsident und. Ich habe hier so eine Sonderzeitung liegen, die war auch als Beilage im aktuellen Markus. Und da kann man über die Geschichte von der Sportschule alles wunderschön aufgebaut nachlesen. Also sehr, sehr interessant. Aber das würde jetzt den Rahmen dieser Sendung sprengen. Aber ich würde es ganz einfach mal so machen. Ich schalte mal rüber zu einem Herrn, der sich mit der Sache auskennt, denn er ist Leiter der Landessportschule, der Christian Müller. Und am 6. September, also am Sonntag, gibt es von 15 bis 18 Uhr den Tag der offenen Tür. Und der ist vollgepackt mit so vielen Aktionen, die man eigentlich gar nicht hier so vorlesen kann. Also Vereine, Sportvereine, Kulturvereine, sämtliche Sachen sind gut platziert auf dem gesamten Gelände mit Aktivitäten, also mit Mitmachgeschichten und alles drumherum. Und mit dem Christian Müller habe ich ein Interview schon gemacht, heute am Nachmittag, weil er war heute in seinem Zeitfenster leider nicht verfügbar. Und deswegen würde ich jetzt gerne mal rüberschalten, also sozusagen fast live, und euch das jetzt hier zu Gehör geben. So, also Pauline, schau hier, jetzt mache ich den Card hoch und dann schiebe ich das Interview rein. Viel Freude mit Teil 1 und der Sportschule.
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1: 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So, jetzt habe ich ja wie versprochen mal die Leitung hoffentlich mal klar gemacht hier. Am Nachmittag, am Donnerstag heute hier. Das Ganze live schalte ich mal rüber von unserem kleinen Studio 1 in die Landessportschule und würde gern mal den Christian Müller jetzt an der Leitung haben, in der Hoffnung, es funktioniert. Wir gucken mal einfach mal. Dazu brauchen wir eine Nummer. Gib mir eine Nummer. Und ja, früher ist es, gib mir ein Amt. Heute ist es eine Nummer, genau. So, Christian, wo ist er hier? So, hier ist er. Die Sportschule. Guck mal hier. Das Silvio ist heute der freundliche Telefonassistent, weil wir kriegen ein Amt. Wir rufen jetzt in Gera an bei der Fernmeldezentrale. So haben wir es früher gemacht. Hier ein Amt in Gera. So, und da ist hoffentlich jetzt jemand in der Leitung. Hallo, hallo, hallo.
3: Herzlich willkommen, Christian Müller, Landessportschule Bad Blankenburg.
1: So schnell ging das hier. Es ist ein Traum. Lieber Christian, wir haben im Vorfeld schon gesprochen und ich habe es den Hörern schon eben erklärt. Wir wollen mal ganz kurz dein Zeitfenster, was gar nicht so groß ist, jetzt etwas ja verengen und dich nicht lange aufhalten. Aber es gibt viel, viel, viel zu erwarten am Donnerstag, denn am Sonntag, denn ihr habt 100 Jahre Sportgeschichte zu feiern. Und da gibt es auch einen Tag der offenen Tür, der beginnt 15 bis 18 Uhr mit all den wunderbaren Sachen, die überall schon in den Werbemedien waren. Ihr wart schon im Fernsehen, ihr seid überall. Jetzt habe ich gerade vor mir liegen hier Printmedium der Markus, eine extra Sonderbeilage. Was können die Menschen erwarten? Erzähl mal ganz kurz was zum Thema, beziehungsweise wie habt ihr diese Feierlichkeit, dieses legendäre 100-jährige Jubiläum bis jetzt schon erlebt oder was war also los?
3: Genau, also ja, das ist ja super viel. Erstmal vielen Dank. Tatsächlich, wir hatten noch keinen Radioauftritt, das ist sozusagen die Premiere in unserem Jubiläumsjahr. Ansonsten haben wir viele, viele Veranstaltungen schon gemacht.
1: Ja.
3: Und freue mich jetzt eigentlich tatsächlich auf den Samstag, auf die Veranstaltung besonders, weil das aus meiner Sicht die Veranstaltung ist, die für die Menschen ist, die wirklich jeden Tag hier sind, die hier jeden Tag Sport machen, die in den Vereinen aktiv sind, die auch die Sportschule wirklich auch sehr hochfrequent nutzen. Wir haben alleine ungefähr 100.000 Nutzer im Jahr,
1: nur
3: durch den Schul- und Vereinssport. Und für die ist ja auch dieser Tag der offenen Tür, hinter die Kulissen zu kommen, vielleicht auch mal Oma, Opa, den Eltern zu zeigen, was hier noch so passiert. Wir kooperieren da auch eng mit dem HSV Bad Blankenburg zusammen. Da ist ja auch das erste Handballheimspiel in dieser Saison. Und insofern gibt es dort ein buntes Angebot zum Erleben, zum Aktivsein, sich kulinarisch verwöhnen zu lassen und natürlich auch einen Blick hinter die Kulissen der Sportschule zu werfen. Es sind viele lange Partner dabei, wie die rhythmische Sportgymnastik oder auch der Handballverein und der Fußballverein. Wir haben eine Skisprungschanze da. Und man kann auch Sommerskilaufen machen, aber wir haben auch mal eine ganz neue Truppe dabei, und zwar, das sind die Jungs aus Saalfeld, wo wir auch das Thema Flag Football mal ausprobieren können.
1: Ja. Und ich habe ja gesehen hier, der Riesenplan hier, und das alles auf 3 Stunden gepackt, das sind ja insgesamt 27 oder sogar über 27 Anlaufstellen und Mitmachangebote, und das sind auch ein paar ganz interessante Sachen dabei. Wir haben das ja schon, oder ihr habt das mehrere Jahre schon gemacht, als Sommerfest, beziehungsweise als Tag der offenen Tür, und jetzt das Ganze noch mit einem Jubiläum, logischerweise mit einem großen Anlass, aber die Sachen, die dann immer wieder neu kommen, die finde ich so interessant. Zum Beispiel Hausdamen, Hausdame, ne? Das kennt man von dem Hotel, da gibt es auch eine Hausdame, das sind die Damen, die immer wieder alles ordentlich machen, wenn die Gäste abgereist sind, und da gibt es eine Challenge, eine Hausdamen-Challenge, und für alle, die was gewinnen wollen oder zumindest ganz clevere, wer findet den Fehler? Erklär mal ganz kurz.
3: Ja, wir haben gedacht, bevor wir immer die Leute einzeln sozusagen so bei uns mal durch die Hotelzimmer führen, haben wir einfach mal gedacht, was macht denn auch so eine Hausdame? Und wir haben sozusagen ein sauberes Zimmer, wo es was korrekt eingerichtet ist. Und es wird ein Zimmer sein, da sind so kleine Fehler eingebaut, die man bei der Reinigung bedenkt, was halt alles in einem sauberen, ordentlichen Hotelzimmer ist. Und wir wollen mal gucken, welcher unserer Gäste sozusagen die Fehler in dem Zimmer findet. Und dabei kann man natürlich auch unsere Hotelzimmer einfach auch mal anschauen und mit begutachten. Man bekommt auch so einen kleinen Einblick, auf was so eine Hausdame wirklich alles achten muss, wenn so ein Zimmer sauber gemacht wird. Und dabei natürlich auch mal, darf man ja die Zeit immer auch nicht aus dem Blick verlieren.
1: Ja. Und die kritischen Augen eines Gastes, ja, der findet meistens dann noch nicht das Haar in der Suppe, sondern irgend so eine kleine Sache. Ne? Und deswegen sind so ein paar kleine Dinge, die man dort entdecken kann. Ja, und zum Beispiel auch eine Challenge, ganz lustig, das haben wir schon mal irgendwie gemacht bei einer Veranstaltung, diese Eierkuchwende-Wettbewerbe, was auch sehr gut angenommen worden ist, ist auch eine schöne Mitmachaktion. Und dann gibt's Tennis, dann gibt's Volleyball, Bogenschießen, also es gibt so viele Dinge, die man machen kann. Selbst ein Muskelkater-Sportabzeichen, das klingt auch sehr vielversprechend.
3: Genau, das ist das Angebot vom Kreissportbund. Und da gibt es natürlich auch ganz, ganz viele Angebote, wo man sich auch informieren kann, wo kann man denn vielleicht auch welche Sportart in welchem Verein im Landkreis machen. Also selbst wenn jemand eine Sportart findet, die wir vielleicht gerade nicht anbieten, hat natürlich der Kreissportbund natürlich auch immer dieses passende Angebot parat und kann sagen, wo kann man denn in welchem Verein, in welcher Altersklasse im ganzen Landkreis aktiv werden und vielleicht auch seinem Hobby, wo man Interesse hat, dann natürlich auch freuen. Und das gilt für Kinder und Jugendliche genauso wie für Erwachsene.
1: Also kann man im Prinzip sagen, bunter Familiennachmittag, die ganzen Wiesen, alle Sportstätten sind irgendwo befüllt mit Vereinen, und diese präsentieren sich, machen aber gleichzeitig jede Menge Mitmachaktionen, und das Ganze als bunten Nachmittag auf dem Zeitfenster von 3 Stunden. Also Wetterprognose, ich bin gerade hier am Rechner und sehe, ja, da ist freudige Erwartung, denn die Sonne wird scheinen. Also es ist nicht zu warm, nicht zu kalt, und es ist richtig perfektes Wetter für sowas. Also denke ich mal, wird das eine große Geschichte.
3: Genau, und wir versuchen natürlich auch noch ein bisschen was für einen guten Zweck zu machen. Das heißt, insofern, es wird auch ein paar Angebote geben, zum Beispiel vom Kurstadtverein, wo gerade für eine Kletterspinne im Park gesammelt wird. die werden dort was ausschenken, wo man sozusagen das auch noch dem einen oder anderen karitativen Zweck für die Gemeinde zugutekommt. Wir haben bewusst auch zum Thema 100 Jahre gesagt, wir versuchen uns beim Preis da auch was einfallen zu lassen, dass die Angebote etwas humaner sind. Das ist sozusagen auch unser Geschenk an die Gäste und an die Nutzer, dass wir dort gesagt haben, für das leibliche Wohl ist gesorgt und wir haben dort beim Preis auch mal ein Auge zugedrückt. Ich denke, das hilft in diesen Zeiten in jedem Fall auch, weil es schon auch wichtig ist, nachdem wir so viele andere schon auch Veranstaltungen gemacht haben rund um das Thema 100 Jahre, wollen wir das sozusagen auch für die Gäste, die eigentlich jeden Tag bei uns auf dem Gelände unterwegs sind, wollen wir da gerne auch nochmal irgendwie Danke sagen für die Zeit bisher und natürlich auch auf die hoffentlich lange gemeinsame Zeit vor uns.
1: Ja, und die Historie ist ja schon sehr, ich sag mal, vielversprechend, wenn man das mal so liest. Und das sollte sich jeder mal man kennt ja diese Sportschule schon so viele Jahre, weil sie gehört einfach dazu zu unserem Landkreis. Aber wenn man dann wirklich mal die Entstehung mal kennenlernt und was da alles schon an Sportlern entstanden ist, ja, und wie viele Prominente da schon waren und immer wieder junge Sportler auch den Weg dahin finden und vielleicht dann auch eine Karriere machen, im Profisport zum Beispiel. Ich habe gesehen, der Uli Wegner war auch mit dabei gewesen.
3: Genau, also Uli Wegner war letzte Woche bei uns zum Sommerfest des Landessportbundes da und er war einer der ersten Studenten, die damals ihr kombiniertes Fachschulstudium hier bei uns absolviert haben und er ist natürlich jetzt sehr, sehr bekannt und er schwärmt heute noch von der Einrichtung, was das für eine tolle Anlage ist. Ja, und da gibt es noch mehrere Momente, egal ob das Hans Meyer war, mit dem ich gesprochen habe, oder auch Heike Drechsler, alles Menschen, die die Sportschule im Herzen tragen und das könnte man endlos fortführen, Sommer- wie Wintersportarten, die hier zu Gast waren und die man immer wieder auch trifft. Ja, und das ist vielleicht auch das Beste, die Sportschule ist ein Begegnungsort, wo man sich gegenseitig begegnen kann, in den Austausch kommen kann und es ist egal, ob man jung, alt, behindert oder nicht behindert ist.
1: Und ihr habt ja auch noch ein paar andere Projekte, ich sag mal, für dieses Jahr geplant.
4: Genau, und was wir geplant haben, das muss ich jetzt ganz kurz runtermoderieren hier, genau, das gibt's in Teil 2. Und jetzt machen wir erstmal einen Song hier. Ich habe mich jetzt gerade mit der Pauline noch unterhalten zum Thema Sport und da ist uns auch so ein kleiner Apache über den Weg gelaufen, der hat wahrscheinlich auch mal irgendwas dazu beizutragen. Sportlicher Höhepunkt. Apache 207. Mit Jump.

0: Mr. Ed Sheeran mit seinem wunderschönen Hit hier. So, bei uns geht's schon fast auf die Zielgeraden und immer noch die Pauline, unsere FSJlerin, die natürlich aber auch einen Kollegen hat, der auch mit zur gleichen Zeit angefangen hat, aber den haben wir heute nicht mehr integrieren können in die Sendung. Der Jona, ohne S, nicht Jonas, sondern Jona, hab ich auch noch nie gehört den Namen. Aber den würde ich gern vielleicht in der nächsten Woche dann einladen. Ne?
1: Das, ja, vielleicht können wir den überzeugen.
0: Ja, den, aber erzähl nicht so viel, wie verrückt ich bin, sonst sagt er, oh nee, der fragt zu viel, der DJ, da habe ich keine Lust drauf. Aber reden ist nun mal so, ich bin Mundwerker und von daher fühle ich mich gerne hier auch zu Hause im Radio und das werdet ihr irgendwann nach einem Jahr auch sagen, dass es doch schön ist. So, ich darf nochmal rüberschalten, denn ich habe ja das Interview kurz unterbrochen hier mit dem Christian Müller von der Landessportschule, was ich vor aufgezeichnet habe. Und jetzt geht es mal um die Projekte, die noch im nächsten halben Jahr so anstehen. Und da könnt ihr auch sehr gespannt sein. Da gibt es einiges noch, was zu erwarten ist.
2: Und ihr habt ja auch noch ein paar andere Projekte, ich sag mal, für dieses Jahr geplant. Fürs nächste, für die nächsten Monate wird es auch noch mal heiß hergehen. Und zwar ganz heiß zum Thema Sauna. Denn ihr wollt eure schöne Saunalandschaft auch noch mal etwas logischerweise jetzt zum Anlass von verjüngen, nenne ich es mal so. Denn die hat ja auch schon 20 Jahre jetzt erfolgreich, ja, diese Saunakultur hinter sich gebracht und jetzt wird auch mal wieder etwas Neues, bisschen frischer Wind reingebracht. Erzähl mal da irgendwas.
3: Ja, genau. Also wir haben ja nicht nur 100 Jahre Landessportschule, sondern wir haben auch unser Vitalion, unsere Saunalandschaft, unser regeneratives Zentrum, wie das heißt. Das ist auch 20 Jahre alt geworden im Februar und wir wollen dann im Oktober, am 23. Oktober, so von 18 bis 24 Uhr, eine Saunanacht durchführen. Ein Konzept, was ja durchaus, glaube ich, in der Region auch bekannt ist. Und ja, und wir wollen das gerne auch mal zum Anlass nehmen, dort bei romantischem Kerzenschein, so ein bisschen herbstlichen Düften, auch die Landschaft ein bisschen geschmückt, das Sauna-Feeling auch mit ein paar kulinarischen Highlights aus unserer Küche aufgepeppt, sozusagen dort eine wunderschöne Saunanacht verbringen. Ja, und natürlich, die Plätze sind da limitiert. Wir haben jetzt keine 400 Plätze bei uns in der Saunalandschaft. Insofern ist der Platz limitiert und sodass man das sozusagen auch wirklich sagen kann, in der gemütlichen Atmosphäre, bei Blick auf Burg Greifenstein sozusagen, dann das mit uns zu saunieren. Wie gesagt, die Karten sind dann, denke ich, auch dann ab.
0: Schnell weg.
3: Aber würde mich freuen, sozusagen, ist auch ein Dankeschön vielleicht für Gäste, die unsere Einrichtung schon kennen, aber vielleicht der ein oder andere sagt, ach, da habe ich mal Lust, das will ich mir angucken, auch unsere Saunalandschaft dort zu entdecken.
0: Das ist schön. Dann sind sozusagen die nackten Tatsachen, die dann warten auf ihre Besucher. Und dann gibt es noch irgendwie so ein kleines Highlight, habe ich so rausgelesen, im November, aber das musst du mir noch mal ganz genau erklären, da habe ich jetzt noch nicht so viel Informationen bekommen.
3: Ja, und zwar die Landessportschule Bad Blankenburg wurde ja gegründet von dem Vertreterkonvent der deutschen Turnerschaften. Und der Nachfolgeverein, der Coburger Konvent, der sozusagen die Nachfolgeanzahl des Vertreterkonventes führen jedes Jahr ihre Greifensteintagen bei uns durch. Das sieht man dann auch, das sind die jungen Männer mit den Schärpen und auf den Hüten. Und wir haben gesagt, die treffen sich normalerweise immer hier zu einem Bildungsevent, wird auch immer das ein oder andere Bier getrunken. Und wir haben gesagt, wir wollen aber auch wieder mal ein bisschen mehr Sport machen. Und da haben wir gesagt, das würde sich denn da mehr anbieten, als wir machen ein Spiel einer Stadtauswahl in Bad Blankenburg gegen eine Auswahl des Vertreterkonvents. Und dann wollen wir hier an dem Freitagabend, an dem 6. November, ein wunderbares Flutlichtspiel erleben mit hoffentlich vielen Zuschauern, um auch

0: Ich drücke mal für all das, was jetzt noch kommt, die Daumen. Sage Dankeschön an den Christian Müller, den Leiter der Landessportschule, und wünsche dir viel Erfolg jetzt am Wochenende bei der Umsetzung und lade auch hiermit nochmal alle Hörerinnen und Hörer ein, am Sonntag zwischen 15 und 18 Uhr vorbeizukommen. Danke und dir noch eine schöne Restwoche.
1: Lieber Böhmi, ich danke dir.
0: Vielen Gerne. Dank. Bis dann. Tschüss.
1: Bis dann. Tschüss.
2: So, weiter geht's. Ja, weiter geht's. Das war der kleine Vorschnipsler hier vom Interview. Und ich muss jetzt ganz ehrlich sagen, so vom Nachhören, irgendwie hat jemand auf der Leitung gestanden. Und Pauline, hast du das gehört jetzt? Das war so verzerrt irgendwie.
3: Ja, wenn man so diesen direkten Vergleich hat.
2: Irgendwie hat unser Telefonhybrid hier und das Mikrofon hat sich, weil jetzt klingt das Mikrofon normal und da hat es irgendwie langs Bleichhaum. Aber nichtsdestotrotz, die Zielgerade ist sichtbar. Guck mal hier, das ist unsere große Studio-Uhr. Und da muss man, wenn man live ist, immer drauf schauen. Denn wenn man diese Uhr irgendwie verpeilt, dann ist die Sendung zu Ende. Da geht der Automat an und bing, wird man dann ausgefadet. Ja, und das ist schlimm, wenn man als Moderator dann nicht die letzten Worte findet. Deswegen würde ich jetzt einen Song spielen, noch schnell. Und dann sind wir auch schon fast fertig hier. Ist Mr. Purple. Disco Machine. Und er hat ein wundervolles Leben. Ja.

0: Und let's go. Los geht's hier. Die letzten zweieinhalb Minuten. Und ich würde erstmal schönen Dank sagen der jungen kleinen Radiokollegin, die heute mal live sich das Ganze angeschaut hat, wie ein chaotischer Kaffeeklatscher funktioniert. Schön, dass du mich mal besucht hast hier. Nächste Woche kommt dein Kollege, denke ich mal, rein, wenn es zeitlich passt, der Jona. Und ansonsten ja, freuen wir uns, dass ihr hier angekommen seid, dass ihr mit uns gemeinsam das nächste Jahr verbringt und viel lernt dabei. Und ihr, liebe Hörer, euch danke ich auch fürs Zuhören und würde mich jetzt verabschieden mit einem Song, den die Pauline sich rausgesucht hat. Und damit gehen wir auch ins Finale. Die letzten zwei Minuten. Willst du es ansagen? Wer singt's?
1: Jennifer Lopez, On the Floor.
0: Genau, Dankeschön und wir sagen Tschüss.
1: Tschüss.

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2: Im Studio Gisela Hoff. Italien will Hinweisen nachgehen, wonach ein möglicher Beteiligter an dem mutmaßlich russischen Anschlagsversuch am Flughafen Leipzig-Halle mit einem italienischen Tourismusvisum in die EU eingereist sein soll. Außenminister Tajani kündigte am Rande des EU-Treffens in Irland eine Prüfung der Umstände an. Bei der Vergabe von Visa würden grundsätzlich bestimmte Voraussetzungen geprüft und vorhandene Warnmeldungen berücksichtigt. Weitere Angaben zu dem konkreten Fall machte der Außenminister zunächst nicht. Die Arbeitgeber wollen die Mitbestimmung von Betriebsräten in bestimmten Bereichen einschränken und Verfahren beschleunigen. Die Bundesvereinigung der Deutschen Arbeitgeberverbände fordert dafür eine Reform des Betriebsverfassungsgesetzes. Nach Ansicht der Arbeitgeber sollen bestehende Mitbestimmungsrechte überprüft werden, weil Entscheidungen in Unternehmen insbesondere bei Veränderungen und in Krisen zu langsam getroffen würden. Als Beispiele werden unter anderem die Einführung neuer Arbeitsmittel und Regelungen zum Gesundheitsschutz genannt. Der deutsche Maschinen- und Anlagenbau verzeichnet weiterhin eine positive Entwicklung bei den Bestellungen. Im Juli lag der preisbereinigte Auftragseingang 2% über dem Wert des Vorjahres. Aus dem Ausland kamen 4% mehr Aufträge, während die Bestellungen aus Deutschland um 3% zurückgingen. Der Branchenverband sieht vor allem die schwache Investitionstätigkeit im Inland als Problem. Die stärkere Nachfrage aus dem Ausland sei dagegen ein erfreuliches Zeichen für die Branche. Superbenzin der Sorte E10 ist in Deutschland so teuer wie nie zuvor. Der bundesweite Tagesdurchschnitt lag am Mittwoch bei 2,215 Euro je Liter und damit über dem bisherigen Rekord von 2,203 Euro aus dem März 2022. Der neue Höchststand ist allerdings nicht inflationsbereinigt. Begründet wird der aktuelle Preisanstieg unter anderem mit dem wieder gestiegenen Rohölpreis infolge der neuen Eskalation zwischen den USA und dem Iran sowie mit höheren Transportkosten durch das Niedrigwasser am Rhein. Der ADAC kritisiert die Mineralölkonzerne, dass die Preise unverhältnismäßig hoch sind und wesentlich günstiger ausfallen könnten. Die Regierung freut sich vermutlich über hohe Spritpreise, da etwa die Hälfte davon über Steuern und Abgaben in die Staatskasse fließt.

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4: Freitag. Von heute bis Sonntag findet im Haflinger Gestüt Meura ein Turnier statt. Genauere Infos entnehmen Sie dazu bitte der Internetseite des Gestüts. Von 13 bis 16 Uhr hat man in Rudolstadt, Marktstraße 22, in der Volksbank EG Gera Jena Rudolstadt Gelegenheit, Blut zu spenden. Leute mit und ohne Glauben heißt man ab 19 Uhr willkommen in der Saalfelder Johanneskirche zu John's Night. Und die Händler der Saalfelder Innenstadt öffnen ihre Geschäfte zu einer langen Einkaufsnacht von 19 bis 0 Uhr. Und in Rudolstadt heißt es 20 Uhr wieder Kinozeit in den Saalgärten. Über die Leinwand flimmert dann der Film Sommerbuch. Samstag. Hartmut Vogt, zertifizierter Wanderführer, lädt Sie ein zu einer Wanderung. Gehen Sie mit ihm auf Spurensuche einer verlorenen Heimat. Dem Ort Preßwitz. 180 Menschen mussten ihr Heimatdorf verlassen, damit 1938 mit dem Bau des Hohen Wartestausees begonnen werden konnte. Anmelden für diese Wanderung kann man sich unter 0174 496 7787. Oder Sie entscheiden sich für das Pößnicker Stadtfest für die ganze Familie. Bummeln Sie dort über die Vereins-, Händler-, Kinder- und Jugendmeile. Musikalische Höhepunkte sind am Abend unter anderem Recordman und der Kultsänger Heino. Aber auch woanders wird zum Mitfeiern eingeladen, zum Beispiel ins Jugend- und Stadtteilzentrum Gondorf-Saalfeld, nämlich zum Mucki-Herbstmarkt für Kids und Teens. Oder Sie besuchen das Dorffest in Oberwellenborn mit Spiel, Spaß und Kettensägen, Skulpturen schnitzen und dem Alleinunterhalter Hartmut Rentsch. Eine Fahrzeugschau, Essen und Trinken und ein Kinderprogramm mit Hüpfburg, Pferdereiten, Kistenrutschen und vielem mehr hat auch die Feuerwehr Kamsdorf geplant zum Tag der Feuerwehr. Diese drei Veranstaltungen beginnen jeweils 14 Uhr. Auf der Suche nach der besten Welt geht man im Liebhabertheater Schloss Kochberg. Der Vorhang dafür hebt sich 17 Uhr. Sonntag. Von 9.30 Uhr bis 13 Uhr sind Sie eingeladen zu einem öffentlichen Kloßseminar auf die Leuchtenburg bei Kala. Im Preis dafür inbegriffen sind ein Drei-Gänge-Menü, der Eintritt und eine Führung. Reservieren kann man unter 036424 71 3300. Von 10 bis 17 Uhr kann man sich die Ausstellung Alle fotografieren, Alltags-Amateurfotografie in Jena im dortigen Stadtmuseum ansehen. Auch die Falknerei in Bad Blankenburg auf dem Greifenstein ist ein lohnendes Ausflugsziel. 11 und 14 Uhr können Sie bei einer Flugshow die Könige der Lüfte hautnah erleben. Oder Sie schlendern mit Kind und Kegel über den Bauernmarkt beim diesjährigen Zwetschgenfest in Zeigerheim. Los geht es dort, 14 Uhr. Zur Spielzeiteröffnung präsentieren sich wieder alle Akteure und Gäste des Rudolstädter Schillertheaters von 15 bis 18 Uhr zu einem großen Fest auf dem Theatervorplatz in Rudolstadt. Und am Abend, ab 19 Uhr, rockt die Revivalband Simon & Garfunkel Feeling Groovy, die Seesternbühne am Zeulenroder Meer. Genussvolle Spätsommertage und Nächte wünscht Ihnen Karin Berger, Radio SRB.

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1: In den Kommentaren geht es heute um die Folgen der deutsch-russischen Spannungen für den kulturellen Austausch. Außerdem befassen sich die Zeitungen mit dem UNO-Umweltprogramm UNEP, das angesichts des fortschreitenden Klimawandels vor einem Überschreiten der 1,5-Grad-Marke warnt. Zur Ankündigung Moskaus, die deutschen Goethe-Institute in Russland zu schließen, bemerkt die Zeit in ihrer Online-Ausgabe: Was wie ein weiterer reziproker Verwaltungsakt im hybriden Konflikt von Russland gegen Deutschland klingt, ist weit mehr aus der Sicht von Russen und von Deutschen, die noch nach Russland reisen oder dort leben. Das Ende des Goethe-Instituts in Russland ist das Ende einer Hoffnung, eines Treffpunkts beider Länder jenseits der Politik und eines Fensters nach Europa für viele Russinnen und Russen. Und dem darf ruhig einmal nachgetrauert werden. Bei allen Maßnahmen, nach denen die Bundesregierung als Antwort auf den hybriden Krieg Russlands sucht, muss man wissen, der russischen Regierung ist sehr an der Zerstörung der zivilgesellschaftlichen Bindungen zwischen Russland und Deutschland gelegen. Vergesst Europa, lautet die Botschaft Putins an sein Volk. Dazu passt die Stigmatisierung und strafgesetzliche Verfolgung der meisten zivilgesellschaftlichen Organisationen, die sich einst um die Vernetzung der Menschen in Russland mit Deutschland verdient gemacht haben, notiert die Zeit. Die Frankfurter Allgemeine Zeitung hebt die Bedeutung der Goethe-Institute als Orte des freien Austauschs hervor. In Diktaturen wie Russland können kleine Inseln relativer Freiheit viel bedeuten für Menschen, die sich, wenn schon Widerstand nur noch unter hohem Risiko möglich ist, wenigstens innerlich nicht anpassen wollen. Die Goethe-Institute in Russland konnten solche Zufluchtsorte sein in einem Land, in dem die Zensur inzwischen auch die Bibliotheken erreicht. Die Schließung der Institute ist deshalb wirklich eine schlechte Nachricht. Trotzdem wäre es falsch gewesen, wegen dieser erwartbaren Reaktion des Putin-Regimes auf die Schließung des russischen Hauses in Berlin zu verzichten. Dass diese Institution auch 4,5 Jahre nach dem Überfall auf die Ukraine im Zentrum der deutschen Hauptstadt noch Propaganda des Aggressors verbreiten konnte, war ein unerträglicher Zustand, findet die FAZ. Der Kölner Stadtanzeiger verteidigt die angekündigten Maßnahmen der Bundesregierung als notwendige Reaktion auf russische Aggressionen. Ursache und Reaktion dürfen nicht verwechselt werden. Am Anfang stand der Angriff Russlands auf den Flughafen Leipzig-Halle. Die Sorge vor russischen Gegenmaßnahmen kann jedenfalls nicht bedeuten, dass die Bundesregierung auf Maßnahmen zum Schutz der eigenen Bevölkerung verzichtet. Genau diesem Schutz dienen die angekündigten Sanktionen. Sie sollen Russland davon abschrecken, seinen hybriden Krieg weiter nach Europa zu tragen. Wie wichtig Entschlossenheit und Mut angesichts russischer Gewalt sind, haben die Ukrainer den Europäern vorgemacht. Hätten sie sich dem russischen Überfall nicht mit aller Kraft widersetzt, hätten sie heute keinen souveränen Staat mehr, schreibt der Kölner Stadtanzeiger. Das Magazin Cicero mahnt zu einer sorgfältigen Prüfung der Vorwürfe gegen Russland und fordert mehr Transparenz. Deutschlands Regierung täte gut daran, die ominösen nachrichtendienstlichen Erkenntnisse offenzulegen, die die derzeitige Eskalation gegenüber Russland als gerechtfertigt erscheinen lassen sollen und auf die sie sich beruft, um bloße Indizien in einen echten Beweis zu verwandeln. Sollten die nachrichtendienstlichen Erkenntnisse aber selbst wiederum bloß Indizien sein, ist Deutschland möglicherweise eine regelrechte außenpolitische Torheit unterlaufen. Das war der Cicero. Nein, Deutschland befindet sich nicht im Krieg mit Russland, betont die Süddeutsche Zeitung. Nicht in einem Krieg, der mit Soldaten geführt würde und auch nicht in dem hybriden Krieg, von dem jetzt viele sprechen. Man muss die Worte in diesem Konflikt besonnen wägen. Deutschland führt keinen Krieg, sondern wehrt sich mit den Mitteln eines demokratischen Rechtsstaates gegen russische Akte des Staatsterrorismus. Die Reaktion aus Moskau war bezeichnend. Drohungen. Ex-Präsident Dmitri Medvedev raunte gar von einem direkten Schlag gegen deutsche Rüstungsbetriebe, auch in Berlin. Das ist die Sprache des Staatsterrorismus. Nichts anderes war der Versuch, in Leipzig-Halle Flugzeuge mit Drohnen zu attackieren, die mit Sprengstoff vollgepackt waren, urteilt die Süddeutsche. Die Volksstimme aus Magdeburg warnt vor einer weiteren Eskalation des Konflikts mit Russland. Die deutsche Regierung hat den Kreml düpiert und die erwartete Gegenreaktion kassiert. Doch gegen das, was folgen könnte, nimmt sich die Leipzig-Affäre wie ein harmloses Geplänkel aus. Schon verlangen Scharfmacher wie Agnes Strack-Zimmermann und Roderich Kiesewetter andere Kaliber aufzufahren. Würde Berlin darauf einsteigen, könnte die Auseinandersetzung zwischen Russen und Ukrainern vollends einem Stellvertreterkrieg mutieren. Der Konflikt würde sich nach Westen verlagern. Kern wäre nicht der Kampf zwischen der NATO oder den EU-Staaten mit dem Kreml, sondern ein Krieg zwischen Russland und Deutschland. Der Kurs der Bundesregierung muss also irgendwo zwischen Strafregime und Waffengewalt liegen, um den Frieden zu erhalten. Soweit die Volksstimme und so viel zu diesem Thema. Die Frankfurter Rundschau beschäftigt sich mit einem Bericht des UNO-Weltprogramms, wonach das 1,5-Grad-Ziel des Pariser Klimaabkommens in den kommenden Jahren voraussichtlich verfehlt wird. Zu lange wurde verhandelt, vertagt und verwässert, während die Emissionen weiter stiegen. Ist Paris damit gescheitert? Wer das behauptet, macht es sich zu einfach und liefert den Klimaschutzbremsern eine gefährliche Ausrede. Die 1,5 Grad sind keine Klippe, hinter der jede Anstrengung sinnlos wird. Mit jedem zusätzlichen Zehntel Grad nehmen Hitzewellen, Dürren, Starkregen und Ernteverluste weiter zu. Was bereits 1,4 Grad globale Erwärmung bedeuten, war in Europa in diesem Sommer zu besichtigen. Rekordhitze, Waldbrände, niedrige Flusspegel und Zehntausende zusätzliche Todesfälle während der Hitzewellen. Trotzdem ist Resignation fehl am Platz. Die klimafreundliche globale Energiewende ist trotz politischer Rückschläge näher als viele glauben. Erneuerbare Energien sind heute in vielen Regionen bereits günstiger als fossile. Die Energiewende hängt damit nicht mehr allein vom guten Willen der Regierungen ab, argumentiert die Frankfurter Rundschau. Die Zeitung Die Welt kritisiert in ihrer Online-Ausgabe, dass die Debatte über das 1,5-Grad-Ziel die wirtschaftlichen Folgen des Klimaschutzes zu wenig berücksichtige. Dabei ignoriert der Bericht die entscheidende Frage: Wäre es eigentlich sinnvoll, möglichst rasch zu 1,5 Grad zurückzukehren? Aus klimatologischer Sicht wäre es das. Wissenschaftler betonen, dass jedes Zehntel Grad Erwärmung Umweltrisiken erhöht. Indes, auf die Kosten der CO2-Minderung, die eine radikale Umstellung von Industrie, Verkehr, Kraftwerken und Gesellschaft erfordern würde, geht der UNEP-Report nicht ein. Ein entscheidendes Manko. Die Tageszeitung Taz wirft der Politik vor, die Warnungen der Wissenschaft noch immer nicht ernst genug zu nehmen. Allein in diesem August gab es ein halbes Dutzend Felsstürze in den Alpen. Spätestens der Felssturz von Blatten im Wallis, der 2025 ein ganzes Bergdorf verschüttete, hätte klarmachen müssen: Ohne Klimaschutz werden solche Ereignisse häufiger. Aktuell hat die Weltorganisation für Meteorologie vor einem besonders heftigen El Niño-Ereignis gewarnt. Mit ungewohnter Dramatik fordert sie außergewöhnliche Vorbereitungs- und Reaktionsmaßnahmen. Doch anstatt den Klimaschutz entschlossen voranzutreiben, diskutiert die Gesellschaft vor allem über Anpassung. So lässt sich nach dem nächsten Bergsturz, der nächsten Flut oder dem nächsten Hitzesommer wieder behaupten: Hinterher ist man immer schlauer, kommentiert die Taz, mit der diese Presseschau endet. Die Redaktion hatte Jan Altmann, Sprecher war Markus Hase.

Veranstaltungstipp. Die Künstlerin Tina Bauer-Pizellen, 1897 bis 1979, widmete sich zu ihren Lebzeiten mit Leib und Seele der Malerei und dem Zeichnen. Ihr Thema? Der Mensch. Besonders Kinder standen im Mittelpunkt ihres künstlerischen Interesses. Mit wachem, kritischem Bewusstsein verfolgte Tina Bauer-Pizellen politische Ereignisse in aller Welt und setzte deren gesellschaftliche Wirksamkeit auf ihre ganz eigene künstlerische Art und Weise um. Eine Auswahl ihres Schaffens präsentiert die Sonderausstellung im Friedrich-Fröbel-Museum Bad Blankenburg in der Johannesgasse 2. Die Sonderausstellung »Vergessene Kinder – Die sozialkritische Kunst von Tina Bauer-Pizellen« ist noch bis zum 30. Mai 2027 zu den Öffnungszeiten des Museums zu sehen. Das war ein Veranstaltungshinweis von Karin Berger, Radio SRB.

0: Ja, hallo, liebe Bewohner von Saalfeld, Rudolstadt, Bad Blankenburg. Hier Ihre Zeitansage. 13 Uhr.
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1: Der Rudolstädter Fotograf André Granat stellt großformatige Fotografien aus seinem ersten Bildband bis zum 11. September in der Galerie im Saalfelder Landratsamt aus. Unter dem Titel Heimat vom Gefühl innerer Verbundenheit zeigt Granat eine Auswahl beeindruckender Bilder von Natur, Orten und vor allem von den Menschen aus unserer Region. Wer wie ich aus Leidenschaft fotografiert, der fotografiert nicht nur für Kunden. Ich bin regelmäßig auch in eigenem Auftrag aus innerem Antrieb unterwegs, fotografiere unsere Stadt, die Natur, Tiere und natürlich Menschen. Egal, ob ein besonderes Ereignis, ein Wetterumschwung oder interessante Menschen. Auch nach über 20 Jahren bin ich davon begeistert, derartige Dinge mit der Kamera festzuhalten. So Granat. In seinem gleichnamigen Bildband zur Ausstellung Heimat vom Gefühl innerer Verbundenheit begibt sich Granat auf seine ganz persönliche Suche nach dem, was Heimat für einen Menschen ausmacht. Mit dem Projekt beginnt eine Reise durch Erinnerungen, Erfahrungen und zu Begegnungen, die sein Verständnis von Heimat geprägt haben. Zahlreiche Persönlichkeiten sind, zum Teil mit Erläuterungen zum eigenen Wirken, in charakteristischen Porträts dargestellt. Die Ausstellung kann bis zum 11. September 2026 zu den Öffnungszeiten des Amtes im Landratsamt Saalfeld-Rudolstadt, Schlossstraße 24 in Saalfeld, besichtigt werden. Weitere Informationen und noch mehr Bilder und Kontaktdaten finden Sie auch unter www.fotografie-granat.de. Das waren Auszüge einer Mitteilung von Caroline Schreiber, Presse- und Kulturamt des Landratsamtes Saalfeld-Rudolstadt. Am Mikrofon für Sie Karin Berger, Radio SRB.

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1: Sie kennen doch sicherlich den ADAC. Wussten Sie aber, dass es seit über 45 Jahren auch den ADFC gibt? Der Allgemeine Deutsche Fahrradclub. Er ist mit rund 240.000 Mitgliedern die größte Interessenvertretung der RadfahrerInnen und Radfahrer und das nicht nur in Deutschland, sondern auch weltweit. Der ADFC macht jedes Jahr in Deutschland einen Fahrradklimatest. Bei diesem Test sind alle Radfahrende deutschlandweit eingeladen, um ihren Ort auf Fahrradfreundlichkeit zu untersuchen und auszuwerten. Die Ergebnisse helfen, die Stärken und Schwächen der Radverkehrsinfrastruktur und Förderung zu erkennen. Ein besonderer Schwerpunkt liegt dieses Jahr auf die Mobilität von Kindern und Jugendlichen. Zum ersten Mal widmet der ADFC Kindern und Jugendlichen damit eine eigene Umfrage im Rahmen des ADFC Fahrradklimatests. Gerade junge Menschen brauchen sichere Bedingungen, um selbstständig mit dem Rad unterwegs zu sein. Deshalb möchte der ADFC von Ihnen selbst wissen. Was funktioniert gut? Was bereitet Schwierigkeiten? Und was muss sich ändern, damit Sie überhaupt auf das Fahrrad steigen? Doch wie war das Fahrradklima bisher in Thüringen? Im Fahrradklimatest 2024 bewerteten deutschlandweit 213.000 RadfahrerInnen und Radfahrer die Fahrradfreundlichkeit in über 1.000 Städten und Gemeinden. Doch in Thüringen war es nicht einmal ein Sechzehntel davon. Genau genommen waren es etwa 3.500 Menschen, die an der Umfrage teilnahmen, und 19 Thüringer Orte kamen in die Wertung. Und fast alle von ihnen lagen im Bundesvergleich im unteren Mittelfeld oder darunter. Besonders schlecht bewertet wurden Altenburg, Gotha, Nordhausen, Hartpöllnitz, Aumerweidertal und Waltershausen. Doch vergleichsweise schnitten die Orte Ilmenau, Arnstadt und der Landkreis Saalfeld-Rudolstadt gut ab. Was in den meisten Städten tatsächlich gut bewertet wurde, war die Erreichbarkeit der Ortszentren und das zügige Vorankommen mit dem Rad. Dieses Jahr findet die Online-Umfrage vom 1. September bis zum 30. November über die Internetseite fkt.adfc.de statt. Sie umfasst 27 Fragen zur Fahrradfreundlichkeit, allgemein sowie 5 Zusatzfragen, bei denen es diesmal um die Mobilität von Kindern und Jugendlichen geht. Das war alles über ADFC Fahrradklimatest. 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
1: Was steht im Monat September auf dem Programm in der Stadtbibliothek in Rudolstadt? Darüber spreche ich wie immer mit der Annelie. Hallo Annelie.
2: Hallo Lilo.
1: Es beginnt am 8.9. um 19 Uhr mit Dennis Scheck.
2: Genau. Und da muss ich gleich dazu sagen, der Dennis Scheck, der große Literaturkritiker Deutschlands, der hat eine eigene Sendung in der ARD, die nennt sich Druckfrisch. Der liest nicht bei uns, sondern weil wir da wirklich viele Menschen erwarten und hoffen, dass da viele kommen. Das wird im Löwensaal stattfinden, nur dass man das weiß. Die Tickets kann man über Ticks for Gigs bekommen oder über die Touristinformation. Genau, aber ich denke, das wird eine schöne Veranstaltung innerhalb der Festwoche. Und er wird uns einiges erzählen zu den letzten 20 Jahren der Spiegel-Bestsellerliste und sagen, was ist Schund, aber was sollte man lesen?
1: Das wird bestimmt sehr interessant. Das ist ja ein ganz gefragter Literaturkritiker, ne?
2: Genau, ja.
1: Dann sind wir bei Samstag, den 12.09. um 12.30 Uhr. Da beginnt es mit einem Kulturmarathon-Mundart-Workshop.
2: Genau. Also der Kulturmarathon findet ja in der ganzen Stadt an verschiedenen Orten. Wir sind in der Bibliothek in unserem Lesegarten um 12.30 Uhr dran. Da kommt die Heike Völzer, das ist die ehemalige Direktorin der Anton-Sommer-Schule, die wunderbar Mundart sprechen kann. Und sie wird etwas zu Anton Sommers und Waldemar Klinghammers Mundart berichten, auch ein bisschen vortragen und auch mit den Gästen üben. Also wer auch mal Mundart sprechen will, ist da genau richtig. Dazu gibt es Thüringer Bratwurst, Pürzbier und ja, einfach nur eine tolle Zeit von 12.30 Uhr bis 14 Uhr. Das gesamte Programm vom Kulturmarathon sollte man sich aber auch anschauen. Also man kann da wirklich von Ort zu Ort gehen und etwas Wunderbares erleben.
1: Es wird schwierig, denn man kann immer nur an einer Stelle sein. Leider, so ist das, ne? Dann am Donnerstag, den 17.09. um 19 Uhr, Plan International, gibt Kindern eine Chance.
2: Diese Veranstaltung findet innerhalb der interkulturellen Woche statt. Und da trifft sich die neu gegründete Plan-Aktionsgruppe und die wollen einfach mal ihre Arbeit vorstellen.
1: Und am Dienstag, den 22.09. um 19 Uhr, Maurizio Pohl, Lateinamerika im Rechtsdruck.
2: Ja, diese Veranstaltung wurde uns über einen Spanischlehrer hier aus Rudolstadt vermittelt. Der Maurizio Pohl lebt in Berlin, macht dort seinen PhD oder seinen Doktor und wird über sein Thema sprechen. Und da geht es um die aktuellen Entwicklungen in Südamerika hinsichtlich der Parteienlandschaft. Eintritt ist da frei.
1: Am Donnerstag, den 24.09. um 19 Uhr ist wieder Petra Jaffra in der Bibliothek. Diesmal mit neuen Geschichten, Rudolstädter Geschichten, neue.
2: Ja, die Petra Jaffra hatte ja schon einen ersten Vortrag, der sehr gut ankam. Sie verbindet das auch immer mit einer Quizrunde, also man muss da auch etwas erraten. Dieses Mal ist die Frage schon vorab, was haben Strauss Pottery in Rudolstadt, Macy's in New York und die Titanic miteinander zu tun? Darum wird es dann gehen.
1: Interessant, also schon mal ein bisschen vorbereiten. Am Samstag, den 26.09. von 14 bis 17 Uhr gibt es dann einen Workshop mit dem Titel Von allen Wassern getragen.
2: Ja, diesen Workshop wird Sibylle Reichel leiten. Der findet auch an drei Terminen statt, an dem 26.09., dann nochmal im Oktober und November. Und da geht es einfach darum, dass Frauen sich treffen, einen Raum für Austausch haben, sich kreativ entfalten und ja, gestärkt einfach aus diesem Zusammenkommen herausgehen. Dieser Workshop wird gefördert über das Landratsamt Saalfeld-Rudolstadt, kostet aber dennoch eine Teilnahmegebühr von 10 Euro.
1: Das war's. Ich finde wieder ein vielseitiges Programm und ich freue mich drauf. Vielen Dank.
2: Wir uns auch. Danke auch.
1: Über das Programm in der Stadtbibliothek in Rudolstadt für den Monat September sprach ich wie immer mit der Annelie und ich bin Lilo Franke, Radio SRB.

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1: Wie vielfältig Deutschlands Natur ist, zeigt die Heinz-Sielmann-Stiftung jedes Jahr in Zusammenarbeit mit dem Deutschen Wanderverband. Gemeinsam wählen sie Naturwunder aus und die Menschen in Deutschland dürfen darüber abstimmen, welches als Naturwunder des Jahres ausgezeichnet werden soll. In diesem Jahr sind die Saalfelder Feengrotten nominiert. Ins Guinness-Buch der Rekorde haben die Schaugrotten es schon geschafft. Geschäftsführerin Yvonne Wagner erklärt, was die Auszeichnung Naturwunder des Jahres für die Feengrotten und für Saalfeld bedeuten würde.
2: Wir wären unglaublich stolz, denn wir könnten somit noch mehr Menschen begeistern oder sie anlocken, sich dieses Schauspiel anzuschauen. Und es wäre natürlich auch touristisch ein absoluter Gewinn für uns, deutschlandweit die Feengrotten und die Stadt Saalfeld noch viel bekannter zu machen. Ich bin überzeugt davon, dass es uns auch wirtschaftlich ganz schön nach vorne bringen würde, mit den Besucherzahlen, mit den Umsätzen, aber natürlich auch die Stadt Saalfeld, denn auch dort haben wir viele Angebote, die könnten wir interessant miteinander vernetzen, die Einzelhändler haben was davon, ganz, ganz viele Dienstleistungsunternehmen. Es wäre ein super Aufschwung für die gesamte Region. Und ich bin überzeugt, aus den Erfahrungswerten, die andere Naturwunderkandidaten damit gemacht haben, dass es bei uns ähnlich funktionieren würde. Also gerade in Anbetracht der Herausforderung unserer heutigen Zeit würden wir das als eine Art Gütesiegel verstehen, dass sich dieser Besuch eben wirklich lohnt und wer hier ist, der wird verzaubert und erfährt durch uns, was es noch alles in der Region gibt. Also eine Win-Win-Situation für alle.
1: Bei der Entstehung der Feengrotten waren Menschen zwar nicht ganz unbeteiligt, ein Naturwunder ist aber von selbst entstanden.
2: Also die Saalfelder Feengrotten sind ein einzigartiges Naturwunder. Sie entstanden aus einem mittelalterlichen Alaunschieferbergwerk. Und als dieses um 1850 geschlossen wurde, weil der Abbauprozess sich nicht mehr gelohnt hat, da hatte die Natur Zeit, eine Faszination an Tropfsteinen, an Farben und seltenen mineralischen Verbindungen entstehen zu lassen.
1: Außer den Feengrotten sind noch 8 weitere Naturwunder nominiert. Zum Beispiel die Moorlandschaft Alperstädter Ried, auch hier in Thüringen, oder die Teufelsmauer in Sachsen-Anhalt. Wie stehen denn die Chancen für die Grotten?
2: Naja, wir haben ganz viele Fans, ganz viele Freunde, die uns schon unterstützen, das teilen und ja, es stößt allgemein auf ganz große Resonanz. Also ich glaube schon daran, dass wir sehr, sehr gute Chancen haben. Das hängt natürlich auch davon ab, wie viele Menschen für uns stimmen. Und wenn ich einen Wunsch hätte an dieser Stelle, dann stimmen Sie doch für uns.
1: Abgestimmt werden für das Naturwunder 2025 kann auf der Internetseite der Heinz-Sielmann-Stiftung noch bis zum 27. September. Für Sie am Mikrofon war Emma Harnisch und Sie hören Radio SRB.

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1: Am Donnerstag, den 24. Juni, fand in der Gertrudiskirche in Saalfeld eine ganz besondere Veranstaltung des Right Key Gospel Chor statt. Ich durfte dabei sein und mit einer ganz besonderen Person sprechen. Also, mit wem sprach ich?
2: Ich bin Stefan Rauschelbach, ich leite seit 13 Jahren den Chor The Right Key.

0: Was macht den Right Key Gospel Chor denn eigentlich so besonders?
1: Das ist eine ganz authentische Lebensfreude und eine völlig freie, fast schon kindlich unverstellte Beziehung zur Musik und zur Harmonie, zum mehrstimmigen Singen. Und diese Energie, diese Freude, das ist der große Unterschied zu anderen Chören. Das macht The Right Key wirklich aus.

0: Aber was ist Gospelmusik überhaupt?
1: Gospelmusik ist in den Staaten entstanden als christliche Musik, als neue Musik der schwarzen Bevölkerung, die ja bekanntermaßen als Sklaven auf den anderen Kontinent verschleppt wurden und die eben durch ihre mitgebrachten Kulturen und ihre Beziehung zu Musik und ihre Körperlichkeit zu Musik eben da nochmal einen ganz neuen musikalischen Stamm gegründet haben, aus dem sich so viele andere Musikstile ableiten. Die ganze Pop- und Rockmusik würde es nicht geben ohne die Wurzeln von Spirituals, von Blues, von Gospel. Und deswegen ist es natürlich auch immer eine spirituelle und eine seelische Dimension, die damit schwingt. Deswegen kann man es eigentlich nur lieben.

0: Außerdem habe ich mich gefragt, was Gospelmusik für Herrn Rauschelbach in einem Wort ist. Als Antwort bekam ich allerdings 4 Wörter, aber das macht nichts.
1: Die Wiege der Popmusik.

0: Und was genau macht dieses eine Konzert nun so besonders?
1: Das war mein vorerst letztes großes Konzert hier in Saalfeld mit dem Chor. Ich bleibe dem Chor noch bis zum Ende des Jahres als Chorleiter auch erhalten. Wir haben noch eine Chorbegegnung mit einem anderen Gospelchor in Halberstadt oder bei Halberstadt in Gröningen, worauf wir uns sehr freuen. Das wird dann nach der Sommerpause stattfinden. Und dann kommt ein Riesenhöhepunkt am Ende des Jahres in Apolda. Wird das Chormusical Bethlehem aufgeführt, komponiert von Dieter Falk und getextet von Michael Kunze. Und dadurch, dass ich im Original in der großen Show Keyboarder bin, konnte ich das Projekt nach Apolda bringen und wir freuen uns wahnsinnig drauf, auch auf die Begegnungen mit den anderen Chören dort vor Ort. Es werden circa 100 Menschen im Chor dort singen, wirklich ein toller Cast an Solo-Ensemble-SängerInnen. Ich selber werde in der Band spielen und auch die Band leiten und das wird für uns ein ganz, ganz toller Jahresabschluss. Und vielleicht darf man verraten, dass mein Nachfolger, der liebe Tillmann Wölz, auch schon diese Probenphase für das Musical mit begleiten wird und somit für den Chor und auch mich und für alle Beteiligten ein ganz weicher, sanfter Übergang entstehen wird.

0: Gab es ein Highlight für den Chorleiter?
1: Wir hatten den Gospel oder besser gesagt die Hymne Total Praise im Programm und das ist erstens ein wunderschönes Stück Musik, wahnsinnig ergreifend und zweitens auch einfach ein Punkt, an dem sich der Kreis meiner gemeinsamen Zeit mit dem Chor schließt und deswegen eine emotionale Aufladung hat, kann man sagen. Und ja, mit dem Song bin ich damals in die erste Probe rein, als mein Vorgänger und Chorgründer Michael Bayer noch den Chor geleitet hat und durfte mit dem Chor an diesem Stück proben und es war zumindest von meiner Seite aus lieber auf den ersten Blick. Und ich durfte dieses Stück nochmal in den Staaten in einer Gospelgemeinde musizieren und das war wirklich ein sehr erfüllendes Erlebnis und somit ist dieser Song wirklich aufgeladen mit Emotionen, mit tollen Erinnerungen und das ist ein Meilenstein in diesem Programm für mich gewesen.

0: Und eine Nachricht hatte der Chorleiter noch an seinen Chor.
1: Ich bitte die Freude und Liebe an der Musik und das, was ihr dadurch ausstrahlt und den Menschen gebt und schenkt, das ist besonders in den heutigen Zeiten so sehr wichtig, wo immer mehr Hass und Verwirrung auf der Welt sich breit machen, bringt gute Botschaften unter die Menschen und sorgt immer mal wieder abends mit euren Konzerten für eine große Botschaft von Liebe und Frieden.

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4: Freitag. Von heute bis Sonntag findet im Haflinger Gestüt Meura ein Turnier statt. Genauere Infos entnehmen Sie dazu bitte der Internetseite des Gestüts. Von 13 bis 16 Uhr hat man in Rudolstadt, Marktstraße 22, in der Volksbank EG Gera Jena Rudolstadt Gelegenheit, Blut zu spenden. Leute mit und ohne Glauben heißt man ab 19 Uhr willkommen in der Saalfelder Johanneskirche zu John's Night. Und die Händler der Saalfelder Innenstadt öffnen ihre Geschäfte zu einer langen Einkaufsnacht von 19 bis 0 Uhr. Und in Rudolstadt heißt es 20 Uhr wieder Kinozeit in den Saalgärten. Über die Leinwand flimmert dann der Film Sommerbuch. Samstag. Hartmut Vogt, zertifizierter Wanderführer, lädt Sie ein zu einer Wanderung. Gehen Sie mit ihm auf Spurensuche einer verlorenen Heimat, dem Ort Preßwitz. 180 Menschen mussten ihr Heimatdorf verlassen, damit 1938 mit dem Bau des Hohen Wartestausees begonnen werden konnte. Anmelden für diese Wanderung kann man sich unter 0174 496 7787. Oder Sie entscheiden sich für das Pößnicker Stadtfest für die ganze Familie. Bummeln Sie dort über die Vereins-, Händler-, Kinder- und Jugendmeile. Musikalische Höhepunkte sind am Abend unter anderem Recordman und der Kultsänger Heino. Aber auch woanders wird zum Mitfeiern eingeladen, zum Beispiel ins Jugend- und Stadtteilzentrum Gondorf-Saalfeld, nämlich zum Mucki-Herbstmarkt für Kids und Teens. Oder Sie besuchen das Dorffest in Oberwellenborn mit Spiel, Spaß und Kettensägen, Skulpturen schnitzen und dem Alleinunterhalter Hartmut Rentsch. Eine Fahrzeugschau, Essen und Trinken und ein Kinderprogramm mit Hüpfburg, Pferdereiten, Kistenrutschen und vielem mehr hat auch die Feuerwehr Kamsdorf geplant zum Tag der Feuerwehr. Diese drei Veranstaltungen beginnen jeweils 14 Uhr. Auf der Suche nach der besten Welt geht man im Liebhabertheater Schloss Kochberg. Der Vorhang dafür hebt sich 17 Uhr. Sonntag. Von 9.30 Uhr bis 13 Uhr sind Sie eingeladen zu einem öffentlichen Kloßseminar auf die Leuchtenburg bei Kala. Im Preis dafür inbegriffen sind ein Drei-Gänge-Menü, der Eintritt und eine Führung. Reservieren kann man unter 036424 71 3300. Von 10 bis 17 Uhr kann man sich die Ausstellung Alle fotografieren, Alltags-Amateurfotografie in Jena im dortigen Stadtmuseum ansehen. Auch die Falknerei in Bad Blankenburg auf dem Greifenstein ist ein lohnendes Ausflugsziel. 11 und 14 Uhr können Sie bei einer Flugshow die Könige der Lüfte hautnah erleben. Oder Sie schlendern mit Kind und Kegel über den Bauernmarkt beim diesjährigen Zwetschgenfest in Zeigerheim. Los geht es dort, 14 Uhr. Zur Spielzeiteröffnung präsentieren sich wieder alle Akteure und Gäste des Rudolstädter Schillertheaters von 15 bis 18 Uhr zu einem großen Fest auf dem Theatervorplatz in Rudolstadt. Und am Abend, ab 19 Uhr, rockt die Revivalband Simon & Garfunkel Feeling Groovy, die Seesternbühne am Zollenroder Meer. Genussvolle Spätsommertage und Nächte wünscht Ihnen Karin Berger, Radio SRB.

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1: Und jetzt komme ich noch einmal zu unserem Dreiklang. Ein einzelner Ton kann schön sein, aber erst mehrere Töne ergeben eine Harmonie. Für den öffentlichen Nahverkehr gilt das genauso. Wenn Ruderstadt, Saalfeld und Bad Blankenburg zusammenspielen, wenn Bus und Bahn zusammenspielen, wenn Kommunen, Verkehrsunternehmen, Freistaat, Planer, Unternehmen, Politik und Verwaltung zusammenspielen, dann wirkt aus Infrastruktur Mobilität. In diesem Sinne wünsche ich unserer neuen Rendezvous-Haltestelle Dreiklang vor allem eines: viele Fahrgäste, möglichst kurze Wartezeiten und immer einen guten Anschluss. Vielen Dank.
2: Eine neue Drehscheibe für den Nahverkehr in Rudolstadt. Heute am 1. September wurde die Rendezvous-Haltestelle Dreiklang in Schwarza eröffnet. Was es für die Fahrgäste und den öffentlichen Nahverkehr in der Region bedeutet, dazu habe ich mit verschiedenen Verantwortlichen gesprochen. Welche Bedeutung die neue Haltestelle für Rudolstadt hat, darüber sprach ich mit dem Bürgermeister Jörg Reichel.
3: Die offizielle Eröffnung der Rendezvous-Haltestelle ist heute geschehen. Sie haben das Band gerade durchgeschnitten. Wie ist die Idee entstanden eigentlich, das zu tun?
4: Ja, wir hatten vor über 10 Jahren die Idee bekommen, dass das Städtedreieck Mobil, was ja zwischen Ruderstadt, Saalfeld und Bad Blankenburg den Busverkehr bedient, wenn man nach Saalfeld fährt, dass es länger dauert, wenn man über Bad Blankenburg dadurch muss. Und hier an dieser Stelle in Schwarza hat man gesehen, treffen sich die Busse, die aus Bad Blankenburg kommen, aus Saalfeld kommen und fahren dann durch Schwarza, durch Volkstädt, durch Ruderstadt, 2 Busse hintereinander. Zur gleichen Zeit. Und da war die Idee geboren, die beiden Busse treffen sich hier in Schwarza. Das ist genau der Ort, an dem wir jetzt stehen. Dort findet das Rendezvous der beiden Busse statt. Und man kann einfach barrierefrei von einem Bus in den anderen umsteigen. Und die Busse warten immer aufeinander. Also man muss hier nicht stehen im Regen, im Wind, in der Sonne.
3: Wunderbar.
4: Und der positive Nebeneffekt war erstmal in der Planung, man spart sich einen Bus, der dann durch Schwarza, durch Volkstädt und durch Ruderstadt fährt. Und beide Busse sind selten rappelvoll gewesen, sodass mit einem das effektiv geht. Und die Idee ging ja dann weiter, nicht nur hier zu vernetzen, sondern auch schon in Bad Blankenburg die Überlandlinien anzubinden, dass man da den Stadtverkehr umsteigen kann. Die Planungen laufen auch noch. Das wäre dann die nächste Rendezvous-Haltestelle.
3: Und die Mobilität verändert sich ja auch dann natürlich.
4: Genau, und das ist vor über 10 Jahren entwickelt worden. Dann, wie das immer so ist, dann kommen Planungen, dann müssen Behörden einbezogen werden, Anlieger müssen einbezogen werden, Grundstücksverfügbarkeit muss geklärt werden. Also der Planungsprozess hat über 10 Jahre gedauert. Zwischendurch ändern sich Gesetze, Regelungen. Die Combus hatte größere Busse, größerer Wenderadius heißt das. Das musste nochmal überarbeitet werden. Und am Ende bin ich heute froh und glücklich und alle Beteiligten, dass es uns gelungen ist, diese Rendezvous-Haltestelle hier zu haben. Der Taktverkehr wird ab Januar aufgenommen, weil das passt dann erst, wenn der ganze Fahrplan umgestellt wird. Jetzt fahren S1 und S2 Linien hier ran, praktisch nutzen das als Haltestelle noch, wie der Verkehr bisher gelaufen ist. Mhm. Und ab Januar funktioniert
3: los.
4: Dann dieser Takt. Und für alle Kritiker, die sagen, hier fehlt Grün, diese Zeit pflanzt man keine Bäume. Das ist alles noch vorgesehen.
3: Genau, das wird noch alles kommen.
4: Und jetzt beginnt im Herbst, Oktober, November dann, kurz vorm Winter, werden wir hier noch die Grünanlage errichten. Und dann denke ich, haben wir eine wirklich vorzeigenswerte Haltestelle hier in Schwarza, die auch den Ortsteil deutlich aufwertet.
2: Und wie soll der neue Verkehrsknoten künftig funktionieren und welche Vorteile bringt er für die Fahrgäste? Dazu sprach ich mit Konstantin Pitzen, dem Geschäftsführer der Fahrplangesellschaft.
5: Die Fahrplangesellschaft ist ein Planungsbüro für die verschiedensten Aufgaben rund um den öffentlichen Personennahverkehr. Und ich bin Combus seit vielen Jahren verbunden, also auch schon durch Vorgängerprojekte. Und in diesen Vorgängerprojekten, die schon doch einige Jahre her sind, Da war diese Idee entstanden für den Standort und das Betriebskonzept für den neuen Städtedreieckverkehr.
3: Gab es bei der Planung besondere Herausforderungen jetzt für die Haltestelle?
5: Also es war klar, als wir uns das Nahverkehrsnetz hier angeschaut haben, auch mit der Verknüpfung zwischen den verschiedensten Buslinien, dass dieses hier an dem Kreisverkehr in Schwarza der Ort ist, wenn man also den öffentlichen Personennahverkehr verbessern will, dann ist das der Ort für die Verknüpfung der künftigen drei S-Linien. Und die Herausforderung war, dass das hier geht, weil die Platzverhältnisse sind ein bisschen beengt.
3: Aber es geht trotzdem.
5: Aber das Planungsbüro, das dann die Straßenplanung gemacht hat, denen ist es gelungen, eine gute Lösung zu finden.
3: Vielleicht gibt es noch andere Projekte, sicherlich. Ist in Planung schon, ja?
5: Ja, also wir machen ja dann die Planung, Betriebskonzept für den Fahrplan.
3: Ja.
5: Die Infrastruktur ist dann eben von den Büros gemacht worden, die sich mit Beton und Asphalt beschäftigen. Aber aus der Planung, die wir tun an Fahrplan und Liniennetz, dadurch ergibt sich regelmäßig, wo welche Anforderungen an Infrastruktur sind, damit die Herstellung von Anschlüssen, also fahrplanmäßigen Anschlüssen, überhaupt möglich ist.
3: Das reibungslos funktioniert und das wird dann ab Januar passieren.
5: Genau. Combus hat vor, am 1. Januar diesen Knoten dann richtig in Betrieb zu nehmen, sodass dann die drei S-Linien hier den Rendezvous haben, wo man dann in alle Richtungen schnell umsteigen kann. Das Ziel ist, dass die drei Städte Saalfeld, Ruderstadt, Bad Blankenburg im 15-Minuten-Takt miteinander verbunden werden. Und das ist möglich, indem die drei S-Linien selbst jeweils alle halbe Stunde fahren. Aber sie fahren immer so abwechselnd, dass die Menschen alle halbe Stunde eine Direktverbindung haben und zusätzlich dann eine um 15 Minuten verschoben, bei der man umsteigen muss.
3: Ja.
5: Aber dadurch habe ich dann die Möglichkeit, alle 15 Minuten zu fahren.
3: Ein wunderbares Rendezvous, auf jeden Fall. Ja. Das klappt dann auf jeden Fall. Vielen Dank.
2: Auch für die technische und verkehrliche Umsetzung ist die neue Rendezvous-Haltestelle ein wichtiger Schritt. Darüber habe ich mit Klaus Bergner von der Combus gesprochen.
3: Jetzt habe ich noch den Herrn Bergner von der Combus hier vor meinem Mikrofon. Hallo, Herr Bergner.
6: Einen schönen guten Tag.
3: Ja, wie planen Sie das jetzt alles mit diesen Fahrplänen? Das geht ja erst ab nächstes Jahr dann richtig in Fahrt.
6: Ja, aktuell fahren wir lediglich mit unserer Linie S1, Rudelstadt Saalfeld, über die Haltestelle Dreiklang. Ab 1.1. zum Fahrplanwechsel werden wir dann das komplette System an den Start bringen.
3: Und das funktioniert dann auch hundertprozentig?
6: Davon gehen wir aus. Wenn natürlich wie gerade jetzt Baumaßnahmen sind, dann wird auch so ein Rendezvous an seine Grenzen stoßen. Aber im Großen und Ganzen sollte das alles funktionieren. Also hier an der Haltestelle fahren dann im 15-Minuten-Takt Busse in jede der drei Städte. Ja, und somit kann ich entweder direkt fahren oder ich kann natürlich auch umsteigen, wenn ich etwas schneller unterwegs sein möchte.
3: Also Fahrgäste können davon profitieren, so in etwa?
6: Das ist schwierig zu sagen, weil wir nicht wissen, wie sich die Fahrgäste umstellen.
3: Mhm.
6: Aktuell fahre ich eben mit der Linie S2 von Rudelstadt über Bad Blankenburg nach Saalfeld. So könnte ich hier am Dreiklang umsteigen und direkt nach Saalfeld fahren. Jetzt müssen wir schauen, wie viele Fahrgäste das annehmen.
3: Das wird bestimmt wunderbar klappen. Vielen Dank.
6: Dankeschön.
3: Ich freue mich drauf. Danke.
6: Danke.
2: Die neue Rendezvous-Haltestelle Dreiklang soll damit nicht nur für bessere Verbindungen sorgen, sondern den öffentlichen Nahverkehr im Städtedreieck insgesamt attraktiver machen. Ich war vor Ort. Ich bin Lido Franke, Radio SRB.

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1: Die Künstlerin Tina Bauer-Pizellen, 1897 bis 1979, widmete sich zu ihren Lebzeiten mit Leib und Seele der Malerei und dem Zeichnen. Ihr Thema? Der Mensch. Besonders Kinder standen im Mittelpunkt ihres künstlerischen Interesses. Mit wachem, kritischem Bewusstsein verfolgte Tina Bauer-Pizellen politische Ereignisse in aller Welt und setzte deren gesellschaftliche Wirksamkeit auf ihre ganz eigene künstlerische Art und Weise um. Eine Auswahl ihres Schaffens präsentiert die Sonderausstellung im Friedrich-Fröbel-Museum Bad Blankenburg in der Johannesgasse 2. Die Sonderausstellung »Vergessene Kinder – Die sozialkritische Kunst von Tina Bauer-Pizellen« ist noch bis zum 30. Mai 2027 zu den Öffnungszeiten des Museums zu sehen. Das war ein Veranstaltungshinweis von Karin Berger, Radio SRB.

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1: Der Rudolstädter Fotograf André Granath stellt großformatige Fotografien aus seinem ersten Bildband bis zum 11. September in der Galerie im Saalfelder Landratsamt aus. Unter dem Titel Heimat – Vom Gefühl innerer Verbundenheit zeigt Granath eine Auswahl beeindruckender Bilder von Natur, Orten und vor allem von den Menschen aus unserer Region. Wer wie ich aus Leidenschaft fotografiert, der fotografiert nicht nur für Kunden. Ich bin regelmäßig auch in eigenem Auftrag aus innerem Antrieb unterwegs, fotografiere unsere Stadt, die Natur, Tiere und natürlich Menschen. Egal, ob ein besonderes Ereignis, ein Wetterumschwung oder interessante Menschen. Auch nach über 20 Jahren bin ich davon begeistert, derartige Dinge mit der Kamera festzuhalten, so Granath. In seinem gleichnamigen Bildband zur Ausstellung Heimat vom Gefühl innerer Verbundenheit begibt sich Granath auf seine ganz persönliche Suche nach dem, was Heimat für einen Menschen ausmacht. Mit dem Projekt beginnt eine Reise durch Erinnerungen, Erfahrungen und zu Begegnungen, die sein Verständnis von Heimat geprägt haben. Zahlreiche Persönlichkeiten sind, zum Teil mit Erläuterungen zum eigenen Wirken, in charakteristischen Porträts dargestellt. Die Ausstellung kann bis zum 11. September 2026 zu den Öffnungszeiten des Amtes im Landratsamt Saalfeld-Rudolstadt, Schlossstraße 24 in Saalfeld, besichtigt werden. Weitere Informationen und noch mehr Bilder und Kontaktdaten finden Sie auch unter www.fotografie-granath.de. Das waren Auszüge einer Mitteilung von Caroline Schreiber, Presse- und Kulturamt des Landratsamtes Saalfeld-Rudolstadt. Am Mikrofon für Sie Karin Berger, Radio SRB.

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1: Sie kennen doch sicherlich den ADAC. Wussten Sie aber, dass es seit über 45 Jahren auch den ADFC gibt? Der Allgemeine Deutsche Fahrradclub. Er ist mit rund 240.000 Mitgliedern die größte Interessenvertretung der RadfahrerInnen und Radfahrer und das nicht nur in Deutschland, sondern auch weltweit. Der ADFC macht jedes Jahr in Deutschland einen Fahrradklimatest. Bei diesem Test sind alle Radfahrende deutschlandweit eingeladen, um ihren Ort auf Fahrradfreundlichkeit zu untersuchen und auszuwerten. Die Ergebnisse helfen, die Stärken und Schwächen der Radverkehrsinfrastruktur und Förderung zu erkennen. Ein besonderer Schwerpunkt liegt dieses Jahr auf die Mobilität von Kindern und Jugendlichen. Zum ersten Mal widmet der ADFC Kindern und Jugendlichen damit eine eigene Umfrage im Rahmen des ADFC Fahrradklimatests. Gerade junge Menschen brauchen sichere Bedingungen, um selbstständig mit dem Rad unterwegs zu sein. Deshalb möchte der ADFC von ihnen selbst wissen. Was funktioniert gut? Was bereitet Schwierigkeiten? Und was muss sich ändern, damit sie überhaupt auf das Fahrrad steigen? Doch wie war das Fahrradklima bisher in Thüringen? Im Fahrradklimatest 2024 bewerteten deutschlandweit 213.000 RadfahrerInnen und Radfahrer die Fahrradfreundlichkeit in über 1.000 Städten und Gemeinden. Doch in Thüringen war es nicht einmal ein Sechzehntel davon. Genau genommen waren es etwa 3.500 Menschen, die an der Umfrage teilnahmen, und 19 Thüringer Orte kamen in die Wertung. Und fast alle von ihnen lagen im Bundesvergleich im unteren Mittelfeld oder darunter. Besonders schlecht bewertet wurden Altenburg, Gotha, Nordhausen, Hartpöllnitz, Aumerweidertal und Waltershausen. Doch vergleichsweise schnitten die Orte Ilmenau, Arnstadt und der Landkreis Saalfeld-Rudolstadt gut ab. Was in den meisten Städten tatsächlich gut bewertet wurde, war die Erreichbarkeit der Ortszentren und das zügige Vorankommen mit dem Rad. Dieses Jahr findet die Online-Umfrage vom 1. September bis zum 30. November über die Internetseite fkt.adfc.de statt. Sie umfasst 27 Fragen zur Fahrradfreundlichkeit allgemein sowie 5 Zusatzfragen, bei denen es diesmal um die Mobilität von Kindern und Jugendlichen geht. Das war alles über ADFC Fahrradklimatest. Ich heiße Jonah Selch und Sie hören Radio SRB.

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1: Was steht im Monat September auf dem Programm in der Stadtbibliothek in Rudolstadt? Darüber spreche ich wie immer mit der Annelie. Hallo Annelie.
2: Hallo Lilo.
1: Es beginnt am 8.9. um 19 Uhr mit Dennis Scheck.
2: Genau. Und da muss ich gleich dazu sagen, der Dennis Scheck, der große Literaturkritiker Deutschlands, der hat eine eigene Sendung in der ARD, die nennt sich Druckfrisch. Der liest nicht bei uns, sondern weil wir da wirklich viele Menschen erwarten und hoffen, dass da viele kommen. Das wird im Löwensaal stattfinden, nur dass man das weiß. Die Tickets kann man über Ticks for Gigs bekommen oder über die Touristinformation. Genau, aber ich denke, das wird eine schöne Veranstaltung innerhalb der Festwoche. Und er wird uns einiges erzählen zu den letzten 20 Jahren der Spiegel-Bestsellerliste und sagen, was ist Schund, aber was sollte man lesen?
1: Das ist bestimmt sehr interessant. Das ist ja ein ganz gefragter Literaturkritiker, ne?
2: Genau, ja.
1: Dann sind wir bei Samstag, den 12.09. um 12.30 Uhr. Da beginnt es mit einem Kulturmarathon-Mundart-Workshop.
2: Genau. Also der Kulturmarathon findet ja in der ganzen Stadt an verschiedenen Orten. Wir sind in der Bibliothek in unserem Lesegarten um 12.30 Uhr dran. Da kommt die Heike Völzer, das ist die ehemalige Direktorin der Anton-Sommer-Schule, die wunderbar Mundart sprechen kann. Und sie wird etwas zu Anton Sommers und Waldemar Klinghammers Mundart berichten, auch ein bisschen vortragen und auch mit den Gästen üben. Also wer auch mal Mundart sprechen will, ist da genau richtig. Dazu gibt es Thüringer Bratwurst, Pürzbier und ja, einfach nur eine tolle Zeit von 12.30 Uhr bis 14 Uhr. Das gesamte Programm vom Kulturmarathon sollte man sich aber auch anschauen. Also man kann da wirklich von Ort zu Ort gehen und etwas Wunderbares erleben.
1: Es wird schwierig, denn man kann immer nur an einer Stelle sein. Leider, so ist das, ne? Dann am Donnerstag, den 17.09. um 19 Uhr, Plan International, gibt Kindern eine Chance.
2: Diese Veranstaltung findet innerhalb der interkulturellen Woche statt. Und da trifft sich die neu gegründete Plan-Aktionsgruppe und die wollen einfach mal ihre Arbeit vorstellen.
1: Und am Dienstag, den 22.09. um 19 Uhr, Maurizio Pohl, Lateinamerika im Rechtsdruck.
2: Ja, diese Veranstaltung wurde uns über einen Spanischlehrer hier aus Rudolstadt vermittelt. Der Maurizio Pohl lebt in Berlin, macht dort seinen PhD oder seinen Doktor und wird über sein Thema sprechen. Und da geht es um die aktuellen Entwicklungen in Südamerika hinsichtlich der Parteienlandschaft. Eintritt ist da frei.
1: Am Donnerstag, den 24.09. um 19 Uhr ist wieder Petra Jaffra in der Bibliothek. Diesmal mit neuen Geschichten, Rudolstädter Geschichten, neue.
2: Ja, die Petra Jaffra hatte ja schon einen ersten Vortrag, der sehr gut ankam. Sie verbindet das auch immer mit einer Quizrunde, also man muss da auch etwas erraten. Dieses Mal ist die Frage schon vorab, was haben Strauss Pottery in Rudolstadt, Macy's in New York und die Titanic miteinander zu tun? Darum wird es dann gehen.
1: Interessant, also schon mal ein bisschen vorbereiten. Am Samstag, den 26.09. von 14 bis 17 Uhr gibt es dann einen Workshop mit dem Titel Von allen Wassern getragen.
2: Ja, diesen Workshop wird Sibylle Reichel leiten. Der findet auch an drei Terminen statt, an dem 26.09., dann nochmal im Oktober und November. Und da geht es einfach darum, dass Frauen sich treffen, einen Raum für Austausch haben, sich kreativ entfalten und ja, gestärkt einfach aus diesem Zusammenkommen herausgehen. Dieser Workshop wird gefördert über das Landratsamt Saalfeld-Rudolstadt, kostet aber dennoch eine Teilnahmegebühr von 10 Euro.
1: Das war's. Ich finde wieder ein vielseitiges Programm und ich freue mich drauf. Vielen Dank.
2: Wir uns auch. Danke auch.
1: Über das Programm in der Stadtbibliothek in Rudolstadt für den Monat September sprach ich wie immer mit der Annelie und ich bin Lilo Franke, Radio SRB.

0: aus Saalfeld.
1: Ja, hallo, und ich bin die Manu.
0: Es ist 17 Uhr und wir sind auf Shoppingtour.
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0: Nein. Yeah. Es ist Sommer.
1: Der Sommer ist wohl alle da.
0: Ja, herzlich willkommen zur Clubhaus Radio Show.
2: Mal wieder.
1: Nach einer super langen Sommerpause, würde ich sagen.
0: Super lang. Ja.
1: Also, es tut uns wirklich sehr leid, aber ja, auch wir müssen mal Urlaub machen. Auch wir brauchen mal eine Pause. Aber jetzt sind wir wieder zurück. Das Trio, der Erwin, der Günther und die Ursel. Und der Dirigent. Das ist immer ein Quartett. Stimmt,
0: er spricht ja nie. Alle denken immer, der Dirigent ist da, aber ist es nur ein imaginärer Freund, der hier am Tisch sitzt. Den gibt es gar nicht. So lange haben wir nicht aufgenommen. Wir haben jetzt gerade mal ins Buch geguckt. Der letzte Eintrag war
2: Ende Mai.
1: Der 12.5.
0: Da war noch gar kein Sommer. Übrigens, das Lied Ronny Trettmann, wer es noch nicht kennt, oder wer es noch nicht gekannt hat, so müssen wir sprechen. Siehst du, ich kann gar nicht mehr sprechen.
1: Wir müssen erstmal wieder trainieren.
0: Ich habe überhaupt keine Radioerfahrung mehr. Nee. Ist 20 Jahre her.
2: Ja, 20 Jahre.
0: Sommer
2: als wär's gestern gewesen.
0: Ja. Irgendwie sprichst du nicht richtig.
1: Auch hier war Ronny.
0: Guck mal, wo es ist.
1: Ja, in der Pause kann ich mal kurz sagen, wenn der Erwin hier noch sein Mikro richtig...
3: Besser? Ich bin auch da.
1: Jetzt ist er sehr laut. Ronny Trettmann war auch im Clubhaus schon gewesen.
0: Zu der Zeit, ja, war er im Clubhaus. Bevor er dann nur noch Trettmann war und dann richtig hart durchgestartet ist mit dem Album DIY, was übrigens auch ein ziemlich geiles Album ist.
1: Da habe ich auch einen Song mitgebracht, aber jetzt haben wir ja schon.
0: Da war ich auch auf einem Konzert.
1: Mit Kitschkrieg.
0: Casablanca, ja, mit Kitschkrieg.
1: Ja, sehr. Und selbst jetzt würde er wahrscheinlich nicht mehr ins Casablanca gehen.
0: Das
1: nach Jena, oder?
0: Weiß ich nicht. Da war übrigens noch Tour-DJ Josie Miller. Die war auch schon hier damals. Aber war das auch zu Trettmanns Zeiten? Wahrscheinlich nicht, ne? Aber die hatten wir auch schon mal hier. Coole, wenn sie uns zuhört, was ich nicht glaube, und wenn
3: ich
0: uns da Ronny zuhört.
3: Ronny,
0: Grüße gehen raus.
3: Ronny, hör zu.
0: Ronny, hör zu. Wir machen bald eine Radioshow für dich. Kannst du mal zuhören.
1: Ja,
3: es wird
1: haben
3: super heute, oder?
1: Themen mitgebracht.
0: Urlaub vor allen Dingen.
1: Urlaub, anstehende
0: Urlaub in
1: Termine.
0: Italien. Eigentlich hätten wir ja Urlaub in Italien spielen müssen, aber es ist Sommer und ist jetzt für alle da.
1: Aber es war ja auch keiner dieses Jahr von uns in Italien. Das müssen wir ja auch mal dazu
0: das
1: sagen.
0: Stimmt.
1: Sonst
2: hätten wir es ja gespielt.
1: Waren ja einige.
0: Bin gar nicht so traurig drum.
1: Italien.
0: Du willst nochmal nach Italien, Dirigent, ne? Jetzt nach Ort.
3: Nach der Aufnahme. Direkt.
0: Nach der Aufnahme geht es direkt los. Weiß nicht, kann man da noch hin? Ist da nicht gerade auch Vulkan ausgebrochen?
1: Was? Das habe ich noch nicht mitgekriegt.
0: Die Felder, wie heißt denn dieser Vulkan? Klassischen thermopylischen Felder, müssen wir nochmal recherchieren.
3: Mhm. Da haben ja einen Dirigenten heute dabei.
0: Jameln.
1: Ist da nicht der Vesuv, ist in Italien, oder?
3: Und der Ätna.
0: Ja, es gibt
1: beides.
0: Und da in der Nähe ist auch das und da muss irgendwas passiert sein.
1: Okay.
0: Deswegen, und Sommer ist auch wirklich für alle da. Also es war ja jetzt auch schon ganz schön Sommer. Jetzt gerade fühlt es sich nicht so an. Also Frühling gefühlt, oder? Also wir nehmen es für die Leute, die es nicht wissen, heute ist der 22. für uns. Wir nehmen es am 22.8. auf, wieder ein bisschen vorher. Ihr hört es natürlich erst am 31.8., glaube ich. Das ist nämlich der Montag. Und jetzt sind es gerade 15 Grad oder was gewesen?
1: Nicht ganz so. Vielleicht so.
0: Ist aber auch nicht so schlimm, weil wir hatten ja auch schon wärmere Tage. Ich würde mal sagen, der Klaus Dieter, 58 geboren, würde sagen, wir hatten früher auch schon Sommer. Ja, hat man, aber nicht mit so vielen Tagen über 40 Grad oder ja. Also. Ich finde es immer noch so befremdlich, dass so viele Menschen, gerade auf Facebook, was ich ja überhaupt nicht mehr mache, weil da kriege ich nur Puls, wenn ich da die Kommentare swipe.
1: Habe ich noch nie getan. Ist entspannter.
0: Ist voll entspannt,
1: weil
0: das sind ja alles Wetterexperten. So wie das immer Millionen Fußballexperten zur WM waren, sind jetzt halt Millionen Wetterexperten oder Klimaexperten, muss man ja sagen. Die dann immer sagen, ja, gab es früher schon. Und früher hat man Tornado, gab es, das heißt Windhose oder was. Echt, das ist immer nur so arm. Also jetzt seht ihr ja auch mal, also auch Leute, die gerne die blaue Partei mit dem roten Nike-Zeichen wählen, seht ihr ja mal, was das mit diesen Atomkraftwerken, wie das so ist. Wenn da kein Wasser ist, ist halt auch schlecht für so ein Atomkraftwerk. Dann muss man die halt auch runterfahren. Aber naja. Die werden die Windmühlen der Schande dann abreißen, wie sie das schon immer die ganze Zeit korportiert haben.
3: Und lassen sich ihren Schnitzel nicht nehmen.
0: Ja.
3: Aber egal.
0: Das ist ja auch so, ich muss gleich schon wieder Hate rauslassen, weil ich kann es immer nicht verstehen.
1: Der Günther ist schon wieder völlig
0: am Start. Ich bin vorhin am Bachelorfest vorbeigelaufen und dann da habe ich mir auch wieder gedacht, wie viele Leute eigentlich denken, dass die AfD der Heizbringer ist, und wenn die sich das mal anschauen würden, aber das kannst du denen erzählen, wie du willst. Das muss sich mal wieder was ändern. Ja, aber ich weiß gar nicht, ob sich das so ändern muss, weil es einfach das Programm so dumm ist. Ich will nochmal einen kurzen Aufhänger nur, ich weiß nicht, langweile euch schon wieder, aber aus der EU raus, alles klar, wenn Deutschland aus der EU raus wäre und jetzt sich diesen Binnenmarkt entziehen würde, dann wäre diese Wirtschaftsflaute, die wir gerade haben, noch um einiges schlimmer, aber ist ja erstmal egal. Windmühlen der Schande abreißen, ich glaube, letztes Jahr haben wir über 50% über erneuerbare Energien abgedeckt. Herzlichen Glückwunsch, gucken wir mal, wo wir das Gas herkriegen. Oder den ganzen anderen Quatsch, aber da sorgt die Reiche schon dafür. Also die können sich zusammentun, CDU, AfD, das ist Wahnsinn. Ja, habe ich mich schon aufgeregt. Ich weiß, dass euch das ankotzt, aber mich kotzt halt an. Wie oft ist dieser Sigmund eigentlich in Schlagzeilen? Dieser Sachsen-Anhalt-Typ. Weißt du, also wie oft ist der denn in Schlagzeilen? Und der braucht auch nichts sagen. Also das ist ja auch genau das Ding. Und das habe ich euch schon oft genug gesagt. Die können sich ja immer hinstellen, wenn sie in Sachsen-Anhalt die Regierung stellen, die AfD, dann können sie immer sagen, ne, wir können ja nicht viel ändern, die liegt ja alles bei Bundesregierung, die müssen ja was machen. Wenn sie irgendwann mal in der Bundesregierung sind, Gott bewahre, obwohl es gar keinen Gott gibt, deswegen kann uns auch keiner bewahren. Dann können sie immer sagen, die Europa, können wir ja gar nichts machen, weißt du, und das ist so verlogen alles. Ich will euch mal sagen, die AfD wählen wollen, guckt euch das Programm an, das ist genau das, was ihr nicht wollt, weil die bevorzugen nämlich reiche Menschen und nicht euch. Pöbel.
1: So,
0: und Gesocks.
1: Hast du dein Hate Speech jetzt mal hier
0: so, jetzt habe ich genug Hate abgelassen, weil mich hat das schon wieder aufgeregt.
1: Wir wollen auch über schöne Themen reden.
0: Ja. Wann wird's mal wieder richtig Sommer? Wie 33 er mal war, oder wie geht das Lied so? Keine Ahnung. Tut mir leid. Ich wollte euch nicht runterbringen.
1: Ey, Günther, wir spielen jetzt erstmal fröhliche Musik.
3: Der Dirigent ist dran, ich garantiere für nichts.
1: Und dann
3: richtig sprechen los.
1: Wir über richtig fröhliche Urlaubsthemen, Leute.
0: Das können wir machen.
1: Bleib dran.
0: Ich stehe auf Urlaub, da bin ich auf jeden Fall entspannter, als wenn ich hier mir das angucke. Ja, ich mach's an.

0: Jawohl. Das war okay, danke, tschüss.
1: Okay, danke, tschüss.
0: Hat der Dirigent eingespielt? Kannte ich noch nicht, interessant.
1: Hatte ich auch auf meinem Release-Radar.
0: Na.
1: Ich habe auch beim Zusammensuchen ewig lange am Release-Radar radart.
0: Tatsächlich habe ich den Release-Radar schon sehr lange nicht mehr bedient, muss ich sagen.
1: Ich auch nicht. Bestimmt zwei, drei Monate.
2: Ja,
1: da waren ganz viele Sachen drauf.
0: Seit der letzten Show wahrscheinlich, aber den habe ich auch echt schon lange nicht mehr gehabt. Könnte ich auch mal wieder
1: nachschauen. Es gibt auch eine Clubhouse-Playlist auf Spotify. Muss ich ja nicht immer wieder sagen. Ja. Wissen ja mittlerweile alle.
0: Schreibt gerne in die Kommentare, was ihr euch wünscht.
1: Die Kommentare sind immer gut.
0: Also, der Günther hat sich wieder beruhigt und jetzt wollten wir ja noch über...
1: Ich war ja auch im Urlaub. Ich beruhige mich nicht.
0: Diesen Übergang hätte ich jetzt geschaffen. Günther, wo warst du denn im Urlaub? Hattest du einen schönen Urlaub?
1: Ich hatte einen schönen Urlaub, ja. Wir waren weiter weg.
2: Bottrop.
1: An der Schwarzer Welt campen. Da gibt es unten an der Schwarzer Welt.
0: Bei den Strudeltöpfen.
1: Bei den Strudeltöpfen noch vielleicht 300 Meter. Da kannst du schön drei Wochen machst du nichts verkehrt. Da ist immer was los. Ja, ich will erstmal was überhaupt zum Urlaub sagen.
0: Okay.
1: Weil ich habe hier mal so ein paar Sachen mir angeguckt und das stimmt. Ich bin nämlich an Malediven vorbeigefahren, geflogen.
0: Oder gefahren?
1: Mit dem Ballon geflogen. Gefahren. Die bestehen aus 1000 Inseln und nur 200 sind wohl bewohnt. Der Rest sind entweder irgendwelche Ressorts oder komplett unbewohnbar.
2: Nee, ich denke, die Ressorts gehören da nicht dazu. Die gehören bestimmt zu den Bewohnten.
1: Weil hier steht Ressorts. Naja, wie es halt so ist. Das kannst du nicht mehr glauben. Aber auch jetzt Telegram-Chats. Also da habe ich meine ganzen Nachrichten.
0: Ist denn die Quelle verifiziert? Lach nicht.
1: Ich muss noch mal kurz gucken. Wo war ich denn im Urlaub? In Sri Lanka war ich im Urlaub.
0: Ja. Und war es schön?
1: Das war schön. Also es war vor allen Dingen auch mal anders. Hm. Wieder. Ich habe es euch ja schon erzählt, das ist ja eigentlich blöd. Wir hätten uns vorher nicht treffen sollen, weil wir haben uns ja schon drüber unterhalten. Und jetzt nur mal für die Radiozuhörer, das geht euch gar nichts an, dass Sri Lanka schön war und dass man da auch mal hin kann. Und da ich jeden Tag Fahrrad fahre, darf ich wohl auch mal Flugzeug fliegen, bevor jetzt wieder alle schimpfen, dass die grünen Öko-Touristen, Touristen, Faschisten, Öko, na, ihr wisst, was ich meine. Auf jeden Fall ist es mal wieder was ganz anderes. Das ist ein Land, wo auch ganz viele Elefanten leben. Das ist sehr verrückt. Es gibt verschiedene Sachen, die ich so verrückt fand. Einmal bei Google, ne, also pass auf, Sri Lanka hält einen Rekord, den man nicht unbedingt in offiziellen Tourismusbroschüren findet. Das Land sucht bei Google weltweit am häufigsten nach dem Wort Sex. Das ist doch schon mal was.
0: Ja, aha.
1: Hätte ich so nicht gedacht. Und trotzdem wird es nicht gern gesehen, wenn man auf der Straße Zärtlichkeiten austauscht oder so. Das ist verpönt. Also, wie das du wieder lachst, da weiß ich, was du denkst. Was ich schon wieder.
0: Die Frage, wie weit die Zärtlichkeiten gehen.
2: Woher das weißt.
1: An der letzten Palme am Oststrand in Apaveli Beach. Was war das Letzte?
0: Er ist in seinen Gedanken versunken schon wieder.
1: Ja, ich war schon wieder, weil ich gar nicht weiß, wo ich anfangen soll.
2: Aber nochmal ganz kurz die Frage. Prozentual die meisten oder
1: ja.
2: Auf die Bevölkerung gerechnet?
1: Ja, überhaupt. Also ich denke mal, das nimmt sowieso halt
0: vielleicht
1: nur
0: vielleicht haben auch nur so wenig Leute ein Handy oder irgendwie die Möglichkeit, Internetzugang zu haben.
2: Dass und die, die es haben, die.
1: Also Internet gibt es da überall.
0: Die wollen gleich
2: direkt.
1: Ja. Darauf kannst du dich im Ausland verlassen. Die haben Internet. Da gibt's, das ist da nicht so. Das war auch übrigens sehr wichtig, dass da halt so eine eSIM, das ist auch gut, ich will jetzt hier keine Werbung machen für bestimmte eSIM-Hersteller, aber dass du halt auch mobil bist, weil das nimmt dir halt für viel ab, wenn du eine eSIM-Karte fürs Telefon hast.
0: Hast du vielleicht teilweise besser Empfang in den entlegensten Gegenden als hier irgendwo in Deutschland?
1: Ich habe auf jeden Fall oft viele Nummern ausgetauscht mit Menschen dort, also Tuk-Tuk-Fahrern oder Taxifahrern und anderen Menschen. Die wollen immer gleich, dass du dein WhatsApp.
0: Okay.
1: Ich wusstest du, dass man da so einen QR-Code einfach nur abfotografiert mit WhatsApp und dann hast du direkt alles von demjenigen drauf?
0: Die Nummer?
2: Alles.
1: Alles. Die ganzen
2: Chatverläufe.
1: Die privaten Bilder. Die letzten Chatverläufe.
2: Suchanfragen von Google.
1: Ja.
2: Alles.
0: Ich denke, ja, das weiß ich.
1: Das klingt sehr überzeugend.
0: Ja, nee, ich das wusste ich schon vorher, meine ich damit.
1: Echt?
0: Ja.
1: Und dass du auch anderen halt quasi, also du kannst es ja anzeigen oder fotografieren, ja, in dieser bei Einstellung. Und das war übelst einfach. Das
0: ist echt spannend.
1: Hab ich schon wieder übelst gesagt. Und Tuk-Tuk fahren ist halt auch übelst.
0: Übelst abgefahren.
1: Na, weil ich finde es immer so krass, das ist ein Fortbewegungsmittel, was da drüben wirklich, das fährt da zu Millionen rumgeführt. Tuk-Tuks. Und das ist, wo siehst du denn hier mal ein Tuk-Tuk? Mhm. Und eigentlich ist es relativ praktisch, finde ich. Also da, die befördern ganz schön viel damit. Da gibt es auch Lasten-Tuk-Tuks. Nee. Und es ist trotzdem, fand ich es ganz nice.
0: Ist ja auch eine komplett andere Kultur, ne? Also andere Glauben.
1: Die haben auf jeden Fall alle bessere Laune.
0: Anderes Mindset.
1: Und dementsprechend viel weniger Geld als wie wir. Das ist ja, kommt ja auch noch hinzu. Ja. Also wirst du ja auch mal.
2: Ob mit das deinem, zusammenhängt?
1: Ja, mit deinem. Das,
2: gute genau. Laune und wenig Geld?
1: Oder ob das zusammenhängt, dass die arm sind und wir reich?
2: Das wahrscheinlich auch.
1: Könnt ihr mal drüber nachdenken. Letzten Endes ist es trotzdem mal ganz cool, wieder so diese Privilegien zu checken.
0: Ja.
1: Die mal irgendwie, wenn du in Europa unterwegs bist, ja, gibt es sicherlich auch Gegenden, wo du denkst, hui. Gab es ja schon die Wende. Und ja, wenn du schon da runterreisen kannst, bist du ja ein reicher Mensch.
0: Ja.
1: Muss ich ja letzten Endes sein. Ich kann es mir ja irgendwie leisten. Ob die Flüge waren sehr günstig, ja, weil der Donald Trump gedacht hat, da muss man wieder zwischen seinen Nickerchen irgendwie ein bisschen Stunk anfangen auf der Welt.
0: Ja.
1: Und deswegen wollte keiner halt auch über Dubai fliegen.
0: Na.
2: Und da wir eh bei dir zu Hause in Dubai aufnehmen, die Sendung, hat das bisschen nur halb so weit.
1: So wie bei Kaulitz Hills oder wie das heißt, so ein Podcast. Müsste ich jetzt, ich sitze gerade in L.A., wir nehmen gerade die Sendung, ich bin in L.A. und du in Hawaii. Die haben übrigens eine neue Staffel.
0: Ja, hier habe ich schon durchgesuchtet.
1: Was?
0: Klar,
1: fett. Das hat jetzt.
0: Das und, ist auch immer sehr amüsant. Aber ich mag die ja trotzdem. Die beleuchten übrigens, by the way, in der Staffel sehr auch die Bandgeschichte Tokyo Hotel und wie die quasi losgestartet sind und was sie auch.
1: Durch den Monsun halt auch. Übrigens bin ich auch durch den Monsun gelaufen.
2: Hast das gesungen?
1: Hab die ganze Zeit getrallert.
0: Und auch warum die aus Deutschland geflüchtet sind. Die sind dann in ihre alte Heimat wieder und haben das so begleitet angeschaut, ne, mit Kameras und so. War schon, also ich finde die trotz ihres Statuses und ihren Privilegien und natürlich sind die auch sehr, die hauen ihre Kohle halt auch einfach raus.
1: Ich glaube doch, das ist doch geskriptet, oder? Natürlich,
0: sicher,
1: von Netflix.
0: Sicher, aber trotzdem.
1: Die laufen doch nicht einfach nur rum und begleiten die Zufälle. Ich meine, die haben wahrscheinlich schon ein bisschen Leben, die unterscheidet sich sehr von meinem jetzt.
0: Komplett durchorganisiert, konzeptionell. Ja. Aber ich meine, die haben so eine Ossi-Mentalität, würde ich jetzt einfach mal trotzdem sagen. Ich weiß nicht, wie ich es anders beschreiben soll.
2: Fährt heute noch auf das Zimmer zum Bäcker.
0: Ja.
1: Essen auch gerne Softeis bestimmt noch.
0: Ja, bestimmt.
2: Jägerschnitzel.
0: Ja, also ich kann mich da amüsieren, mich holt es ab, aber ich kann auch durchaus verstehen, wenn es nicht jeden abholt.
1: Das ist so eine leichte Unterhaltung. Also früher hat man doch im Fernsehen auch den absoluten Wahnsinn geguckt. Wenn,
0: besser als
1: wenn Kinder kriegen, das Dschungelcamp, ja, sowas. Also ich habe immer sowas, wenn Kinder kriegen oder ich fand es wirklich so wollen hieß, dass Auswanderer, das war so ein bisschen was mich abgeholt hat.
0: Das kannte ich nicht gucken, nie.
1: Nie? Hast du noch nie gesehen?
0: Nee, ernsthaft.
1: Gleich nach Frauentausch und GZSZ, also hab ich es nochmal reingeschoben. Gibt es noch GZSZ?
0: Das
2: habe ich noch nie geguckt. Eine Folge.
0: Hatte ich da mal wieder eine Folge drauf. Aber ich gucke, muss ich sagen, ich weiß nicht, wie es euch geht. Ich gucke einfach kein normales TV mehr. Ja, kein normales Fernsehen.
1: Nicht mal mehr ein Tatort.
0: Nee.
1: Danke, Merkel.
2: Ohne Dirigent.
1: Der guckt noch einen Tatort auf jeden Fall.
2: Nachher.
1: Und da muss wohl wahrscheinlich gerade ein guter Tatort gewesen sein. Ich habe das schon lange aufgegeben, das Fernsehen gucken, weil du kannst ja sowieso alles angucken, wann es passt.
0: Auch in der Mediathek. Also da brauchst du ja noch nicht mal irgendwelche zusätzliche Streamingdienste, sondern du kannst es ja ganz entspannt in der Mediathek abrufen.
1: Ja, es gibt einen geilen Podcast, den ich gehört habe. Diesmal nicht übelst geil gesagt, sondern geil. Von so geil ist er jetzt eigentlich nicht. Aber informativ über die Peter Thiel-Story im Deutschlandfunk-App. Als Podcast, nee, oder als, sagt man da Podcast? Nee.
0: Doch.
1: Ja. Why not? Auf jeden Fall ist es ziemlich informativ. Es sind so 5 Folgen, glaube ich, 4 oder 5. Die gehen schon noch relativ lang, aber das ist schon krass.
2: Ich habe einen gehört.
1: Vielleicht sollte ich doch wieder mal was Positiveres mir reinziehen.
2: Ich habe einen Podcast auf der ARD gehört, 0711 Hip-Hop aus der Mutterstadt.
0: Oh ja, das ist super interessant. Das,
2: der ist echt gut.
0: Stuttgarter.
2: Genau, ja, richtig.
0: Den wollte ich mir auch
2: der
0: noch
2: ist gut,
0: mal
2: kann ich
0: anhören.
2: Dir empfehlen.
0: Okay.
1: Das klingt gut.
0: Super interessant. Ich kann auch vielleicht, wenn wir einmal dabei sind, noch etwas empfehlen. Das heißt, die Millionendiebin. Das weiß ich jetzt nicht, war auch auf dem Öffentlich-Rechtlichen verfügbar. Da geht es um eine, die sich quasi anstiften lassen hat, Millionen zu stehlen. Eine Frau und wie sie dann geflüchtet ist und wie sie erwischt worden ist und so, ist super interessant. Haben auch die Kinder mega gern gehört.
1: Okay.
0: Also war jetzt nicht so ein Crime-Podcast im klassischen Sinne, sondern wirklich einfach sehr unterhaltsam.
1: Also eine
0: Oder
1: Geschichte.
0: Oder die Jägerin übrigens, ist auch super interessant. Geht es um eine Stalkerin, kann ich auch empfehlen.
1: Ich wollte ja was Leichteres haben. Das ist ein bestimmt super Thema.
0: Was
1: ich
0: Leichtes?
1: Ja.
0: World Wide Web ist auch ein mega geiler Podcast. Da erzählen die immer so über Episoden, was es Skurriles aus dem World Wide Web quasi gibt. Ne? Das sind immer so einzelne
2: Geschichten aus der Geschichte, woher die Ananas kommt.
1: Da haben wir uns letztens drüber unterhalten. Das Blöde bei Geschichten aus der Geschichte ist, dass ich 5 Minuten brauche und dann bin ich eingeschlafen.
0: Vielleicht ist es auch extra dafür gemacht.
1: Ja. Die erzählen wahrscheinlich gar keine Geschichte. Sie werten nur die Geschichte vom letzten Mal eigentlich aus, da bin ich schon eingeschlafen.
0: Ich weiß nicht, wusstet ihr, dass es gibt auch Wikipedia zum Einschlafen oder Weltraum zum Einschlafen. Das höre ich auch immer mal. Ich liebe ja Weltraum.
1: Warte mal kurz. Wie hört man denn den Luft in stoffleeren Raum? Also da ist bestimmt trotzdem was los, weil das von uns bestimmt auch Lärm.
0: Nein. Sorry, oder? Das habe ich falsch beschrieben. Also das geht um den Weltraum, um irgendwelche Weltraum.
1: Ach so. Fakten, ich habe gedacht, du willst Sterne, das Weltraumrauschen hören.
2: So wie andere Vogelgezwitscher.
1: Okay.
0: Ja.
1: Wir klingen auch heute so komisch. Das ist irgendwie, ich bin noch nicht so warm mit der Radiosendung. Ah. Irgendwie,
2: setzt man mal 2 Monate aus. Ja. Mann.
0: Ja, ich finde, es geht. Vielleicht können wir mal ganz kurz noch, bevor wir wieder ein Liedchen zwischendurch spielen, nochmal den Erwin fragen, wo er im Urlaub war.
1: Da bin ich gar nicht drauf vorbereitet.
2: Oh Gott. Wir waren in Griechenland gewesen. Sehr schön gewesen.
0: Und seid mit den Schildkröten getaucht, ne?
2: Genau.
0: Habe ich auf den Bildern gesehen.
2: Ja, genau. Gibt's also die waren weiter weg zum Glück.
1: Ich habe ganz viel Angst vor Quallen.
2: Quallen habe ich keine eine gesehen. Ich glaube, Schildkröten fressen Quallen. Vielleicht hat das auch damit zu tun.
1: Wir brauchen mehr Schildkröten.
2: Mehr Schildkröten.
0: Die waren schon recht groß auch,
2: Ja. Karetta. Mhm. Karettschildkröten.
1: Karetta. Geil.
2: Andele.
1: Sahen übelst aus bestimmt. War warm?
2: Übelst warm. Übelst warm, würde ich sagen.
1: Übelst?
2: Nee, war glaube ich, nicht viel wärmer in der Zeit, als wie es hier war, gewesen war.
1: Tut. Gewesen sein tun.
2: Wir hatten aber halt ein Meer, wo man sich drin abkühlen kann. Das war hilfreich.
0: Konnte man sich abkühlen?
2: Ja, war super. Das Meer war super.
0: Schön.
2: Ja. Wo warst denn du gewesen, Ursula?
1: Das ist die geilste Urlaubsunterhaltung, die man so führen kann, weil wir schon alles von unserem Urlaub kennen aktuell.
0: Ja, aber
1: und das jetzt nicht nochmal ausholen wollen.
0: Und unseren Zuhörern auch etwas mal darstellen.
1: Wie das Wetter übrigens, war.
0: Ich habe leider nicht so das Glück gehabt, in die Wärme. Also ich hatte mir bewusst ausgesucht, ich bin in den Norden gefahren, ich war in Schweden und da war es auch so wie erwartet. Deshalb habe ich
1: nordisch unterkühlt.
0: Nicht in den Norden gerne, aber ich habe meinen Freund besucht, also einen Freund von mir und wir waren auf dem Segelboot und das war schon recht cool. Aber es war auch cool im wahrsten Sinne des Wortes, weil es echt kalt war.
1: Das ist also. Wir waren vor ein paar Monaten um die Ecke, also in Kopenhagen, das ist ja gegenüber von Malmö.
0: Genau.
1: Also da war es auch
2: frisch.
1: Aber warte mal noch 5 Jahre. Dann fährst du da zum Abschluss.
0: Das ist
1: der Sommer
0: auf
1: 69. Das ist Sommer auf 69.
0: Habe ich mal auch, das hatte ich schon gespielt, so ein Lied von Neon Schwarz. Das würde auch ganz gut passen.
1: Aber wir wollten ja lebensbejahender sein.
0: Ja.
1: Klimawandel. Also bei uns auf Telegram, da fragt die mal, die mir das erzählt haben, da gibt es keinen Klimawandel. So eine Warmzeit gab es nämlich schon immer. Und es ging auch meistens dann auch innerhalb von 100 Jahren und nicht von 10.000 Jahren. Egal. Siehst du, wir kommen ja nur auf Negative. Ich bin überhaupt nicht entspannt vom Urlaub.
0: Du,
1: weil ich wieder hier bin. Ich müsste jetzt so hier.
0: Dass du der erste von uns warst, der in Urlaub gegangen ist?
1: Ich muss jetzt so ein typisches. Die sind ja ganz anders drauf da. Da unten immer. Die haben alle gute Laune.
3: Das ist die südländische Mentalität.
0: Wir haben
1: die gehen abends noch raus.
0: Oben gute Laune.
1: Übrigens geht man da in Sri Lanka abends gar nicht mehr so lange raus. Also zumindest ist es ja nicht so ein lauer Abend, weil bei denen geht ungefähr immer zur gleichen Zeit so die Sonne unter. Also sowas, dass die mal im Sommer mal bis um 10 draußen sitzen und sich freuen, das gibt es bei denen nicht. Da ist es immer so zwischen 6:30 und 7:00 ist da Feierabend. Da geht es in die Kiste.
0: Und ist es dann wie bei uns, dass das dann noch so mildes Klima ist oder ist das dann so, dass mit dem Sonnenuntergang dann auch sich das abkühlt? Das ist
1: tropisch. Also ich glaube unter 27 geht es auch nachts nicht dann. Also das Einzige, wo es da kühl ist, ist im Innenraum, im Innenraumbereich.
0: Aufgrund
1: weil da meistens Klimaanlagen sind oder du hast halt zumindest einen Ventilator, aber durch die Klimaanlagen hast du halt weniger Mücken in der Bude.
0: Und
1: Mücken gibt es ja da unten. Ja, Dachgeschoss. Also es war auf jeden Fall angenehmer, du kannst es da besser aushalten. Mhm. Weil Klimaanlagen machen das halt auch anders. Obwohl das auch nicht gut ist. Ich glaube, wir haben auch Klimaanlagen Luft abgekriegt, die schon seit 25 Jahren dort in dem Ressort ununterbrochen vor sich hin dingelt.
0: Naja.
1: Oder in den Flugzeugen ja auch. Also wenn du den ganzen Urlaub nicht krank warst, setzte dich dann in ein Flugzeug von Dubai nach München, wo sich alle treffen, die aus Südostasien kommen und wollen dir alle noch was mitgeben zum Schluss. Und da hast du es dann. Aber wir haben es alle großartig überstanden.
0: Besser Ende des Urlaubs, als wenn du in den Urlaub schon krank gehst. Dann.
1: Das ist schlecht. Oder du wirst halt krank, wenn es so kalt ist in Kopenhagen.
0: Ja, ich habe hier Glück gehabt.
1: Ja, der Dirigent fährt bald noch in Urlaub. Ich bin irgendwie ein bisschen neidisch.
0: Der fährt nach Italien.
1: Vielleicht der Urlaub in Italien. Können wir mal machen. Den Song spielen wir jetzt nicht, aber ich spiele einen anderen schönen Song, weil wir eh die ganze Zeit viel zu viel geredet haben.
0: Ja,
1: und dabei so belanglos über unseren Urlaub, wie nur geht, gesprochen hat. Das ist nämlich auch eine Kunst des Moderierens. Wir könnten in die Politik gehen.
0: Und da wird es richtig emotional werden.
1: Erstmal nur Floskeln über den Urlaub, aber jeder hat sich trotzdem irgendwie abgeholt gefühlt, hoffe ich. Und deswegen spiele ich einen Song, der ein oder andere mag ihn kennen, Oxo 86, wenn Könige reisen.
0: Dann los geht's.

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0: Jawohl.
1: Ja, so. Wieder so ein schönes Füllwort. Jawohl, so.
0: Coversong.
1: Schöner Coversong.
0: Linger.
1: Linger.
0: Von Sirius XM Session. Mhm. Royal Otis.
1: Also ihr merkt schon, heute kommt wieder die Musikfraktion ganz auf ihre Kosten.
0: Auch.
1: Weil wir uns lange in der Konstellation nicht gesehen haben und auch schon wieder technische Probleme haben.
0: Ich hoffe, das heute nur verkürzt. Das eine rauszuschneiden.
1: Aber wir haben ja noch ein paar Clubhouse-Sachen, über die wir sprechen können, weil dafür gibt es die Clubhouse-Radio-Show ja auch.
2: Genau.
1: Was kommt
2: aber.
1: Was ist jetzt wieder aber?
2: Ich dachte, ach, du willst gleich ankündigen und dann wieder Musik spielen.
1: Was?
0: Wir können auch noch ein bisschen.
2: Ich fand nämlich auch. Ich wollte doch wissen, welche Länder ihren Namen geändert haben.
1: Was soll ich jetzt einfach raussuchen?
2: Ja, ich dachte, das weißt du.
1: Nee, das weiß ich nicht.
0: Ich hab noch was rausgesucht. Das kann
1: du überraschst mich immer wieder. Ich habe eben noch gesagt, unterhaltet mich.
0: Also pass auf, ich habe was rausgesucht.
1: Null vorbereitet.
2: Das ist das Geheimnis unserer
0: Beziehung.
2: Und zwar Beziehung.
0: Wörter zum Angeben.
2: Ah.
0: Neue Wörter.
2: Neue Wörter. So was wie
0: wir
2: flexen.
0: Wir können ja mal wieder so ein kleines Quiz draus machen.
2: Gerne.
0: Apodiktisch.
1: Apodiktisch?
0: Was heißt das?
2: Ach so, jetzt habe ich erstmal kapiert, was du meinst mit Wörtern. Ja, okay.
1: Zum Angeben.
2: Genau.
1: Also wenn ich sage, ich bin apodiktisch oder du bist apodiktisch oder geht es nur darum, dass ich weiß, was
0: zum
1: das
0: Beispiel,
1: Wort heißt?
0: Zum Beispiel, ihr Urteil war apodiktisch.
1: Oh. Schwierig. Okay, was war ein Zusammenhang?
0: Schwierig, ich würde es auch nicht wissen. Das heißt, keinen Widerspruch duldend, unumstößlich.
2: Das finde ich immer gut.
1: Okay.
2: Apodiktisch.
1: Kein Widerspruch, alternativlos sozusagen. Kann man das auch sagen?
0: Kein Widerspruch duldend, ja. Könnte man auch sagen. Also so endgültig, vielleicht auch eine Verstärkung von endgültig.
1: Aber das muss einem irgendwie
2: ein Erziehungsstil, oder?
1: Aber es klingt halt auch nicht so. Ist aber apodiktisch. Weiß
0: Ihr
1: ich nicht.
0: Urteil war apodiktisch. Okay. Mhm. Weiter im Game. Also epigonal.
1: Epigonal. Epi ist immer mittig irgendwas, ne?
2: Irgendwas Zentriertes.
0: Zum Beispiel, der Regisseur gilt vielen als epigonal.
1: Der ist zu mittig zentriert in der Kameraführung. Oder ist
2: konzentriert sich aufs Wesentliche.
1: Er ist epigonal, nee, es ist allumfassend.
0: Ihr seid auf dem Holzweg.
2: Ah, verdammt.
1: Okay.
0: Und zwar heißt das nicht eigenständig, nicht kreativ.
1: Mhm. Das ist epigonal.
0: Mhm.
1: Was? Okay, das ist aber dann schon nicht schön.
0: Also ich denke, den könntet ihr schon gehört haben. Also den hatte ich schon mal gehört. Tautologisch.
1: Tautologisch, ja, das weiß ich.
2: Tautologie.
0: Menschen, ja. Die sich gerne reden.
1: Nein, du verrat's doch noch nicht.
0: Das ist nur
1: ach so,
0: das ist eine
1: Entschuldigung.
0: Menschen, die sich gerne reden hören, sind tautologisch.
1: Okay, dann weiß ich es doch nicht. Ich habe kurz gemacht.
0: Das bin ich, glaube ich.
1: Tautologisch?
0: Ja.
1: Die sich selbst gerne reden hören.
0: Also ich würde mich als tautologisch bezeichnen, tatsächlich. Wenn ich das jetzt mal so lese, was das bedeutet.
1: Lese es uns doch mal bitte vor, was du
0: dasselbe
1: bist.
0: Dasselbe zweimal sagen, sich selbst wiederholt.
1: Ach, das ist tautologisch.
0: Ich sage die Dinge.
1: Das stimmt.
0: Unbewusst.
1: Übelst oft sage ich das auch.
0: Übelst oft.
1: Das ist auch die Akustik hier im Raum.
2: Ich denke
1: weil,
2: auch.
1: Weil wir das im Club drin, im Saal, auf der Bühne aufnehmen.
2: In
1: vor
2: verschiedenen
1: Publikum.
0: Nee, tatsächlich sind wir umgezogen. Wir nehmen in einem anderen Raum auf als sonst.
1: Ja, und das verwirrt mich.
0: Ist auch ein bisschen hallender irgendwie.
1: Das hat so was Sakrales.
0: Naja, ich würde es jetzt nicht gleich übertreiben.
1: Ja, das war jetzt nicht epinologisch.
0: Das kennt er bestimmt auch. Ich habe noch einen. Kommt den
2: raus.
0: Sanguinisch.
1: Sanguinisch.
0: Hat
1: was mit Blut zu tun.
0: Wir haben ja alle eine ähnliche Berufsgruppe. Da haben wir
1: B-positiv.
0: Wir hatten das auch im Studium. Also
2: Sanguistiker.
0: Man kann das... Sanguiniker hieß das.
2: So oder
0: außer
2: so.
0: Psychologie. Falls jetzt jeder kennt, die vier psychologischen Typen. Also man könnte es durchaus davon ableiten, finde ich.
2: Das sind es die so schnell ausflippen?
0: Geht, ja.
2: Cholerisch.
0: Geht daran, also er ist von Natur aus sanguinisch. Mhm. Also lebhaft, temperamentvoll. Mhm. Ist schon... Geht schon in die richtige Richtung.
1: Geht in die richtige Richtung, das stimmt.
2: Glück gehabt.
0: Naja.
1: Was habt ihr was gelesen im Urlaub?
2: Ja.
1: Ich auch, ich habe nur das Buch gerade schön vergessen.
0: Hast du das gleiche Buch gelesen, was ich auch gelesen habe?
2: Weiß ich nicht, was du gelesen hast. Ich habe zwei gesagt.
0: Na, du hattest.
2: Ich habe den neuesten Teil der Känguru-Chroniken gelesen und habe dann dadurch inspiriert und weil ich mit meinem einen Sohn erst Quality Land gehört habe, Quality Land 2 angefangen
0: hast
2: zu lesen.
0: Hast du es? Ja,
2: nee, ganz fertig bin ich noch nicht.
0: Ich wollte dich
2: Spoiler
0: ja
2: mich nicht.
0: Ich hatte es ja nicht durchgelesen. Ich hatte es ja von dir zuerst ausgeliehen.
2: Und dann habe ich es wieder geholt.
0: Du hast es zurück ausgeliehen. Zurückgeholt.
1: Zurück ausgeliehen. Jetzt musst du nur sagen, aber bringst es wieder ran.
0: Nächstes Jahr seins. Und ich habe es leider nicht weitergelesen gehabt, aber ich würde es durchaus nochmal lesen. Weil mir ist es leichter gefallen zu lesen als Quality Land.
1: Eins. Ja, das war, stellenweise musstest du dir musstest du dir sehr viel merken. Fand ich so
2: eine super Überleitung. Achtung, weil ich habe nämlich schon das nächste Buch auf meinem Nachttisch liegen und das ist nämlich das neue Buch von Monchi. Das mal jetzt keine Überleitung war, wa?
1: Ja, das war eine Überleitung.
0: Eine sehr gute Überleitung.
1: Wie heißt das Buch? Da geht's schon mal los.
0: Ich glaube, ich habe einen Screenshot davon.
1: Auf jeden Fall kommt Monchi ins Clubhaus, macht eine Lesung. Bei uns, ich denke, es war im November, wir suchen es gleich raus. Wir sind nämlich die schlecht vorbereitete Radioshow. Für
2: was haben wir denn Dirigenten? Wieso kriegt der hier so hohe Beträge, dass der zu den Shows kommt?
1: Der ist urlaubsreif. Dirigent? Der ist doch bald unterwegs nach Italien.
0: Das kann ich unterschreiben.
1: Da geht es noch. Das ist jenseits der Schallmauer, der Brandmauer. Ja, der Schallmauer. Genau. Ja, aber das Datum wäre auch nicht schlecht, wenn du das irgendwie mal anteasern könntest.
0: Zwar ist das am 30.11.
1: Ist noch lange hin, aber es gab schon so einen Ticket-Alarm, also es sind nicht mehr viele Karten da.
0: Es gibt nicht mehr viele Tickets und wenn wir einmal dabei sind, könnte man ja vielleicht auch so ein bisschen mal ankündigen, was sonst noch im Clubhaus los ist.
2: Das war der Plan, genau.
0: Und zwar auch habe ich mich sehr, sehr, sehr darüber gefreut, findet wieder ein Tattoo-Funk-Fest statt. Und zwar ist das ein Weekend.
1: Ein Weekend?
0: Am 26. und 27.09. Und ich glaube, das letzte war 2017, wenn ich mich recht entsinne.
1: Wie viel Gastzertifiziere kommen denn roundabout? 25, ja.
0: Ja.
1: Weil der Dirigent muss uns das jetzt wieder zuspielen, aber pantomimisch ist ja ganz groß, wenn ihr das sehen könntet.
0: Der kann richtig gut.
1: Die Kommasetzung hapert noch ein bisschen, aber ansonsten Groß- und Kleinschreibung vielleicht noch ein bisschen.
0: Genau.
1: 25 Gastzertifiziere, es wird spektakulär. Also wieder ein ganzes Wochenende.
0: Hier und da ein bisschen Merchandise noch. Und
1: ja, das ist auch Unterhaltung. Gibt es immer ein buntes Rahmenprogramm und darum, da kann man immer was erleben.
0: Also
1: da lohnt es sich auf jeden Fall herumzukommen.
0: Gern kommen, das lohnt sich sehr.
1: Weil die letzten Male haben mir auch immer sehr gefallen. Ich war auch traurig, dass es, die ganzen Jahre.
0: Oder?
1: Zwei gab es.
0: Zwei. Ach so, dann habe ich.
1: Ich habe jeweils ein Tattoo abgefasst.
0: Na, dann sind wir mal gespannt. Hast du noch Platz auf dem Band?
1: Ich habe noch ein bisschen Platz.
0: Okay, dann geht's.
1: Also ein Rosentattoo muss schon noch kommen. Mhm. Nachdem ich mir das schöne John Bovi-Tattoo gegönnt habe.
2: Endlich.
1: It's my life. Beste Tattoo.
0: My life. Ja, genau. Und
1: eigentlich hätte ich kein anderes mehr gebraucht.
0: So,
1: habt ihr
2: alle
1: Angst?
2: Anderen wegmachen.
1: Lasst ihr euch auch tätowieren? Habt ihr das vor? So Gesichtstattoos sind auf jeden Fall der neueste Schrei, habe ich schon sagen lassen. Ich würde dir vielleicht so was aussuchen, wenn du magst.
2: Können gerne brainstormen. So,
0: ja. Irgendwas.
1: Irgendwas Kleines auf die Nase.
0: An der ganz
1: so noch hellischen
0: Stelle.
1: Das ist immer so ein Punkt auf die Nase.
0: Hattest du nicht hier auch mal ein Tattoo in der Innenlippe?
1: In der Innenlippe? Das ist ein Geheimnis. So. Das darf ich nicht zeigen. Da habe ich auch schon lange, siehst du, manchmal erinnere ich mich selber nicht mehr dran.
0: Ja,
1: da guckt man auch so selten hin.
0: Hier so.
2: Beleidigt, wie der da sitzt.
1: Und wenn man den ganzen Tag schmollt, dann müsste man ein Selfie machen. Ich mache kein Selfie, wenn ich geschmollt habe, oder?
0: Eigentlich
1: mache ich generell keine Selfies.
0: Oder?
1: Na, nur bei iPhone. Spiegel verkehrt.
0: Ich habe kein iPhone.
1: Na dann, warte mal.
0: Probier es nochmal aus.
1: Echt jetzt?
2: Jetzt Achtung.
1: Ich nicht.
0: Wir recherchieren das nochmal. Vielleicht beim nächsten Mal. Also, ich würde erstmal weitermachen hier. Und zwar geht es dann weiter mit Alarmsignal, Leute. Alarmsignal. Da freue ich mich auch sehr drauf. Am 28.11.26.
1: Ja, es ist noch in ferner Zukunft, aber Karten könnt ihr euch schon checken und das wäre wahrscheinlich auch sinnvoll. Na klar, Ruhe.
0: Ja, ich Da,
1: immer zugreifen, das ja, geht weg das wie geschnitten Brot.
0: Und dann kommen noch die Toasters yeah. am 3.10.
1: Oh ja, 3.10.
0: Achso, das ist ein bisschen, Toasters, da müssen wir nochmal umstellen.
1: Ja.
0: Also zuerst die Toasters und dann Alarmsignal. Also am 3.10., das ist, glaube ich, sogar ein
1: Samstag. Das ist nämlich Feiertag am Samstag ja. und da könnte ich mich schon wieder aufregen. Normalerweise müsste man so einen Feiertag dann auch am Montag nachfeiern dürfen. Es ist ja ein Feiertag.
2: Kindertag ist dieses Jahr Sonntag und,
0: ach echt?
2: Und Reformationstag oh, ist auch ein Samstag.
0: Ja, na wenn das
2: scheißen uns doch.
1: Und ja, Weihnachten auch? Weihnachten
0: das
1: auch
0: Schlimme
1: so schlecht.
0: Ist, da haben ja noch nicht mal die
2: und
0: Läden
2: Ostersonntag?
0: Auf. Wir haben noch nicht mal die Läden auf. Ich kann schon einkaufen gehen am Samstag.
1: Ja, das, wird, ich nicht das gut. wird eine Umstellung. Ist Freitag wieder die Hölle loskommt als nächster. Wenn wir so ein Bullshit-Bingo einkaufen machen, das kann man. Das kann man wirklich ganz
0: Anfang
1: gut machen.
0: Anfang des Monats?
1: Sonst ist ja nie so viel los. Die Bananen schon wieder alle. Was können wir noch so reinpacken ins Bullshit-Bingo?
0: Bananen können wir mehr haben.
1: Was?
0: Oder?
1: Bananen musst du essen.
0: Boah. Die bei mir werden die immer schwarz. Also, ja, ich esse die nicht. Ich hole die und dann esse ich sie nicht. Das ist echt eine Seltenheit.
1: Wir sind auf den Geschmack gekommen, weil Smoothie Bowls zu machen, und, weil das gab es nämlich in Sri Lanka
0: weil
1: ziemlich
0: wir
1: oft.
0: In Sri Lanka wart, ja.
1: Ja, nicht siehst nur du? Deswegen, aber ja, da war der Input auf jeden Fall, weil du ja oft essen gehst, kann man sich ja auch leisten. Hier kann man sich ja nichts mehr leisten. Aber das ist ein anderes Thema.
0: Oh, also.
1: Da gleich schweife ich schon wieder ab. Auf jeden Fall machen ja. wir uns deswegen auch sehr oft mit so auch Bananen, die ich so nicht essen würde. Ich habe da so einen kleinen nennt man das Spleen?
2: Schuss, ein, ja.
0: Ein Spleen?
1: Ein
0: was
1: Schuss?
0: Hast du denn für
1: ein das ist doch was ganz anderes als
0: ein was Spleen. Hast du denn für ein Spleen? Ein Bananenspleen?
1: Dass ich das meiste
2: nur
1: Obst
2: das
1: meiste Obst mit Druckstellen nicht so essen kann.
0: Ach so.
1: Also es geht hauptsächlich um, ja. um Äpfel, Bananen. Also es gibt da Leute, die essen Bananen, wenn die richtig, richtig, richtig schon wie so ein
0: schwarz.
1: Bananenschnaps schmecken.
0: Also so schwarz. Ja, ja? Dann finde ich, kann man es aber auch gut noch verwenden.
1: Oh Gott.
0: Mixer, also als Smoothie oder so.
1: Ja, aber dann schmeckt es schon wieder fast wie so ein
0: Schnaps.
1: Cocktail.
0: Naja.
1: Aber die kleinen Bananen, die es dort gab, die in Sri Lanka, das war übrigens auch was für eine Geschichte aus der Geschichte, habe ich dir letztens erzählt, ja. Erwin. Die erzählen in diesem Podcast auch mal die Geschichte der Banane, warum die überall
2: krumm ist.
1: Und das hat nichts mit dem Dschungel zu tun, das sage ich euch, weil da keiner hingezogen ist. Nee, dass es die überall auf der Welt gibt.
0: Okay.
1: Das, darum geht es halt. Und das ist schon, also du kannst wirklich überall hinfahren und es gibt ja auch Gegenden, wo vielleicht nicht so viel Bananen wachsen, so wie jetzt hier um Düsseldorf rum. Ist ja so. Sehr interessanter Podcast, das wollte ich nur mal anmerken. Esst mehr Smoothie Bowls, ich finde es lecker.
2: Und hört mehr Toasters, würde ich sagen.
1: Das Buch, was ich gelesen habe, war übrigens Pink Elephant. Und das war auch schon wieder eigentlich viel zu. Es war so eine Coming-out-of-Age-Roman, so nicht Berlin, auch Stuttgart, zufälligerweise, ja. Mit so einem Jugendlichen, wieder so Entwicklung mit Kriminalität und so ein Zeug, was da halt alles immer so passiert im Jugend. Vielleicht war das auch zu schwer. Ich hätte was Leichteres lesen sollen. Aber ich hatte einen kleinen Synthesizer dabei. So einen kleinen Mini-Synthesizer und konnte immer Musik machen. Das hat mich erheitert.
0: Sehr schön.
1: Das war schon ein Monolog. Können wir das? Ich schneide das raus wahrscheinlich.
2: Ich habe ja vorhin schon versucht, auf die Toasters nochmal umzulenken.
1: Die Toasters?
0: Also, spielen wir jetzt Musik.
1: Und Erwin? Ich gehe davon aus, dass der Erwin so gut vorbereitet ist, dass wir jetzt die Toasters spielen,
0: na,
1: oder?
0: Dann, na dann,
2: viel Spaß.
1: Bis dann.

0: schon mehr gemacht.
1: Ja, vielleicht hört ihr euch einfach nur die Musik an.
2: Das ich glaube, es war eine Spitzensendung.
1: Die Musik.
0: Ich denke, am Ende ist es besser, als wie wir denken, dass
1: tun,
0: es tun,
1: getun, getun hat, früher gedacht haben. Genau. So. Es war schön mit euch. Ich muss jetzt noch ganz schnell ein Lied anspielen. Das ist eine ganz großartige Kombo aus Jena, Brechreiz, Deutsch im Ausland. Wir brechen die Sendung jetzt hiermit ab. Tschüss.

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1: Der Rudolstädter Fotograf André Granat stellt großformatige Fotografien aus seinem ersten Bildband bis zum 11. September in der Galerie im Saalfelder Landratsamt aus. Unter dem Titel Heimat vom Gefühl innerer Verbundenheit zeigt Granat eine Auswahl beeindruckender Bilder von Natur, Orten und vor allem von den Menschen aus unserer Region. Wer wie ich aus Leidenschaft fotografiert, der fotografiert nicht nur für Kunden. Ich bin regelmäßig auch in eigenem Auftrag aus innerem Antrieb unterwegs, fotografiere unsere Stadt, die Natur, Tiere und natürlich Menschen. Egal, ob ein besonderes Ereignis, ein Wetterumschwung oder interessante Menschen. Auch nach über 20 Jahren bin ich davon begeistert, derartige Dinge mit der Kamera festzuhalten. So Granat. In seinem gleichnamigen Bildband zur Ausstellung Heimat vom Gefühl innerer Verbundenheit begibt sich Granat auf seine ganz persönliche Suche nach dem, was Heimat für einen Menschen ausmacht. Mit dem Projekt beginnt eine Reise durch Erinnerungen, Erfahrungen und zu Begegnungen, die sein Verständnis von Heimat geprägt haben. Zahlreiche Persönlichkeiten sind, zum Teil mit Erläuterungen zum eigenen Wirken, in charakteristischen Porträts dargestellt. Die Ausstellung kann bis zum 11. September 2026 zu den Öffnungszeiten des Amtes im Landratsamt Saalfeld-Rudolstadt, Schlossstraße 24 in Saalfeld, besichtigt werden. Weitere Informationen und noch mehr Bilder und Kontaktdaten finden Sie auch unter www.fotografie-granat.de. Das waren Auszüge einer Mitteilung von Caroline Schreiber, Presse- und Kulturamt des Landratsamtes Saalfeld-Rudolstadt. Am Mikrofon für Sie Karin Berger, Radio SRB.

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1: Sie kennt doch sicherlich den ADAC. Wussten Sie aber, dass es seit über 45 Jahren auch den ADFC gibt? Der Allgemeine Deutsche Fahrradclub. Er ist mit rund 240.000 Mitgliedern die größte Interessenvertretung der RadfahrerInnen und Radfahrer und das nicht nur in Deutschland, sondern auch weltweit. Der ADFC macht jedes Jahr in Deutschland einen Fahrradklimatest. Bei diesem Test sind alle Radfahrende deutschlandweit eingeladen, um ihren Ort auf Fahrradfreundlichkeit zu untersuchen und auszuwerten. Die Ergebnisse helfen, die Stärken und Schwächen der Radverkehrsinfrastruktur und Förderung zu erkennen. Ein besonderer Schwerpunkt liegt dieses Jahr auf die Mobilität von Kindern und Jugendlichen. Zum ersten Mal widmet der ADFC Kindern und Jugendlichen damit eine eigene Umfrage im Rahmen des ADFC Fahrradklimatests. Gerade junge Menschen brauchen sichere Bedingungen, um selbstständig mit dem Rad unterwegs zu sein. Deshalb möchte der ADFC von ihnen selbst wissen. Was funktioniert gut? Was bereitet Schwierigkeiten? Und was muss sich ändern, damit sie überhaupt auf das Fahrrad steigen? Doch wie war das Fahrradklima bisher in Thüringen? Im Fahrradklimatest 2024 bewerteten deutschlandweit 213.000 RadfahrerInnen und Radfahrer die Fahrradfreundlichkeit in über 1.000 Städten und Gemeinden. Doch in Thüringen war es nicht einmal ein Sechzehntel davon. Genau genommen waren es etwa 3.500 Menschen, die an der Umfrage teilnahmen und 19 Thüringer Orte kamen in die Wertung. Und fast alle von ihnen lagen im Bundesvergleich im unteren Mittelfeld oder darunter. Besonders schlecht bewertet wurden Altenburg, Gotha, Nordhausen, Hartpöllnitz, Aumerweidertal und Waltershausen. Doch vergleichsweise schnitten die Orte Ilmenau, Arnstadt und der Landkreis Saalfeld-Rudolstadt gut ab. Was in den meisten Städten tatsächlich gut bewertet wurde, war die Erreichbarkeit der Ortszentren und das zügige Vorankommen mit dem Rad. Dieses Jahr findet die Online-Umfrage vom 1. September bis zum 30. November über die Internetseite fkt.adfc.de statt. Sie umfasst 27 Fragen zur Fahrradfreundlichkeit allgemein sowie 5 Zusatzfragen, bei denen es diesmal um die Mobilität von Kindern und Jugendlichen geht. Das war alles über ADFC Fahrradklimatest. Ich heiße Jonah Selch. 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
1: Was steht im Monat September auf dem Programm in der Stadtbibliothek in Rudolstadt? Darüber spreche ich wie immer mit der Annelie. Hallo Annelie.
2: Hallo Lilo.
1: Es beginnt am 8.9. um 19 Uhr mit Dennis Scheck.
2: Genau. Und da muss ich gleich dazu sagen, der Dennis Scheck, der große Literaturkritiker Deutschlands, der hat eine eigene Sendung in der ARD, die nennt sich Druckfrisch. Der liest nicht bei uns, sondern weil wir da wirklich viele Menschen erwarten und hoffen, dass da viele kommen. Das wird im Löwensaal stattfinden, nur dass man das weiß. Die Tickets kann man über Ticks for Gigs bekommen oder über die Touristinformation. Genau, aber ich denke, das wird eine schöne Veranstaltung innerhalb der Festwoche. Und er wird uns einiges erzählen zu den letzten 20 Jahren der Spiegel-Bestsellerliste und sagen, was ist Schund, aber was sollte man lesen?
1: Das wird bestimmt sehr interessant. Das ist ja ein ganz gefragter Literaturkritiker, ne?
2: Genau, ja.
1: Dann sind wir bei Samstag, den 12.09. um 12.30 Uhr. Da beginnt es mit einem Kulturmarathon-Mundart-Workshop.
2: Genau. Also der Kulturmarathon findet ja in der ganzen Stadt an verschiedenen Orten. Wir sind in der Bibliothek in unserem Lesegarten um 12.30 Uhr dran. Da kommt die Heike Völzer, das ist die ehemalige Direktorin der Anton-Sommer-Schule, die wunderbar Mundart sprechen kann. Und sie wird etwas zu Anton Sommers und Waldemar Klinghammers Mundart berichten, auch ein bisschen vortragen und auch mit den Gästen üben. Also wer auch mal Mundart sprechen will, ist da genau richtig. Dazu gibt es Thüringer Bratwurst, Pürzbier und ja, einfach nur eine tolle Zeit von 12.30 Uhr bis 14 Uhr. Das gesamte Programm vom Kulturmarathon sollte man sich aber auch anschauen. Also man kann da wirklich von Ort zu Ort gehen und etwas Wunderbares erleben.
1: Es wird schwierig, denn man kann immer nur an einer Stelle sein. Leider, so ist das, ne? Dann am Donnerstag, den 17.09. um 19 Uhr, Plan International, gibt Kindern eine Chance.
2: Diese Veranstaltung findet innerhalb der interkulturellen Woche statt. Und da trifft sich die neu gegründete Plan-Aktionsgruppe und die wollen einfach mal ihre Arbeit vorstellen.
1: Und am Dienstag, den 22.09. um 19 Uhr, Maurizio Pohl, Lateinamerika im Rechtsdruck.
2: Ja, diese Veranstaltung wurde uns über einen Spanischlehrer hier aus Rudolstadt vermittelt. Der Maurizio Pohl lebt in Berlin, macht dort seinen PhD oder seinen Doktor und wird über sein Thema sprechen. Und da geht es um die aktuellen Entwicklungen in Südamerika hinsichtlich der Parteienlandschaft. Eintritt ist da frei.
1: Am Donnerstag, den 24.09. um 19 Uhr ist wieder Petra Jaffra in der Bibliothek. Diesmal mit neuen Geschichten, Rudolstädter Geschichten, neue.
2: Ja, die Petra Jaffra hatte ja schon einen ersten Vortrag, der sehr gut ankam. Sie verbindet das auch immer mit einer Quizrunde, also man muss da auch etwas erraten. Dieses Mal ist die Frage schon vorab, was haben Strauss Pottery in Rudolstadt, Macy's in New York und die Titanic miteinander zu tun? Darum wird es dann gehen.
1: Interessant, also schon mal ein bisschen vorbereiten. Am Samstag, den 26.09. von 14 bis 17 Uhr gibt es dann einen Workshop mit dem Titel Von allen Wassern getragen.
2: Ja, diesen Workshop wird Sibylle Reichel leiten. Der findet auch an drei Terminen statt, an dem 26.09., dann nochmal im Oktober und November. Und da geht es einfach darum, dass Frauen sich treffen, einen Raum für Austausch haben, sich kreativ entfalten und ja, gestärkt einfach aus diesem Zusammenkommen herausgehen. Dieser Workshop wird gefördert über das Landratsamt Saalfeld-Rudolstadt, kostet aber dennoch eine Teilnahmegebühr von 10 Euro.
1: Das war's. Ich finde wieder ein vielseitiges Programm und ich freue mich drauf. Vielen Dank.
2: Wir uns auch. Danke auch.
1: Über das Programm in der Stadtbibliothek in Rudolstadt für den Monat September sprach ich wie immer mit der Annelie und ich bin Lilo Franke, Radio SRB.

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